0: günstigere Wohnungen und weniger volle Busse und Bahnen. Aktuell leben rund 9 Millionen Menschen in der Schweiz. Um die Zahl unten zu halten, müssten etwa weniger Leute Asyl gewährt bekommen. Und auch das Personenfreizügigkeitsabkommen mit der EU steht in Frage. Und wir unterbrechen für eine Gefahrenmeldung. Achtung, Falschfahrer auf der A661 Bad Homburg-Engelsbach zwischen Frankfurt-Friedberger Landstraße und Frankfurt am Main-Ost. Kommt Ihnen ein Falschfahrer entgegen, fahren Sie äußerst rechts und überholen Sie nicht auf der A661 Bad Homburg-Engelsbach-Egelsbach zwischen Frankfurt-Friedberger Landstraße und Frankfurt am Main-Ost. Kommt Ihnen ein Falschfahrer entgegen. Und US-Präsident Trump sprach vom heutigen Sonntag, der Iran, von einer Einigung in den kommenden Tagen. Medienberichten zufolge hat es im Iran unterdessen Proteste gegen die Vereinbarung gegeben, die unter anderem Außenminister Araghchi als ehrlos kritisieren. Bei der Fußball-WM darf Ägypten nicht im geplanten Trikot antreten. Das habe die FIFA entschieden, bestätigte der ägyptische Fußballverband der deutschen Presseagentur. Denn auf dem Trikot prangen 7 Sterne, die für Ägyptens 7 Siege beim Afrika-Cup stehen. Bei der WM dürfen allerdings nur Sterne auf dem Trikot zu sehen sein, die für WM-Siege stehen, sagt die FIFA. Außerdem müsse die Farbe der Rückennummern geändert werden, denn das Gold auf Rot sei zu schlecht lesbar. Jetzt sollen die Ziffern stattdessen weiß werden. Und die Zeit, es ist 2:03.
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2: Die A1 Bremen-Osnabrück ist zwischen Kloppenburg und Vechta wegen Bauarbeiten in beiden Richtungen bis morgen früh gesperrt. Die Umleitung führt in Richtung Osnabrück über die U52 und in Richtung Bremen über die U13. A29 Oldenburg Richtung Ahlhorner Heide. Die Einfahrt Oldenburg-Hafen ist wegen Bauarbeiten bis zum 10. Juli gesperrt. Heidekreis, die Landesstraße zwischen Walsrode und der A27. Walsrode Süd ist nach einem Unfall in beiden Richtungen gesperrt. Kreis Ammerland, die Saterlandstraße ist zwischen Augustfehn und Nordloher Dorfstraße in beiden Richtungen wegen Bauarbeiten bis 24. Juni 18 Uhr gesperrt.
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3: Mit Ben Sträubel, der PPPPP, das ist das fantastisch perfekt polierte Popnacht-Package, würde ich euch ja so gerne gleich noch überreichen. Also in wenigen Minuten spielen wir, wer mitspielen möchte, um ein Popnacht-Package. Der nimmt das Smartphone und tippt zärtlich 07221 2011. Eine sehr sympathische Ziffernfolge. Gelangt man zu einem netten Menschen, der freundlich Hallo sagt oder gute Nacht oder guten Morgen, je nachdem, was ihr möchtet. 07221 2011.
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0: Kelly Clarkson, My Life Would Suck Without You in der Popnacht.
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0: Und wir rasen die Jahrzehnte zurück. Was war denn so los am 14.06. mit Leon aus Hatzenbühl? Guten Morgen, Leon. Hallo.
3: Hi, was geht?
0: Ja, wir wollen da ein bisschen spielen. Oder bist du irgendwie wieder ins Auto zurückgefallen zu deinen Kumpels? Nee, ne? Alles gut bei dir?
3: Nee, ich bin immer noch unterwegs draußen.
0: Sehr gut. Also Leon ist unterwegs auf dem Weinfest in Rohrbach, ne? Seid ihr unterwegs? Wie viele Kumpels sind denn noch mit dir?
3: Das ist richtig, ja. Mit mir sind noch zwei andere Kumpels im Auto.
0: Ja, hast du zufälligerweise ein Autoradio da an, das so pfeift im Hintergrund?
3: Nee, ich bin gerade draußen.
0: Pass auf, zwei schöne Fragen auf deinem Weg nach Hause. Heute vor 43 Jahren, als du noch gar nicht angedacht warst, da wurde ein Gerät vorgestellt oder vielleicht...

Es ist 2.21 Uhr an der Gefahrenstelle von der A28 Oldenburg in Richtung Lea. Da ist ein Unfall passiert. Die Unfallstelle ist nicht abgesichert. Zwischen Ahnermeer und Bad Zwischenahn-West. Ihr passt auf. Auf der A28, der neue von Bosse jetzt in der Popnacht, Flackern.

Levitating, Dua Lipa in der Popnacht, es ist 2.27 Uhr, eine Entwarnung auf der A661 Bad Homburg-Egelsbach, ist kein Falschfahrer mehr unterwegs zwischen Frankfurt-Friedberger Landstraße und Frankfurt am Main-Ost. Eine gute Fahrt weiter.

0: 2.31 Uhr.
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2: Heute bringen dichte Wolken einige Schauer. Dazwischen gibt es aber auch trockene Phasen mit etwas Sonne. Am Abend lassen die Schauer weitgehend nach. Die Nachmittagswerte liegen bei 15 bis 18 Grad. Morgen gibt es mal Sonne, mal Wolken und allenfalls einzelne Schauer. Die meisten kommen trocken durch den Tag. Bei weiterhin recht lebhaftem Nordwestwind werden maximal 14 bis 18 Grad erreicht.
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3: Vorsicht bitte auf der A28 Oldenburg Richtung Leer. Zwischen Ahner Meer und Bad Zwischenahn West befindet sich eine ungesicherte Unfallstelle. Die A1 Bremen in Osnabrück ist zwischen Kloppenburg und Vechta wegen Bauarbeiten in beiden Richtungen bis morgen früh gesperrt. Die Umleitung führt in Richtung Osnabrück über die U52 und in Richtung Bremen über die U13. A29 Wilhelmshaven Richtung Oldenburg. Die Ausfahrt Oldenburg Hafen ist wegen Bauarbeiten bis zum 10. Juli gesperrt. A29 Oldenburg Richtung Ahlhorner Heide. Die Einfahrt Oldenburg Hafen ist wegen Bauarbeiten bis zum 10. Juli gesperrt.
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4: Und die am meisten unterschätzte Höchsttemperatur in Thüringen, in Kahla, da werden es heute 19 Grad. Hier ist die Popnacht mit Ben Sträubel.

0: der Popnacht. Zeitvergleich. Bei uns in Deutschland ist es 2.38 Uhr in der Nacht. Und 20.38 Uhr unserer Zeit ein bisschen zurück ist es in New York. Und da ist ein Spiel eben in der Fußball-Weltmeisterschaft 2026 zu Ende gegangen, nämlich Brasilien-Marokko 1-1. Sascha Kaup aus dem Popnacht-Team, Fußballexperte, einer, der alle Trinkpausen und Kaffeepausen übersteht, wenn es dann wieder soweit ist.
1: Ich gebe mir Mühe.
0: Ja, ich schlafe da teilweise weg. Ich bin bei Bosnien-Herzegowina, da kommt dann Werbung und alles und so. Also ich meine, ich gönne denen ja Aktionen gegen Austrocknung, den Spielern, aber für einen Zuschauer ist, ich finde es zu langweilig,
1: ehrlich gesagt. Ja, also aber in New York sind über 30 Grad jetzt gerade gewesen. Ja, ja, da war eine Trinkpause durchaus angebracht.
0: Das ist wohl so. 1-1-Spiel war soweit für dich, was Brasilien geleistet hat, in Ordnung?
1: Ja, am Anfang ein bisschen wackelig, am Ende haben sie doch dominiert, aber ja, 1-1 halt nur.
0: Ja, und Marokko hat ja wohl anscheinend doch ganz gut dagegen gehalten.
1: Ganz gut gemacht.
0: Ja, muss man sagen, es sind viele Länder dabei, die ansonsten ja nicht dabei waren bei Fußball-Weltmeisterschaften. Das ist ja neu die größte WM aller Zeiten. Ja. 48 Länder können da mitspielen. Unser Gegner ist dann heute Abend Curaçao zum Beispiel. Hat man auch vorher noch so fußballerisch nicht viel von gehört. Und aber auch Haiti, die spielen ja heute Nacht noch.
1: Ja, genau, die spielen jetzt in 20 Minuten in Boston gegen Schottland. Mhm. Und das ist das erste Mal, dass die dabei sind bei einer WM seit über 50 Jahren tatsächlich.
0: Wahnsinn. Und da gibt es auch besondere Highlights natürlich. Ich glaube, der Torwart von Haiti, der spielt eigentlich hier in Deutschland in der Oberliga.
1: Ja, Josué Duverger heißt der Mann. Normalerweise spielt er also dann gegen so Mannschaften wie die Eisbachtaler Sportfreunde oder den SV Gonsenheim. Aber jetzt ist er eben bei dieser WM dabei und kickt dann auch gegen Brasilien, Marokko oder eben Schottland. Wirklich total verrückt. Also eigentlich spielt er für Cosmos Koblenz in der Oberliga Rheinland-Pfalz-Saar und jetzt ist er als dritter Torwart für Haiti im Kader. Also dass er auch mal auf dem Platz stehen wird, würde ich sagen, eher unwahrscheinlich als dritter Ersatzmann. Aber wir wissen ja, dabei ist alles.
0: Also zu Hause eben im Dorf wird doch wahrscheinlich ordentlich was los sein. Ne?
1: Absolut.
0: Die werden das alles verfolgen. Das ist Wahnsinn. Also gut, Haiti ist ein kleiner Inselstaat mitten in der Karibik. Da stehen die Chancen eben auch gut als Fünftliga-Kicker in der Nationalmannschaft zu spielen.
1: Das kann man so sagen. Wirklich kleine Insel, aber gut, trotzdem, ne? 11 Millionen Einwohner ungefähr. Aber vor allem ist Haiti eben ja natürlich auch geprägt von Armut und Krisen und sehr viel Gewalt. Da gibt's halt keine großen, durchorganisierten Talentschmieden für Nachwuchsfußballer. Das ist auch der Grund, warum eigentlich fast alle Spieler aus dem Kader irgendwie in der ganzen Welt verteilt sind und Fußball spielen, also in England, Frankreich, Portugal. Alle Spieler, bis auf einen, Wudinski Pierre, der Mittelfeldspieler, ist wirklich der einzige, der noch auf Haiti lebt, spielt für den Hauptstadtclub Violette Port-au-Prince und darum ist er auch sehr beliebt bei den Fans. Der treue Wudinski gilt so ein bisschen als Symbolspieler. Ja, es gibt Krisen, aber das Land lebt und es gibt auch aktive Fußballprofis.
0: Ja, und krass ist ja auch, beliebt bei den Fans ist der Trainer und den gibt es ja auch so eine Geschichte, ne?
1: Ja, das ist Sébastien Migné, kommt aus Frankreich und der hat mit der Qualifikation wirklich ganz Haiti in einen absoluten Ausnahmezustand versetzt. Der wird hart gefeiert, wirklich wie ein Nationalheld. Und das Allerkurioseste ist, der war sein Leben lang noch kein einziges Mal in Haiti überhaupt gewesen. Also der war wirklich noch nie auf dieser Insel. Liegt natürlich an dieser politischen Krise da. Die Nationalmannschaft, die hat auch immer nur im Exil gespielt, auch jetzt während dieser WM-Qualifikation.
0: Macht die Mannschaft irgendwie sympathisch. Ich bin sehr gespannt. Also es geht ja in 19 Minuten los, dann Fußball-Weltmeisterschaft. Schottland gegen Haiti. 3 Uhr ist Anpfiff. Hier ist die Popnacht. We'll be right back.

Jewel und Foolish Games, Typico Romantico. Ah, musst du mir ins Ohr piepen jetzt um 2.48 Uhr. Na gut. Ist eine wichtige Sache, ein Mensch läuft in beiden Richtungen auf der A66 auf der Fahrbahn Wiesbaden-Frankfurt zwischen Wiesbaden-Mainzer Straße und Erbenheim. Läuft ein Mensch auf der Autobahn rum. Da bitte aufpassen. Die Popnacht. First Boy und Clock Clock. Born again.

0: Neuer Hit von Lou Sand, Love Bites Back. Ist das nicht ein schöner Song hier in der Popnacht? Oh, da sehe ich doch, da hat doch jemand Geburtstag, der wurde noch gar nicht erwähnt. Carola ist in Herborn zu Hause und feiert den 29. Geburtstag und bekommt jetzt ein Happy Birthday.
1: Happy Birthday to you.
0: Happy Birthday, liebe Carola. Und diese Party feiert sie bei Oma. Oma hat ein schönes Haus in Herborn, ein Fachwerkhaus mitten in der City. Und da ist sie jetzt gerade mit ihrem Freund aus München angereist. Und dann machen sie mal ein kleines Retro-Wochenende, so wie es früher mal war. Oma hat Erdbeermarmelade eingekocht. Die wird dann morgens zum Frühstück gereicht. Dann gibt es die Massage wahrscheinlich. Von wem auch immer. Vielleicht mal vom Partner, liebe Carola. Wenn es da irgendwie ein Druckmittel sein soll, dann liefere ich das gerne. Hier jetzt erstmal den Lieblingssong zum Geburtstag von R.E.M. Imitation of Life. Hier ist die Popnacht.

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1: Um 3 Uhr mit Ines Kunze. Die Schweizerinnen und Schweizer entscheiden heute in einer Volksabstimmung über die sogenannte Nachhaltigkeitsinitiative. Die rechte Partei SVP will erreichen, dass die Bevölkerung des Landes unter 10 Millionen Menschen bleiben soll. Aus Genf berichtet unsere Korrespondentin Katrin Hondl.
2: Aktuell leben in der Schweiz rund 9,1 Millionen Menschen. Die SVP spricht von einer Nachhaltigkeitsinitiative und behauptet, damit Probleme zu lösen, wie hohe Mieten, Staus auf der Autobahn oder volle Busse und Bahnen. Ab einer Einwohnerzahl von 9,5 Millionen verlangt die Initiative konkrete Maßnahmen gegen die Zuwanderung, zum Beispiel Einschränkungen bei der Asylvergabe und beim Familiennachzug. Die Schweizer Regierung, Parlament und Wirtschaftsverbände lehnen die SVP-Forderung ab und warnen vor schwerwiegenden Folgen für Wirtschaft und Wohlstand im Land.
1: Außerdem sind in Genf Proteste im Zusammenhang mit dem G7-Gipfel im nahegelegenen Evian angekündigt. Die Polizei rechnet mit bis zu 50.000 Demonstrierenden und bereitet sich auf einen Großeinsatz vor. Auch zahlreiche Läden, Banken und Hotels haben sich verbarrikadiert. Wohl auch in Erinnerung an Krawalle vor rund 20 Jahren, als beim damaligen G8-Gipfel in Evian Proteste eskalierten. Geschäfte wurden geplündert, ein Demonstrant schwer verletzt. Die Veranstalter der heutigen Demo rufen zu friedlichem Protest auf. Im Irankrieg scheinen sich die Konfliktparteien näher gekommen zu sein. Doch es gibt widersprüchliche Angaben, wann eine Absichtserklärung für ein Friedensabkommen unterzeichnet werden soll. Mehr Informationen dazu aus der Nachrichtenredaktion von Peter Mühlfeit.
3: Nach Aussage von US-Präsident Trump ist für heute die Unterzeichnung einer Vereinbarung geplant. Unmittelbar danach soll die Straße von Hormus wieder geöffnet werden, schreibt er auf seiner eigenen Online-Plattform. Das iranische Außenministerium widerspricht Trumps Zeitplan. Es werde nicht heute, sondern eher in den kommenden Tagen sein. Für die Nutzung der wichtigen Meerenge werde der Iran künftig Gebühren verlangen. Im Irankrieg gilt seit Wochen eine Waffenruhe, die allerdings immer wieder gebrochen wird.
1: Manuel Neuer wird beim WM-Auftakt der deutschen Fußballer morgen gegen Curaçao im Tor stehen. Das hat Bundestrainer Julian Nagelsmann bestätigt. Bei den Vorbereitungsspielen hatte Neuer wegen einer Wadenverletzung gefehlt. Stand jetzt seien alle Spieler gesund, sagte Nagelsmann. Das Spiel morgen gegen Curaçao beginnt um 19 Uhr unserer Zeit und wird von der ARD live übertragen. Und das Wetter für Deutschland. In der Nacht vom Norden bis in den Osten bewölkt, mit Schauern, im Süden meist nur gering bewölkt. Tagsüber dann in der Nordhälfte und im Osten unbeständig mit teils dichten Wolken und weiteren Schauern vereinzelt auch Gewitter. In der Südhälfte weitgehend trocken und sonnig bei maximal 16 bis 26 Grad. Die Zeit 3.03 Uhr.
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4: Die A1 Bremen-Osnabrück ist zwischen Kloppenburg und Vechta wegen Bauarbeiten in beiden Richtungen bis morgen früh gesperrt. Die Umleitung führt in Richtung Osnabrück über die U52 und in Richtung Bremen über die U13. A29 Oldenburg Richtung Ahlhorner Heide. Die Einfahrt Oldenburg-Hafen ist wegen Bauarbeiten bis zum 10. Juli gesperrt. Kreis Ammerland, die Saterlandstraße, ist zwischen Augustfehn und Nordloher Dorfstraße in beiden Richtungen wegen Bauarbeiten bis 24. Juni 18 Uhr gesperrt.
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5: Mit Ben Streubel löst ihr mir gleich noch ein kleines Rätsel, dann verholt ihr euch ein Popnacht-Package auch in dieser Stunde. Es geht um einen Prominenten im Zombie-Kostüm und hat natürlich auch was mit Fußball zu tun. In diesen Nächten und Tagen muss das eben sein.
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3: Ein Prominenter, der mit Fußball zu tun hat. Er war mal Nationaltrainer, da müsstet ihr drauf kommen, oder? Ja. Und der hat jetzt gerade aus seinem Geburtstag rausgefeiert. Und ich bin gespannt, ob ihr drauf kommt, wer denn da hier im Zombie-Kostüm drinsteckt.
4: Ich würde versuchen zu erkennen, ob die subjektiv geäußerten Meinungen
5: subjektiv sind oder objektiv.
4: Wenn sie subjektiv sind, dann werde ich an meiner objektiven Linie festhalten.
3: Na, wie heißt denn derjenige, der da heute Geburtstag feiert? Wer drauf kommt? 072 21 11 für ein Pop nach Package.

Neue von Bruno Mars war das, On My Soul. Es ist 3.17 Uhr, Vorsicht, auf der A1 aus Kirchen Richtung Köln. Da steht ein defektes Fahrzeug und es findet auch deswegen ein Feuerwehreinsatz statt. Ich vermute, das wird auch vielleicht ein bisschen qualmen dort. Zwischen Dreieck-Erftal und Hürth, Feuerwehreinsatz wegen eines Fahrzeugs auf der A1 aus Kirchen Richtung Köln. Kultischer Song in der Popnacht. Hey, hey.

Sorry, eine Eilmeldung an Falschfahrer auf der B50 Platten, Kreuz Wittlich zwischen Longkamp und Platten. Kommt ein Fahrzeug entgegen, an Falschfahrer, bitte äußerst rechts fahren, nicht überholen. Wir melden es, wenn die Gefahr vorüber ist. Auf der B50 Platten in Richtung Kreuz Wittlich zwischen Longkamp und Platten ist ein Falschfahrer unterwegs, in beiden Richtungen aufpassen.

0: Aha, hier ist die Popnacht.
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0: Na, wer ist denn das? Ein Fußballtrainer der deutschen Fußballnationalmannschaft, ein ehemaliger, der in seinen Geburtstag reingefeiert hat? So klingt er jetzt. Petra aus Köln, guten Morgen. Hallo Petra. Ich vermute, Petra ist soeben in ein Funkloch gefahren. Was machen wir denn da? Ja, vielleicht klingeln wir einfach nochmal an. Ne? Eben war alles so schön. Petra war zu verstehen. Sie wäre auf dem Weg in ein Urlaubsgebiet, beziehungsweise zum Flughafen. Aber es gibt natürlich eine Möglichkeit, nochmal bei ihrem Telefonanbieter eine Verbindung anzufordern. Vielleicht gibt es auch einen Kontakt noch. Sonst seid ihr wieder dran. Petra war auf dem Weg zum Flughafen nach
3: Köln. Da bin ich wieder.
0: Ja, da sehe ich, was ist denn los? Was war?
3: Die Funklöcher im Bergischen Land.
0: So, welches Telefonnetz benutzt du denn, damit wir Funklöcher anprangern?
3: O2.
0: Mhm. Und wo genau bist du gewesen jetzt? Auf welcher Straße?
3: Ich war in Bergisch Gladbach unterwegs.
0: Na gut, also das prangern wir an. Wir fordern dort den Bau eines 900 Meter hohen Turms, damit genau dieses Funkloch auch sozusagen beseitigt wird. Ja?
3: Ja, das wäre super.
0: Sehr gut. Also Petra, du bist auf dem Weg zum Flughafen Düsseldorf oder Köln? Düsseldorf.
3: Düsseldorf, in die verbotene Stadt.
0: Und da geht's nach Triest. Warst du schon mal in Triest im Urlaub?
3: Nur mal auf der Durchreise, in Urlaub noch nicht.
0: Aber sehr schön, also du wirst es genießen. Ja, tolle Stadt. Und da sag mir mal, wen du eben erkannt hast in unserem Zombie-Kostüm, welchen Fußballtrainer?
3: Erich Ribbeck
0: war das, sehr fein. Und der hat ja wirklich diesen lustigen Satz gesagt, als er kritisiert wurde damals, ich glaube, es war so 2000 war das, als seine Karriere zu Ende ging bei der deutschen Fußballnationalmannschaft. Also ging wieder alles in die Hosen und dann hat er sich ganz ruhig hingesetzt und sagte:
4: Letztlich werde ich versuchen zu erkennen, ob die subjektiv geäußerten Meinungen subjektiv sind oder objektiv. Wenn sie subjektiv sind, dann werde ich an meiner objektiven Linie festhalten. Wenn die objektiv sind, werde ich überlegen und vielleicht die objektiven, subjektiv geäußerten Meinungen der Spieler mit in meine objektiven einfließen lassen.
0: Ich liebe das, ich liebe diesen Satz. Ich habe es oft versucht nachzusprechen, aber ich habe es so einfach nicht hinbekommen. Das muss man samplen und muss es dann irgendwo auf Knopfdruck dann wiedergeben lassen über seinen Mund. Ja. Ich wünsche dir einen tollen Flug, genieß Triest und dann schicke ich dir was zu, ein Paket, ja?
3: Dankeschön, ich freue mich.
0: Ciao.
3: Ciao.

0: Woman. Hier ist die Popnacht. Es ist 3.30 Uhr.
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2: Heute bringen dichte Wolken einige Schauer. Dazwischen gibt es aber auch trockene Phasen mit etwas Sonne. Die Nachmittagswerte liegen bei 15 bis 18 Grad. Der Wind kommt aus Nordwest und weht mäßig bis frisch mit verbreitet starken bis stürmischen Böen. An der See sind einzelne Sturmböen möglich. Morgen gibt es mal Sonne, mal Wolken und allenfalls einzelne Schauer. Die meisten kommen trocken durch den Tag. Bei weiterhin recht lebhaftem Nordwestwind werden maximal 14 bis 18 Grad erreicht.
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3: Die A1 Bremen-Osnabrück ist zwischen Kloppenburg und Vechta wegen Bauarbeiten in beiden Richtungen bis morgen früh gesperrt. Die Umleitung führt in Richtung Osnabrück über die U52 und in Richtung Bremen über die U13. A29 Wilhelmshaven Richtung Oldenburg. Die Ausfahrt Oldenburg-Hafen ist wegen Bauarbeiten bis zum 10. Juli gesperrt. Kreis Ammerland, die Saterlandstraße, ist zwischen Augustfehn und Nordloher Dorfstraße in beiden Richtungen wegen Bauarbeiten bis 24. Juni 18 Uhr gesperrt.
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0: Und die am meisten unterschätzte Höchsttemperatur in Deutschland in Wiedenborstel in Schleswig-Holstein werden es heute 18 Grad. Hier ist die Popnacht. Ich bin Ben Streubel.

So, 3.38 Uhr, eine Entwarnung ist immer gut, ne? Auf der B50 Platten, Kreuz Wittlich, da ist jetzt kein Falschfahrer mehr unterwegs, zwischen Longkamp und Platten. Wenn das mal nicht Miley Cyrus ist. In der Popnacht, jetzt mache ich ein bisschen lauter sogar. Midnight Sky.

0: Miley Cyrus und Midnight Sky in der Popnacht. Den Kreativen gehört die Nacht. Manche müssen noch ein bisschen regenerieren. So wie Elvira in der Eifel in Bleialf. Die hat den ganzen gestrigen Samstag auf dem Flohmarkt verbracht. Guten Morgen.
1: Guten Morgen.
0: Auf welchem Flohmarkt warst du denn?
1: In Niedecken.
0: Niedecken. Da können sich vielleicht viele dann daran erinnern. Da war dieser Riesenstand von Elvira. Was gab es denn bei dir?
1: Bei mir gab es unter anderem CDs und DVDs.
0: Welche hast du verkauft zum Beispiel?
1: Guns N' Roses, eine DVD, AC/DC.
0: Oh, alles muss raus. Ne?
1: Aber ja.
0: Das nehmen doch die Leute noch, oder?
1: Ja,
0: da sind doch tolle Sachen dabei. Und das waren DVDs, oder wie?
1: Das waren DVDs,
0: und was hast du noch für schöne, ansonsten lustige CDs, über die man sich vielleicht freuen würde, wenn man es hört?
1: Benjamin Blümchen, Bibi und Tina.
0: Das passt ja zur AC/DC.
1: Das ist ja für Kinder. Man muss ja
0: natürlich
1: für jeden was dabei haben.
0: Und das hast du alles zu Hause rumliegen gehabt noch? Von Benjamin Blümchen? Das ist ja, da habe ich ja Angst vor dir jetzt.
1: Nein. Und was total cool war, da war ein DJ aus Holland, der hat mir eine ganze Kiste mit CDs geschenkt.
0: Wo war der?
1: In Niedecken, der kam da vorbei.
0: Und der hat dir das geschenkt und du hast es dann weiterverkauft?
1: Ich habe die dann einfach mal bei mir am Stand stehen lassen. Ja, gucken wir mal, ob da heute jemand kommt.
0: Und ist das dann Benjamin Blümchen auf Holländisch?
1: Nein, die CDs, die er mir geschenkt hat, das waren Musik-CDs in Englisch.
0: Ja, musst du dich bei ihm melden und mit ihm dann das Leben verbringen als
1: Gegenleistung? Nein.
0: Hast du Glück gehabt. Aber bist du alle losgeworden?
1: Einen ganzen Teil davon, ja.
0: Ja, sehr schön. Also ansonsten kannst du ja nochmal dich einarbeiten in Benjamin Blümchen folgen oder sowas, ne? Ja, ich habe da eine kleine Allergie, deswegen sage ich das, weil ich bin früher gehänselt worden als Benjamin Blümchen in der Schule.
1: Oh.
0: Ich glaube so im ersten Schuljahr oder so zweites Schuljahr. Und das habe ich nie so richtig weggesteckt. Ich wollte eigentlich im dritten Schuljahr schon von der Schule gehen. Ja, so war. Manchmal hört man es auch noch. Also, dann wünsche ich dir sehr viel Spaß mit den Restbeständen, die du da hast und mit der Visitenkarte, die vielleicht irgendwo auf dem Grund dieser Box liegt von dem holländischen DJ. Und vielleicht bringt ja noch jemand irgendwas vorbei. Ja?
1: Wir werden sehen heute.
0: Ja, also hast du anscheinend eine gute Aura, Flora, Fauna. Ich spiele deinen Lieblingssong, Gruß in die Eifel.
1: Danke dir.

dann Happy Birthday, Happy Birthday, Happy Birthday, liebe Steffi. Happy Birthday to you. Steffi feiert den 30. Geburtstag im Pool des Nachbarn, der ist im Urlaub. Und seine Frau, die Frau des Nachbarn, die hat gesagt, du kannst da ruhig mal rüber, da sind so Bäume, da kommst du durch und dann kannst du da deinen Geburtstag feiern mit 4 Freundinnen. Ist sie jetzt noch in diesem halblegalen Pool, weil er, der Nachbar, der männliche Part dieser Lebensgemeinschaft, der hat was dagegen, wenn Nachbarin Steffi dort reingeht. Aber ebenso funktioniert so halblegal, ne? Habt auf jeden Fall Spaß, ich erzähle nichts. Und den Lieblingssong jetzt von Steffi zum Geburtstag von Top Loader, Dancing in the Moonlight. Hier ist die Popnacht am Sonntag.

Es ist jetzt 3.57 Uhr. Vorsicht auf der A24 Hamburg in Richtung Berlin. Da ist ein Unfall passiert. Die Unfallstelle ist noch nicht abgesichert worden. Zwischen Neustadt Glewe und Raststätte Stolpe Süd auf der A24. Ungesicherte Unfallstelle. 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
1: Um 4 Uhr mit Ines Kunze. Nach Bauarbeiten wird die Bahnstrecke zwischen Hamburg und Berlin heute wieder komplett freigegeben. Rund 10,5 Monate hatte es Ersatzverkehr und Umleitung gegeben. In der Zeit wurde laut Bahn unter anderem Gleise erneuert, Bahnsteige verlängert und allgemein modernisiert. Nicht eingebaut wurde jedoch die digitale Zugleittechnik ETCS, durch die Züge dichter hintereinander fahren können. Sie soll nach Plänen der EU Standard werden. Die Bahn will das nachholen, allerdings erst in den frühen 30er Jahren. Im schweizerischen Genf sind Proteste im Zusammenhang mit dem G7-Gipfel im nahegelegenen Evian angekündigt. Die Polizei rechnet mit bis zu 50.000 Demonstrierenden und bereitet sich auf einen Großeinsatz vor. Auch zahlreiche Läden, Banken und Hotels haben sich verbarrikadiert. Wohl auch in Erinnerung an Krawalle vor rund 20 Jahren, als beim damaligen G8-Gipfel in Evian Proteste eskalierten. Geschäfte wurden geplündert, ein Demonstrant schwer verletzt. Die Veranstalter der heutigen Demo rufen zu friedlichem Protest auf. Außerdem stimmen in der Schweiz Bürgerinnen und Bürger heute über die sogenannte Nachhaltigkeitsinitiative ab. Es geht um die Frage, ob die Bevölkerung des Landes unter 10 Millionen Menschen bleiben soll. Die Schweizer Partei SVP, die die Volksabstimmung initiiert hat, verspricht damit etwa günstigere Wohnungen und weniger volle Busse und Bahnen. Aktuell leben rund 9 Millionen Menschen in der Schweiz. Um die Zahl unten zu halten, müssten etwa das Personenfreizügigkeitsabkommen mit der EU gekippt werden. Die Schweizer Regierung, das Parlament und Wirtschaftsverbände sind gegen die Forderung. Sie warnen vor schwerwiegenden Folgen für Wirtschaft und Wohlstand im Land. Bei der Fußball-EM steht für das deutsche Team heute der Auftakt gegen Curaçao an. Bundestrainer Julian Nagelsmann bestätigte bei einer Pressekonferenz, alle Spieler seien fit. Auch Torwart Manuel Neuer werde morgen auf dem Platz stehen. Neuer war im Vorfeld verletzungsbedingt ausgefallen. Mehr Infos aus der Pressekonferenz hat Sportreporterin Anne van Eickels.
2: Den traditionellen Glücksmilchreis vor dem Spiel gibt es für die deutschen Spieler heute nicht als Nachmittagssnack, sondern schon zum Frühstück. Der Bundestrainer findet die frühe Anstoßzeit um 12 Uhr Ortszeit in Houston gar nicht schlecht. Dann müsse man nicht den ganzen Tag im Hotel abhängen, so Julian Nagelsmann, der die wichtigen Taktikbesprechungen mit dem Team schon alle erledigt hat. Julian Nagelsmann vergleicht die Partie gegen den WM-Neuling mit einem DFB-Pokalspiel. Das ist eine Art David-Goliath-Situation, so der Bundestrainer wörtlich. Curaçao spiele ohne Druck und das mache einen Gegner immer gefährlich.
1: Und das Wetter heute. In der Nordhälfte und im Osten unbeständig vereinzelt Gewitter. In der Südhälfte weitgehend trocken und sonnig bei maximal 16 bis 26 Grad. 4:03 Uhr.
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3: Die A1 Bremen in Osnabrück ist zwischen Kloppenburg und Vechta wegen Bauarbeiten in beiden Richtungen bis morgen früh gesperrt. Die Umleitung führt in Richtung Osnabrück über die U52 und in Richtung Bremen über die U13. A29 Wilhelmshaven Richtung Oldenburg. Die Ausfahrt Oldenburg-Hafen ist wegen Bauarbeiten bis zum 10. Juli gesperrt. Kreis Ammerland, die Saterlandstraße, ist zwischen Augustfehn und Nordloher Dorfstraße in beiden Richtungen wegen Bauarbeiten bis 24. Juni 18 Uhr gesperrt.
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5: Mit Ben Streubel. Da machen wir gleich einen Test. Seid ihr Lyrics-Checker? Das ist die Aufgabe, die ihr lösen dürft in wenigen Minuten. Also könnt ihr einen Song erkennen, den ich auf Deutsch wiedergebe mit meinen schönsten Worten. Im Original wurde er auf Englisch produziert und dargeboten, aber ihr kriegt das ja raus, oder? Ihr seid Lyrics-Checker, habt das System hochgefahren. 80% Hirnleistung reichen aus, vielleicht sogar 70. Wird sich gleich entscheiden. Aber erstmal Bleu Soleil und Soleil Bleu.
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0: Ja, ich denke mal, ihr wisst das, weil ihr seid ja schlaue Nachtmenschen und ihr könnt mir sagen, welcher Song im Original jetzt von mir vorgetragen, auf Englisch gesungen wurde. Anhand meiner deutschen Worte werdet ihr es erkennen. Ich glaube, genau so steht es in der Bibel drin. Ich habe den Flügel schon mal reinschieben lassen.
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0: Tja, welcher Song mit einem Hauch Erotik, ich habe es auch wirklich sehr erotisch vorgetragen, ist denn das, der dahinter steckt? Seid ihr Lyrics-Checker? Dann 07221 2011 für ein Pop-Nacht-Package 07221 2011.

I Burn For Your Love. Oh, ist das auch ein cooler Song hier. Was Kultisches von Kim Wilde in der Popnacht. Vorsicht auf der A7 Ulm Richtung Füssenreuth. Zwischen Dreieck Allgäu und Rastplatz Rottachtal liegt ein Tier auf der Fahrbahn. Checkered Love.

0: kultisch, Kim Wilde.
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0: 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Ja, welcher Song ist denn das, den ich da eben zitierte? Im Original gesungen von, das weiß Kai aus Schiffweiler im Saarland. Guten Morgen, Kai.
3: Einen schönen guten Morgen.
0: Wie ist denn die Lösung?
3: Das dürfte Ellie Goulding gewesen sein mit Love Me Like You Do.
0: Ellie oder Eddie?
3: Ellie
0: Goulding ist es, genau. Also, das hören wir gleich in der Übersetzung nochmal hier in den Lyrics in der Popnacht. Und du bist jetzt schon am Aufbau einer großen Sportveranstaltung, den Special Olympics, ne? Im Saarland.
3: Jawohl, ja.
0: Schön, genau. Und du machst das ehrenamtlich. Was baust du denn da alles auf?
3: Für heute wird für die Eröffnungszeremonie im weltbekannten Ludwigsfahrtstadion eine Bühne aufgebaut, Elektrik und Catering und dieser ganze Firlefanz drumherum.
0: Und dann hüpfst du überall rum, machst auch Catering.
3: Ja, Catering bin ich eingeteilt die ganze nächste Woche sogar. Aha. Zur Versorgung der Athleten.
0: So Bratwurst, Grillen und solche Sachen. Bei den Temperaturen.
3: Ich weiß es nicht. Ich muss es auf mich zukommen lassen, sage ich jetzt ganz ehrlich.
0: Genau. Das sage ich beim Essen auch immer. Das ist eine schlaue Sache. Aber beim Catering
3: Mama hat gesagt, das wird gegessen, was auf den Tisch kommt.
0: So. Und bist du Raucher?
3: Ja, ich rauche.
0: Ja, ich habe es gehört, eben gerade an diesem leichten Röcheln. Du musst was tun. Na? Du musst ja auch. Du
3: nicht
0: musst
3: mehr rauchen.
0: Nicht mehr rauchen. Und dann sportlich ein bisschen betätigen. So. Und dann kannst du auch wieder essen, was auf dich zukommt. Also, ich wünsche dir auf jeden Fall einen tollen Tag. Und danke für den ehrenamtlichen Einsatz. Finde ich super. Und wir spielen mal in der Übersetzung jetzt Love Me Like You Do von Ellie Goulding. Ja? Bis bald.
3: Bis bald.
0: Tschüss.
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0: Keine Blumen ohne Regen. Sportfreunde Still, das neue Hit. Es ist 4.31 Uhr.
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2: Heute bringen dichte Wolken einige Schauer. Dazwischen gibt es aber auch trockene Phasen mit etwas Sonne. Die Nachmittagswerte liegen bei 15 bis 18 Grad. Der Wind kommt aus Nordwest und weht mäßig bis frisch mit verbreitet starken bis stürmischen Böen. An der See sind einzelne Sturmböen möglich. Morgen gibt es mal Sonne, mal Wolken und allenfalls einzelne Schauer. Die meisten kommen trocken durch den Tag. Bei weiterhin recht lebhaftem Nordwestwind werden maximal 14 bis 18 Grad erreicht.
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3: Die A1 Bremen in Osnabrück ist zwischen Kloppenburg und Vechta wegen Bauarbeiten in beiden Richtungen bis morgen früh gesperrt. Die Umleitung führt in Richtung Osnabrück über die U52 und in Richtung Bremen über die U13. A29 Wilhelmshaven Richtung Oldenburg. Die Ausfahrt Oldenburg-Hafen ist wegen Bauarbeiten bis zum 10. Juli gesperrt. Kreis Ammerland, die Saterlandstraße, ist zwischen Augustfehn und Nordloher Dorfstraße in beiden Richtungen wegen Bauarbeiten bis 24. Juni 18 Uhr gesperrt.
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0: Und die am meisten unterschätzte Höchsttemperatur heute in Mecklenburg-Vorpommern, Lassahn, da werden es 18 Grad im besten Fall. Hier ist die Popnacht, ich bin Ben Sträubel.

Say Without Me in der Popnacht eine Gefahrenstelle. Wer auf der A4 fährt, fährt lieber mal ein bisschen vorsichtiger. Aachen Richtung Köln. Zwischen Kreuzkerpen und Kreuzköln West, da steht nämlich ein defektes Fahrzeug auf der Autobahn. Und wer noch nichts zu lachen hatte, da wird es gleich lustig werden. Hoffentlich mit Markus Krebs. Der kann ja lustig sein. Wenn er nicht lustig ist heute Nacht, dann muss er Geld zurückzahlen oder ich zahle es an euch zurück. Oder wir machen einen Kreis, einen Therapiekreis, in dem sind wir ja eh gefangen. Also hoffentlich wird es gleich mit seinen Witzen sehr amüsant. Er erzählt einfach mal so gerade raus, was ihm alles so an lustigen Sachen, an Episoden einfällt aus dem Leben. Nach David Guetta und Jennifer Lopez. Save Me Tonight hier in der Popnacht.

0: Kevin Gitter und Jennifer Lopez, Save Me Tonight, aktueller Hit. Und ja, noch eine Gefahrenstelle von der A81, da läuft nämlich ein Mensch auf der Fahrbahn. A81 Stuttgart Richtung Heilbronn zwischen Stuttgart-Zuffenhausen und Ludwigsburg-Süd. Und Markus Krebs, der kann ja lustig sein, hier Flachwitze live vorgetragen.
1: Einfach Witze erzählen, auch auf der Arbeit. Ihr wisst ganz genau, Karl-Heinz kommt rein, Karl-Heinz kann nichts. Gar nichts. Der klebt einen Briefbaum-Fax, der kann nichts. Aber er sagt, pass auf, unterhalten sich zwei Schneemänner. Und der eine sagt, kannst du mir sagen, was du willst? Ich riech Möhren. Safe. Auch heute, es gibt keine Botschaft. Null Botschaft. Nichts Religiöses, nichts Politik. Einfach nur schön. Theke, Assi. Man muss auch manchmal sehen, man geht ja seinen Weg. So, man erzählt ein paar Gedönse. Wenn ich was Intelligentes mache, wie zwei Gallier gehen aus dem Dorf raus, minus 20 Grad und der eine so, scheiß Kälte und der andere selber scheiß Kälte. Das muss man sich, das muss man sich halt erklären. Es gibt ja diese Leute, ich habe jetzt mein Kondom aus dem Portemonnaie rausgenommen und habe dafür ein Feuchttuch reingelegt. Weil die Chance auf ein halbes Hähnchen mit Pommes durchaus größer ist.
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0: Joe, end of beginning. Hier ist die Popnacht. Micha ist unterwegs. Michael aus Flensburg, guten Morgen.
1: Ja, guten Morgen, Benni.
0: Ja, was machst du denn so früh? 4.50 Uhr, da kann man doch noch im Bett liegen.
1: Ja, aber seit 20 Minuten sitze ich auf dem Taxi.
0: Ach so, ja. Hast du denn da Kundschaft? So Sonntagmorgens 4.50 Uhr?
1: Ja, die kommen gleich aus den Diskos rausgetorkelt.
0: Ach so.
1: Kannst du dich drauf verlassen.
0: So ist das in Flensburg, ne? Da ist,
1: ja,
0: da
1: so ist
0: um 8 Uhr immer noch Halligalli, ne? Das ist eben eine Partystadt, sondergleichen.
1: Gewesen.
0: Wie hast du denn dein Wochenende verbracht bisher?
1: Ja, bisher hatte ich noch kein Wochenende. Ich bin am Arbeiten.
0: Das gibt's ja nicht. Du hast ja auch mal dazwischen irgendwie ein bisschen Pause. Wer nachts arbeitet, ich kenn's ja aus meinem Leben, der ist ja mal Existenzmaximum, was Freizeit angeht. Work-Life-Balance, das heißt tagsüber, wenn die Sonne scheint, hast du ja die Möglichkeit zu gestalten.
1: Ne? Ja, aber Freitagmorgen habe ich um 7 Feierabend gehabt vom LKW-Fahren und dann habe ich ein bisschen geschlafen. Dann musst du die Hütte sauber machen.
0: Ja,
1: dann war das Wetter nicht gut genug, um Motorrad zu fahren.
0: Ach, also bin ich zu Hause jetzt geblieben. Geht ja mal los. Ne? Das heißt, du hast den Tag an die Wand gefahren gestern, den Samstag. So ist es.
1: Richtig.
0: Ne? Ja, ja, ist ja nicht schlimm, du. Wir haben ja noch eine Möglichkeit im Leben. Alles
1: und wieso, wieso bist du am Wochenende da?
0: Ja, ich habe einfach mal gedacht, der Kühlschrank ist leer, das Sparschwein auch. Was soll ich machen?
1: Denken wir gleich.
0: Deutschland spielt erst heute Abend. Und dann mache ich mal eine, wie nennen die das heute so beim Fußball, eine, bevor ich eine Hydration Break, ja, die Kaffeepause, die jetzt mal machen bei den Fußballspielen.
1: Die Kaffeepause,
0: ja.
1: Genau.
0: Ja, bevor ich die mache, gehe ich mal lieber hierher. Ne? Findest du die Kaffeepausen auch so langweilig? Also diese
1: ja,
0: fürchterlich, ne? Dann kommen noch 44 Werbespots und dann doch mal, sieht man noch mal einen Infantino. Im Bild.
1: Oh, schrecklich.
0: Aber eben beim Spiel Haiti-Schottland, da steht es 1-0 für Schottland gerade, da war Rod Stewart im Bild. Der ist im Stadion. Rod Stewart, ich bin ein großer Verehrer
1: von
0: Rod Stewart.
1: Und sieht immer noch so aus wie vor 50
0: Absolut.
1: Jahren.
0: Absolut. Vielleicht ist es auch ein Double, man weiß nicht so genau. Ähnlich wie bei Udo Lindenberg. Das weiß man nicht so genau. 15 Jahre Double-Schule. Ich wünsche dir eine gute Nacht und komm gut vor allen Dingen jetzt von Club zu Club und lad die Leute ein, ja? Bis bald.
1: Ich gebe mein Bestes.
0: Tschüss.
1: Auch schönes Wochenende. Ciao.
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neuer Hit war das, den wir gerade gehört haben. Leak It von Flo. Und es ist jetzt 4.56 Uhr, da piept's nochmal. Vorsicht auf der A661 Bad Homburg-Egelsbach. Da sind Menschen auf der Fahrbahn. Zwischen Offenbach-Taunus-Ring und Offenbacher Kreuz Menschen auf der Fahrbahn. Und es laufen auch noch Menschen auf der A8 Stuttgart-München. Zwischen Esslingen und Kirchheim-Tech-West auf der Fahrbahn. Was ist da los? B68 Osnabrück Richtung Kloppenburg, auch da Menschen auf der Fahrbahn. Zwischen Wallenhorst Süd und Ausfahrt Penta-Knapp. Da ist auch ein Unfall passiert. Also vorsichtig fahren in diesem Bereich. Bis zu den 5 Uhr Nachrichten wackele ich noch mit dem rechten Fuß zum Rhythmus dieses Songs hier von Maroon 5. Was passt besser als Sunday Morning an einem Sunday Morning? Hier ist die Popnacht.

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1: Um 5 Uhr mit Ines Kunze. Die Schweizerinnen und Schweizer entscheiden heute in einer Volksabstimmung über die sogenannte Nachhaltigkeitsinitiative. Die rechte Partei SVP will erreichen, dass die Bevölkerung des Landes unter 10 Millionen Menschen bleiben soll. Aus Genf berichtet ARD-Korrespondentin Katrin Hondl.
2: Aktuell leben in der Schweiz rund 9,1 Millionen Menschen. Die SVP spricht von einer Nachhaltigkeitsinitiative und behauptet, damit Probleme zu lösen, wie hohe Mieten, Staus auf der Autobahn oder volle Busse und Bahnen. Ab einer Einwohnerzahl von 9,5 Millionen verlangt die Initiative konkrete Maßnahmen gegen die Zuwanderung, zum Beispiel Einschränkungen bei der Asylvergabe und beim Familiennachzug. Die Schweizer Regierung, Parlament und Wirtschaftsverbände lehnen die SVP-Forderung ab und warnen vor schwerwiegenden Folgen für Wirtschaft und Wohlstand im Land.
1: Nach Bauarbeiten wird die Bahnstrecke zwischen Hamburg und Berlin heute wieder komplett freigegeben. Rund 10,5 Monate hatte es Ersatzverkehr und Umleitungen gegeben. In der Zeit wurden laut Bahn unter anderem Gleise erneuert, Bahnsteige verlängert und allgemein modernisiert. Nicht eingebaut wurde jedoch die digitale Zugleittechnik ETCS, durch die Züge dichter hintereinander fahren können. Sie soll nach Plänen der EU Standard werden. Die Bahn will das nachholen, allerdings erst in den frühen 30er Jahren. Viele Museen wollen die Knochen von Buckelwal Timmy haben. Das meldet der Sammlungsleiter des Naturhistorischen Museums in Kopenhagen, der für die Verteilung der Überreste verantwortlich ist. Demnach haben Museen aus Dänemark, Deutschland und den Niederlanden Interesse angemeldet. Diese wollten die Knochen etwa unter dem Gesichtspunkt des Umgangs mit der Natur und Lebewesen ausstellen. Das Schicksal von Timmy bewegte wochenlang viele. Nachdem der Wal immer wieder gestrandet war und Wissenschaftler das Tier als zu geschwächt eingestuft hatten, hatte eine private Initiative den Wal in die Nordsee transportiert. Dort war das Tier kurz darauf gestorben und schließlich in Dänemark angespült worden. Manuel Neuer wird beim WM-Auftakt der deutschen Fußballer heute gegen Curaçao im Tor stehen. Das hat Bundestrainer Julian Nagelsmann bestätigt. Bei den Vorbereitungsspielen hatte Neuer wegen einer Wadenverletzung gefehlt. Stand jetzt seien alle Spieler gesund, sagte Nagelsmann. Das Spiel heute gegen Curaçao beginnt um 19 Uhr unserer Zeit und wird von der ARD live übertragen. Das waren die Nachrichten mit Ines Kunze. Und das Wetter für Deutschland: in der Nacht vom Norden bis in den Osten bewölkt mit Schauern, im Süden meist nur gering bewölkt. Tagsüber dann in der Nordhälfte und im Osten unbeständig, vereinzelt auch Gewitter. In der Südhälfte weitgehend trocken und sonnig bei maximal 16 bis 26 Grad. Die Zeit 5.03 Uhr.
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3: Die A1 Bremen in Osnabrück ist zwischen Kloppenburg und Vechta wegen Bauarbeiten in beiden Richtungen bis morgen früh gesperrt. Die Umleitung führt in Richtung Osnabrück über die U52 und in Richtung Bremen über die U13. A29 Wilhelmshaven Richtung Oldenburg. Die Ausfahrt Oldenburg-Hafen ist wegen Bauarbeiten bis zum 10. Juli gesperrt. A29 Oldenburg Richtung Ahlhorner Heide. Die Einfahrt Oldenburg-Hafen ist wegen Bauarbeiten bis zum 10. Juli gesperrt. Kreis Ammerland. Die Saterlandstraße ist zwischen Augustfehn und Nordloher Dorfstraße in beiden Richtungen wegen Bauarbeiten bis 24. Juni 18 Uhr gesperrt.
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4: 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Und haben wir noch eine gemütliche Stunde. Ich glaube, so langsam wird es hier auch hell. Ich werde ein bisschen nervös. Ist ja für mich als Nachtmensch ein bisschen irritierend. Ne? Wenn dann irgendwie Tageslicht erscheint, löse ich mich auf. Aber wir haben vorher noch einen Preis. Den würde ich euch noch persönlich übergeben. Einen Pop-Nacht-Package-Preis, ein PPP. Und vielleicht könnt ihr euch das verdienen in wenigen Minuten. Es geht um, was war denn eigentlich heute? Ach, ein schönes Geburtstagskind, ein lustiges Geburtstagskind, ein singendes Geburtstagskind. Das hört ihr gleich im Leierkasten. Holt ihn da raus und nennt ihn mir den Namen und schon verdient ihr euch das Paket in 7 Minuten.
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0: Es ist 5 Uhr morgens und wir trinken das Leben, singen die. Naja gut, ein Kaffee reicht mir eigentlich schon.
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0: Ein Sänger, der heute Geburtstag feiert. Vielleicht holt ihr ihn noch mal aus diesem Leierkasten raus. Wäre doch mal eine gute Idee für ein Pop-Nacht-Package. 07221 2011, falls ihr mir sagen könnt, wer da heute Geburtstag feiert.
4: Wer ist es?

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1: Oh, I don't know. Me. Without you. Pedro Santos, hier ist die Popnacht mit einem kultischen Song von Garland Jeffries. Oh, Vorsicht auf der A2 Dortmund in Richtung Hannover, da liegt ein Reh auf der Fahrbahn. Zwischen Rehren und Lauenau, passt ihr bitte auf.

0: Jeffries, hey, hey, Rock'n'Roll.
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0: Wer hat denn heute Geburtstag? Oh. Für Ines aus Rüsselsheim kein Problem zu erkennen, liebe Ines. Wer ist denn das?
3: Der Boy George von Culture Club.
0: Boy

0: wir come and go.
1: Nee, das kann sein.
0: Come and go.
1: Loving would be easy, hat er dann gesungen. Da bist du hingekommen.
0: Oh, ja.
1: Da bist du im Text nicht mehr weitergekommen. Sag mal, Ines, nee. Also erstmal Glückwunsch. Du kriegst ein schönes Popnacht-Package zur
0: Dankeschön.
1: Sehr frühen Stunde, 5.22 Uhr meiner Zeit. Du fühlst es sogar noch ein bisschen früher in deinem Inneren, deine innere Uhr. Du gehst gleich zum Training. Was trainierst du um diese Zeit?
0: Einfach nur Kraftsport für privat, für mich, für meine Fitness.
1: Also im Fitnessstudio.
0: Genau.
1: Und wie viele Menschen sind da um die Zeit sonntags?
0: Oh, ist gar nicht so leer, wie man denkt. Die machen um 6 Uhr auf. Ich denke mal 5, 6 bis 10.
1: Ja, immerhin. Und wie oft machst du es dann in der Woche?
0: 3-mal und wenn ich heute Bock habe, 4-mal.
1: Also heute ist dann der 4., der außergewöhnliche Tag oder der außergewöhnliche Morgen.
0: Ja.
1: Und das führt dann dazu, dass du irgendwie dann bei irgendeinem Wettbewerb dann teilnehmen wirst, bei dem
0: Nein.
1: wir vor dem Fernseher sitzen oder so? Nee.
0: Beim Fußball bin ich fitter als beim Schreien, wenn ein Tor fällt bei Deutschland.
1: Ah, okay. Also guckst du Fußball nachts dann, wenn du so früh auf bist?
0: Also heute gucke ich Fußball. Heute gegen Curaçao. Wir werden es ja hoffentlich reißen mit 8-0, mit einem Kantersieg.
1: Sag mal so, ne? Also einfach mal so ein kleiner Tipp. 8-0 hast du getippt. Ich habe heute Nacht gesehen, also eben Haiti, Schottland. Und für mich das einzige Highlight war der kurze Ausschnitt, als Rod Stewart auftauchte. Ja. Da war ich selig.
0: Mit seiner Fokuhila.
1: Ja, der kann es tragen.
0: Cool, ich mag ihn.
1: Und der muss noch nicht mal Kraftsport machen.
0: Er hat Penny Lynches da zum Kraftheben.
1: Das stimmt. Ich wünsche dir also viel Spaß jetzt gleich beim Training und ich schicke dir was zu. Ja, bis bald.
0: Dankeschön.

0: Jesus und Love Hurts. Es ist jetzt 5.30 Uhr.
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5: Das Wetter heute Nacht. In der Nacht zum Montag werden die Wolken nach häufig aufgelockert bewölken und weitgehend trockenem Beginn von der Nordsee her wieder zahlreicher. Und vor allem im weiteren Nordseeumfeld kommen mitunter neue, meist aber nur schwache Schauer auf. Die Luft kühlt auf 13 Grad in Cuxhaven, 12 Grad in Ritterhude bis um 11 Grad in Bremen und Wildeshausen ab.
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6: Vorsicht bitte auf der A28 Oldenburg Richtung Leer. Zwischen Filsum und Leer Ost befindet sich eine ungesicherte Unfallstelle. Die A1 Bremen-Osnabrück ist zwischen Kloppenburg und Vechta wegen Bauarbeiten in beiden Richtungen bis morgen früh gesperrt. Die Umleitung führt in Richtung Osnabrück über die U52 und in Richtung Bremen über die U13. A29 Wilhelmshaven Richtung Oldenburg. Die Ausfahrt Oldenburg-Hafen ist wegen Bauarbeiten bis zum 10. Juli gesperrt. A29 Oldenburg Richtung Ahlhorner Heide. Die Einfahrt Oldenburg-Hafen ist wegen Bauarbeiten bis zum 10. Juli gesperrt. Kreis Ammerland. Die Saterlandstraße ist zwischen Augustfehn und Nordloher Dorfstraße in beiden Richtungen wegen Bauarbeiten bis 24. Juni 18 Uhr gesperrt.
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0: Und die am meisten unterschätzte Höchsttemperatur heute in Rheinland-Pfalz, in Heinzenberg, werden es 20 Grad werden. Hier ist die Popnacht. Ich bin Ben Sträuble.

0: Das hier ist die Popnacht. Jetzt steigen wir ja endlich mal in die WM 2026 ein. Hat ja nun auch wirklich gedauert. Es war schon fast für mich ein bisschen langweilig, alles da zu sehen und denken, das gibt's doch gar nicht. Mann, irgendwie kam doch nicht so eine richtige WM-Stimmung auf. Aber heute gegen Curaçao, natürlich. Das ist das kleinste Land, das bei einer WM jemals mitgespielt hat. Und das Team, das deutsche Nationalelf-Team, ist vorbereitet, wie es immer so schön heißt. Wir sind top vorbereitet und ihr seid jetzt top informiert. Die großen und kleinen Stars im Team erklären jetzt mal in 30 Sekunden, wie es steht.
1: Curaçao have done it! A blue wave is heading to the World Cup!
2: Klar, ist ein bisschen unbekannt, aber auch da werden wir auf jeden Fall nicht den Fehler machen, sie zu unterschätzen. Sind das erste Mal bei der WM dabei, auch völlig überraschend, war, glaube ich, eine Sensation für alle.
3: Ich glaube, Curaçao, da kann fast jeder tanzen und bei uns nicht. Da haben die uns, glaube ich, etwas voraus.
4: Curaçao, weiß ich, Kolonie gewesen, Holland.
5: Ich wusste das ehrlich gesagt auch nicht, also auch, wo das ausgelost wurde.
6: Ich glaube, dass da keine Blinden dabei sind, sondern ja, die werden auch Fußball spielen können, die werden auch verteidigen können.
7: Es wird ein gutes 4-0. Einfacher Gegner, gute eigene Mannschaft, 4000 deutsche Fans vor Ort, muss reichen.
8: Man kann nicht immer zu 100% ernst bleiben, sondern da gehört auch ein bisschen Spaß dazu.
0: Ja, genau. Also ein gutes 4-0 ist ja schon mal, macht doch schon mal Spaß. Heute 19 Uhr live im ersten Deutschland gegen Curaçao.

live aus für Frank aus Havixbeck. Der hat die ganze Nacht gearbeitet für die Bahn, hat irgendwelche Baustellen verfeinert, verbessert, hat dafür gesorgt, dass die Züge reibungslos fahren. Irgendwann mal, in den nächsten Jahrzehnten auf jeden Fall, aber er hat dazu beigetragen, wird deswegen mit einem Knicks von mir gewürdigt und bekommt seinen Lieblingslied gleich von Cher, If I Could Turn Back Time. Vorsicht noch vorher, auf der A38 Halle in Richtung Göttingen, da liegt ein Tier zwischen Breitenworbis und Leinefelde-Worbis. Und ein Auspuff gehört ja nicht einfach so auf die A4 Erfurt Richtung Chemnitz zwischen Rüdersdorf und Gera Langenberg. Ein Auspuff auf der Fahrbahn. Hier ist die Popnacht.

Klock, klock, out of the dark. Oh, ich bin noch ein bisschen da, aber nicht mehr so lange. Es ist 6:09. A little conversation. Vielleicht habt ihr noch was für die letzte Amtshandlung. 07221 2011. Sympathische Ziffernfolge. Dann schreibt mal rein, vielleicht habt ihr auch eine große Erfindung gemacht und dann gibt's das gleich in 5 Minuten hier in der Popnacht.

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1: Es ist wirklich super ungemütlich draußen. Ich bin gerade noch mal richtig schön nass geworden, so vor 20 Minuten, als ich hier angekommen bin. 11 Grad dazu aktuell nur in Bremen, 13 Grad in Bremerhaven, 11 Grad sind es auch in Oldenburg. Und ansonsten bleibt es jetzt erstmal bis Mittag, so wie jetzt. Also viele Wolken, wenig Sonne und wenig Schauer, immer mal wieder und überall.
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2: Mit Elke Martens, guten Morgen. Bahnstrecke Hamburg-Berlin ist ab heute wieder frei. Krankenkassen weisen Drohung von Pharmaunternehmen zurück. Bundestrainer Nagelsmann will WM-Gegner Curaçao nicht unterschätzen. Das Wetter wechselhaft und windig, etwas Sonne, 15 bis 18 Grad. Nach rund 10,5 Monaten Bauzeit ist die Bahnstrecke Berlin-Hamburg heute früh wieder freigegeben worden. Die Verbindung gilt im Fernverkehr als wichtigste Direktverbindung zwischen zwei deutschen Städten. Aus der Nachrichtenredaktion Sven Kuhnen.
3: Gegen 5:30 startete am Hamburger Hauptbahnhof ein erster Fernzug Richtung Berlin. Schon früher waren Regionalzüge unterwegs, teilte die Deutsche Bahn mit. Die Generalsanierung hatte im August begonnen. Die Bahn tauschte unter anderem Gleise, Weichen und Signale aus und modernisierte 28 Bahnhöfe. Der Abschluss der Sanierung verzögerte sich um rund 1,5 Monate. Die Arbeiten sollten ursprünglich 2,2 Milliarden Euro kosten. Allerdings fällt für Reisende nun eine andere Verbindung aus. Die Strecke zwischen Hannover und Hamburg wird ab heute voll gesperrt. Fern- und Güterzüge entfallen. Hier soll der Betrieb Mitte Juli wieder aufgenommen werden.
2: Im Ringen um ein Kriegsende im Iran ist offenbar eine Einigung in Sicht. Laut US-Präsident Donald Trump soll es heute zu einer entsprechenden Vereinbarung kommen. Das pakistanische Außenministerium schreibt auf der Plattform X, für heute sei eine virtuelle Zeremonie zur Unterzeichnung geplant. Von iranischer Seite wurde das bisher weder bestätigt noch dementiert. Gestern hatte es aus Teheran geheißen, eine Unterzeichnung könne in den kommenden Tagen stattfinden. Geplant ist offenbar ein Rahmenabkommen als Ausgangspunkt für detailliertere Gespräche zwischen Washington und Teheran. Auch über das iranische Atomprogramm soll erst später verhandelt werden. Die Pharmaindustrie erntet Kritik für ihre Forderung, von Einsparungen im Zuge der Gesundheitsreform verschont zu werden. Der Spitzenverband der gesetzlichen Krankenkassen erklärte, den öffentlichen Erpressungsversuchen der Pharmaindustrie nachzugeben, wäre ein fatales Signal. Konzerne wie Boehringer Ingelheim aus Rheinland-Pfalz und Eli Lilly aus den USA hatten gedroht, wegen der geplanten Reformen und ihr Engagement hierzulande zurückzufahren. Auch Gesundheitsministerin Nina Wagen wies diese Drohung zurück. Deutschland bleibe ein attraktiver Standort, auch wegen der Forschungsbedingungen, so Wagen in einem Interview. Im Rahmen des bundesweiten Veteranentags wird heute in Bremerhaven der Einsatz aktiver und ehemaliger Bundeswehrsoldatinnen und Soldaten gewürdigt. Um 14 Uhr beginnt die feierliche Veranstaltung auf dem Schulschiff Deutschland. Aus der Nachrichtenredaktion Markus Fliegel.
4: Das Segelschiff feiert heute auch seinen 99. Geburtstag. Darum wird der Veteranentag hier vorgezogen. Bundesweit wird er erst morgen begangen. Für Besucherinnen und Besucher in Bremerhaven gibt es ein umfangreiches Programm mit Musik und Infoständen. Außerdem kann das Traditionsschiff kostenlos besichtigt werden. Morgen findet der Veteranentag dann mit Veranstaltungen in ganz Deutschland statt. Unter dem Motto Veterans, Family and Friends gibt es Gottesdienste, Radtouren, Spendenläufe, Gesprächsformate und Familienfeste.
2: Bei der Fußball-WM hat es in der Nacht weitere Vorrundenspiele gegeben. Katar und die Schweiz trennten sich 1:1, Brasilien und Marokko ebenfalls 1:1 und Schottland gewann gegen Haiti mit 1:0. Heute Morgen spielen noch Australien und die Türkei. Die deutsche Nationalmannschaft ist dann heute Abend dran mit dem Auftaktspiel gegen Curaçao. Doch Bundestrainer Julian Nagelsmann will den Gegner auf keinen Fall unterschätzen.
5: Ja, es ist eine Mannschaft, die auf jeden Fall gefährlich ist, weil sie auch als Underdog ins Turnier gehen und sich sensationell qualifiziert haben. Auch verdient in ihrer Quali-Runde. Trotzdem sind sie eher Underdog in der Gruppe und das macht sie auch gefährlich, weil sie frei von der Seele weg spielen können, haben keinen großen Druck. Das ist bei uns schon ein bisschen anders.
2: Anpfiff ist um 19 Uhr unserer Zeit. Das waren die Nachrichten mit Elke Martens.
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1: Die A1 Bremen Richtung Osnabrück ist zwischen Kloppenburg und Vechta wegen Bauarbeiten in beiden Richtungen bis morgen früh gesperrt. Die A28 Leer Richtung Oldenburg ist zwischen dem Dreieck Leer und Apen-Remels nach einem Unfall gesperrt. Und B73 Cuxhaven Richtung Stade ist zwischen Hechthausen und dem Abzweig nach Burweg nicht gesperrt, sondern da ist die Ampelanlage bis ca. 10 Uhr defekt. Blitzer habe ich hier noch keine. Und ich bin Milton Tappert. Moin Freunde, schönen Start in den Sonntagmorgen. Ich bin auf jeden Fall bereit für das Deutschlandspiel heute Abend. Ich sitze hier im Trikot. Ich gucke gerade nebenbei Australien gegen die Türkei. Ich bin sowas von im WM-Modus. Aber natürlich heute Abend das erste Highlight, Deutschland gegen Curaçao. Wir haben gerade schon gehört, Julian Nagelsmann will die Mannschaft nicht unterschätzen. Also ich habe getippt, das wird ein knackiges 6:0 für Deutschland. Ja, na klar, man muss direkt Vollgas geben.

0: You're Not Alone ist das um 6.31 Uhr.
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0: Immer noch Vorsicht bitte auf der A1 Hamburg Richtung Bremen. Zwischen Hittfeld und Dibbersen befindet sich eine ungesicherte Unfallstelle. Außerdem die A1 Bremen Richtung Osnabrück ist zwischen Kloppenburg und Vechta wegen Bauarbeiten in beiden Richtungen bis morgen früh gesperrt. Die A28 Leer Richtung Oldenburg ist zwischen dem Dreieck Leer und Apen-Remels nach einem Unfall gesperrt. Und B73 Cuxhaven-Stade zwischen Hechthausen und dem Abzweig nach Burweg ist die Ampelanlage bis ca. 10 Uhr defekt. Blitzer habe ich hier aber noch keine. Aber ein Song jetzt für euch, bei dem ich irgendwie immer an Weihnachten denken muss. Ich weiß auch nicht warum, vielleicht weil er zu der Zeit rausgekommen ist, keine Ahnung. Aber ja, für mich und vielleicht für euch ja auch ein bisschen Weihnachtsfeelings jetzt. Hier ist Anti-Hero von Taylor Swift. Moin!

0: Ja, na klar. Alle sind komplett im WM-Modus, da ist gar kein Platz für andere Sportarten aktuell im Kopf, außer Fußball. Aber heute Nacht wurde auch noch Basketball gespielt in der NBA in den USA, denn da laufen gerade die Finals und es gibt einen neuen Champion in der NBA.
1: Here comes Fox, 5 seconds remaining. Fox to Wemby. Wemby tries a three, puts it up, off the mark. Ananobi the rebound. It's over, it's over. Nick fans, this is not a dream. Your long, long wait has ended. Go ahead and cry after 53 years.
0: Das ist schon verrückt. Die New York Knicks haben die NBA gewonnen. Zum ersten Mal seit 53 Jahren. Könnt ihr euch das vorstellen? 53 Jahre haben die einfach nicht gewonnen. Jetzt sind sie endlich mal wieder NBA-Champion. Und das ist im doppelten Sinne cool, weil einmal, na klar, 53 Jahre Wartezeit ist natürlich geil. Da waren voll viele Leute im Stadion. Also na klar, natürlich war das Stadion ausverkauft. Aber ich meine, ganz viele New York-Fans sind nach San Antonio gereist. Also auch so ehemalige Spieler wie Patrick Ewing, Tim wie Charlemagne, der Schauspieler, der ja auch überkrasser New York-Fan ist, der war auch in San Antonio im Stadion oder beziehungsweise in der Halle, also die Hälfte waren eigentlich New York-Fans in San Antonio, das war wirklich sehr, sehr krass. Und der andere Grund, warum ich das irgendwie sympathisch finde, dass sie gewonnen haben, ich mag Jalen Brunson richtig gerne, das ist ein cooler NBA-Spieler, weil er so kleiner ist als so der typische NBA-Spieler, der ist 1,88 und wurde immer unterschätzt, hat sich aber immer so durchgefightet und hat heute Nacht 45 Punkte gemacht und war einfach der beste Spieler von allen in dieser ganzen Serie und auch natürlich von seiner Mannschaft ist er so der Starspieler. Also ja, schön für New York, zum ersten Mal NBA-Champion seit 53 Jahren.

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1: Ja, das ist schon ungemütlich. 12 Grad haben wir aktuell in Bremen und in Oldenburg, 13 Grad sind es in Bremerhaven. Dazu viele Wolken überall, die Sonne kommt eigentlich kaum so richtig durch. Ich habe sie zumindest heute noch nicht gesehen. Und Schauer gibt es immer mal wieder den ganzen Tag über. Und so richtig warm wird es auch nicht. Maximal kriegen wir heute 18 Grad.
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2: Mit Elke Martens. Guten Morgen. Bahnstrecke Hamburg-Berlin ist ab heute wieder frei. Schweizer stimmen über Obergrenze für Bevölkerung ab. Deutsche Nationalmannschaft startet ins WM-Turnier. Das Wetter wechselhaft und windig. Etwas Sonne, 15 bis 18 Grad. Nach rund 10,5 Monaten Bauzeit ist die Bahnstrecke Berlin-Hamburg heute früh wieder freigegeben worden. Die Verbindung gilt im Fernverkehr als wichtigste Direktverbindung zwischen zwei deutschen Städten. Aus der Nachrichtenredaktion Sven Kuhnen.
3: Gegen 5:30 startete am Hamburger Hauptbahnhof ein erster Fernzug Richtung Berlin. Schon früher waren Regionalzüge unterwegs, teilte die Deutsche Bahn mit. Die Generalsanierung hatte im August begonnen. Die Bahn tauschte unter anderem Gleise, Weichen und Signale aus und modernisierte 28 Bahnhöfe. Der Abschluss der Sanierung verzögerte sich um rund 1,5 Monate. Die Arbeiten sollten ursprünglich 2,2 Milliarden Euro kosten. Allerdings fällt für Reisende nun eine andere Verbindung aus. Die Strecke zwischen Hannover und Hamburg wird ab heute voll gesperrt. Fern- und Güterzüge entfallen. Hier soll der Betrieb Mitte Juli wieder aufgenommen werden.
2: Im Ringen um ein Kriegsende im Iran ist offenbar eine Einigung in Sicht. Laut US-Präsident Donald Trump soll es heute zu einer entsprechenden Vereinbarung kommen. Das pakistanische Außenministerium schreibt auf der Plattform X, für heute sei eine virtuelle Zeremonie zur Unterzeichnung geplant. Von iranischer Seite hieß es gestern, eine Unterzeichnung könne in den kommenden Tagen stattfinden. Wie das Rahmenabkommen aussehen könnte, berichtet Martin Seiler.
4: Die Vereinbarung sieht Berichten zufolge vor, dass der Iran die Straße von Hormus öffnet und die USA im Gegenzug die Blockade iranischer Häfen aufheben und Sanktionen aussetzen. Zudem soll innerhalb von 60 Tagen die Frage des iranischen Atomprogramms geklärt werden. Ungewiss ist weiter, wie beide Seiten diesbezüglich zusammenfinden wollen. Trump kündigte an, das angereicherte iranische Uran zu zerstören, zum passenden Zeitpunkt, wenn alles ruhig ist, so der US-Präsident. Zugleich drohte er Teheran wieder mit ernsthaften Konsequenzen, sollte der ausgehandelte Plan nicht vollständig umgesetzt werden.
2: Die Schweizer stimmen heute darüber ab, ob ihre Einwohnerzahl auf 10 Millionen begrenzt werden soll. Die Volksabstimmung geht auf eine Initiative der wählerstärksten schweizerischen Volkspartei SVP zurück. Die rechtsnationale Partei macht Migranten für fast alle großen Probleme des Landes wie Wohnungsnot und Staus auf den Autobahnen verantwortlich. Zurzeit leben etwa 9,1 Millionen Menschen in dem Alpenland, unter ihnen 340.000 Deutsche. Regierung, Parlament und fast alle anderen Parteien lehnen den Plan ab. Bei einem Stadtfest in der Göttinger Innenstadt ist ein Polizist angeschossen worden. Die Schüsse fielen am Abend bei der Nacht der Kulturen bei einer Auseinandersetzung von zwei Gruppen. Der Polizist wurde schwer verletzt ins Krankenhaus gebracht, schwebt aber nicht mehr in Lebensgefahr. Die Hintergründe der Tat sind laut Polizei noch unklar. Bei der Fußball-Weltmeisterschaft haben sich die Schweiz und Katar 1:1 getrennt. Auch Brasilien und Marokko haben 1:1 gespielt. Das Spiel Haiti gegen Schottland endete 0:1. Die DFB-Elf spielt heute Abend um 19 Uhr unserer Zeit gegen Curaçao. Im Austragungsort Houston ist es dann 12 Uhr mittags. Für Bundestrainer Julian Nagelsmann genau die richtige Zeit, berichtet Jakob Rüger.
5: Wir müssen nicht den ganzen Tag warten und die Spannung hochhalten, bis es losgeht, so Nagelsmann auf der Pressekonferenz vor dem Auftaktspiel. Um 19 Uhr deutscher Zeit startet Deutschland mit Manuel Neuer im Tor in das Turnier. Im Stadion in Houston ist das Dach geschlossen, im Inneren sind die Temperaturen auf 22 Grad heruntergekühlt. In Deutschlands Gruppe E treffen außerdem Ecuador und die Elfenbeinküste aufeinander. Die Südamerikaner sind seit 2 Jahren ungeschlagen. Im mit 90.000 Plätzen größten Stadion des Turniers in Dallas spielt die Niederlande am späten Abend gegen Japan.
2: Das waren die Nachrichten mit Elke Martens.
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1: Die A1 Bremen Richtung Osnabrück ist zwischen Kloppenburg und Vechta wegen Bauarbeiten in beiden Richtungen bis morgen früh gesperrt. Die A28 Leer Richtung Oldenburg ist zwischen dem Dreieck Leer und Abenremels nach einem Unfall gesperrt. Und B73 Cuxhaven Richtung Stade zwischen Hechthausen und dem Abzweig nach Burwig ist die Ampelanlage bis ca. 10 Uhr defekt. Blitzer habe ich aber noch keine. Und ich bin Milton Tappert, moin Freunde, ich wünsche euch ein schönes Wochenende und natürlich einen schönen Start in den Sonntag.

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Ich kann jetzt zum Beispiel nebenbei das Spiel schauen. Ich ärgere mich gerade nur ein bisschen über das Ergebnis. Es steht nämlich 1-0 für Australien. Und wir haben hier bei der Arbeit so eine kleine Tipprunde. Und ich habe da vor 4 Tagen oder so erstmal so die ersten Spiele durchgetippt. Und ich hatte erst für Australien getippt. Dann vor 2 Tagen dachte ich so, ah, weiß nicht, ey. Türkei, das Stadion, das wird bestimmt voll sein. Die werden wieder laut sein, die werden nach vorne gepusht und so. Tippe ich mal unentschieden. Und dann gestern Abend im Bett dachte ich, nee, ich tippe doch auf die Türkei, dass sie gewinnen. Vorher dachte ich, oh nee, die knicken ein, das ist zu viel Druck und so, wie das häufig so ist. Die nehmen sich so viel vor, die türkische Nationalmannschaft, und irgendwie kriegen sie es dann aber nicht auf den Platz. Deswegen hatte ich erst für Australien getippt. Dann dachte ich, nee, die Türkei schafft das doch, die hauen die weg. Und jetzt steht es doch wieder 1-0 für Australien. Deswegen, ich bin durcheinander. Vielleicht sollte man einfach dem ersten Gefühl nachgeben bei so Tippspielrunden. Oder die Türkei gewinnt das jetzt noch. Ich meine, wir sind in der 55. Minute. Es steht nur 1-0 Stand jetzt für Australien. Also, da ist noch alles drin. Aber so oder so, egal wer gewinnt oder verliert in diesem Spiel, es ist 7 Uhr morgens und es läuft einfach Fußball. Das ist auch schon irgendwie cool.

0: No One ist das von Alicia Keys um 7.31 Uhr.
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0: Die A1 Bremen Richtung Osnabrück ist zwischen Kloppenburg und Vechta wegen Bauarbeiten in beiden Richtungen bis 5 Uhr gesperrt. Die A28 leer Richtung Oldenburg ist zwischen dem Dreieck Leer und Abenremels nach einem Unfall gesperrt. Und B73 Cuxhaven Richtung Stade zwischen Hechthausen und dem Abzweig nach Burweg ist die Ampelanlage bis ca. 10 Uhr defekt. Blitzer habe ich hier aber noch keine. Gute Fahrt, jetzt gibt's für euch Sam Smith mit Diamonds. Moin und schönen Start in den Sonntag.

Mit dem Song hier war Gracie Abrams auf einmal überall. That's So True war ein Hit auf der ganzen Welt, zu Recht. 2024 ist da rausgekommen und auch das Album, das dazu rausgekommen ist, The Secret of Us, war super erfolgreich. Jetzt steht allerdings das nächste Album schon in den Startlöchern, ist gar nicht mehr weit hin. Am 16. Juli kommt Daughter from Hell raus, also Tochter aus der Hölle. Okay, klingt jetzt erstmal nicht so richtig freundlich, deswegen war ich überrascht, dass die neueste Single doch relativ ruhig und irgendwie gemütlich schon fast ist. Also ich glaube, auch das nächste Album wird gut. Ich freue mich, dass Gracie Abrams schon wieder da ist. Und hier ist Set the Wall von ihrem Album, das bald rauskommt. Daughter from Hell am 16. Juli. Und das hier ist die neue Single.

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2: Das Wetter ist wirklich ungemütlich. Ich bin heute Morgen um 5:30 schon einmal komplett durchgeregnet worden und da waren es so 11 Grad. Jetzt haben wir immerhin 13 in Bremen, 12 in Oldenburg, 13 Grad sind es auch in Bremerhaven und in Wilhelmshaven. Sonne sieht man nicht so wirklich, aber dafür sehr, sehr viele Wolken und Schauer gibt es natürlich auch den ganzen Tag über immer mal wieder.
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2: Mit Laura Knepper. Für Bahnreisende gibt es heute eine gute und eine schlechte Nachricht.
3: Ja, die gute, die Bahnstrecke Hamburg-Berlin ist wieder frei. Die schlechte, ab heute fahren dafür zwischen Hamburg und Hannover keine Züge mehr. Dann ist ein Polizist bei einem Stadtfest in Göttingen angeschossen worden und Australien hat bei der Fußball-WM die Türkei besiegt. Ersatzverkehr und Umleitungen sind für zehntausende Pendlerinnen und Pendler zwischen Hamburg und Berlin zu Ende. Nach mehr als 10 Monaten Generalsanierung ist die wichtige Zugstrecke wieder freigegeben. Sven Kuhn hat mehr.
4: Gegen 5:30 startete am Hamburger Hauptbahnhof ein erster Fernzug Richtung Berlin. Schon früher waren Regionalzüge unterwegs, teilte die Deutsche Bahn mit. Die Generalsanierung hatte im August begonnen. Die Bahn tauschte unter anderem Gleise, Weichen und Signale aus und modernisierte 28 Bahnhöfe. Der Abschluss der Sanierung verzögerte sich um rund 1,5 Monate. Die Arbeiten sollten ursprünglich 2,2 Milliarden Euro kosten. Allerdings fällt für Reisende nun eine andere Verbindung aus. Die Strecke zwischen Hannover und Hamburg wird ab heute voll gesperrt. Fern- und Güterzüge entfallen. Hier soll der Betrieb Mitte Juli wieder aufgenommen werden.
3: Der ukrainische Präsident Volodymyr Zelensky will in den kommenden Wochen bei 3 Gipfeltreffen von Staats- und Regierungschefs dabei sein. Zelensky sagte, er wolle am G7-Gipfel in Frankreich, dem EU-Gipfel in Brüssel und dem NATO-Gipfel in der Türkei teilnehmen. Dort wolle er für mehr Geld und schärfere Sanktionen gegen Russland kämpfen. Bei einem Stadtfest in Göttingen sind Schüsse gefallen. 2 Gruppen waren bei der Nacht der Kulturen am Rand der Göttinger Innenstadt in Streit geraten. Tausende Menschen hatten dort gefeiert. Ein Polizist wurde angeschossen und schwer verletzt. Nach dem Täter wird mit einem Großaufgebot gesucht. Die Türkei ist mit einer Niederlage in die Fußball-WM gestartet. Das Team verlor gegen Australien mit 0:2. Heute startet auch die DFB-Elf in das Turnier. Sie trifft im ersten Gruppenspiel in Houston auf Curaçao. Aus dem ARD-WM-Team berichtet Silke Heine.
5: Um 8.30 Uhr gibt's Frühstück für das deutsche Team. Das ist 15.30 Uhr unserer Zeit. Schon 3,5 Stunden später der Anpfiff im Spiel gegen den Außenseiter. Ungewohnt für die DFB-Auswahl also zur Mittagszeit. Julian Nagelsmann sieht's positiv. Da ist die Zeit im Hotel nicht so lang, sagte der Bundestrainer bei der Abschlusspressekonferenz in Houston. Die Anreise aus dem DFB-Quartier in Winston-Salem war unkompliziert. Alle Spieler sind gesund und fit. Ihren WM-Auftakt schon hinter sich haben die Schotten, die Haiti mit 1:0 bezwangen. Für eine Überraschung und den ersten WM-Punkt überhaupt sorgte Katar beim 1:1 gegen die Schweiz. Mit dem gleichen Ergebnis trennten sich Brasilien und Marokko.
3: Das waren die Fan-News mit Laura Knepper.
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2: Vorsicht bitte, auf der A1 Bremen Richtung Hamburg zwischen Stuckenborstel und Bokel liegt ein Plastikteil. Die A1 Bremen Richtung Osnabrück ist zwischen Kloppenburg und Vechta wegen Bauarbeiten in beiden Richtungen bis morgen 5 Uhr gesperrt. Und B73 Cuxhaven Richtung Stade zwischen Hechthausen und dem Abzweig nach Burwig ist die Ampelanlage bis ca. 10 Uhr defekt. Blitzer habe ich hier aber noch keine. Und ich bin Milton, moin Freunde. Und hier ist natürlich auch der Weltmeisterschaftsmodus eingeschaltet worden. Spätestens heute bei uns, denn Deutschland spielt heute Abend um 19 Uhr. Ich habe natürlich schon mein Deutschland-Trikot an. Und auch inhaltlich geht es hier heute viel um Fußball. Wir schalten nochmal rüber in die USA, ins Camp von der deutschen Nationalmannschaft, sprechen da mit einem Reporter. Dann habe ich gestern schon für euch aufgenommen ein Interview mit Tim Borowski. Der hat bei Werder gespielt, bei Bayern und auch in der deutschen Nationalmannschaft. 2006 zum Beispiel war er bei der Weltmeisterschaft mit dabei, hat mitgespielt für Deutschland und das hören wir ab 10 und von 9 bis 10 Uhr kriege ich noch Besuch von Mathilda, die ist Kinderreporterin hier bei uns und die war im Fernsehen. Die war nämlich bei 1, 2 oder 3 bei der Fernsehsendung, hat da sogar Elton, den Moderator, getroffen und wie das war und was sie da so erlebt hat, all das wird sie uns erzählen. Also ihr merkt, es ist hier einiges los und deswegen machen wir auch mit Vollgas weiter. Hier ist Drive Safe. Moin.

Ich guck noch mal eben ganz kurz in den Kalender und wenn ich mich nicht verzählt habe, und ich habe mich nicht verzählt, dann sind es nur noch 2,5 Wochen und dann sind Sommerferien. Junge, Junge, wie schnell ging das denn jetzt schon wieder rum? Sommerferien sind natürlich auch das Geilste überhaupt. Ich hoffe, ihr kriegt das noch hin, die letzten 2,5 Wochen jetzt mal in Schule. Vielleicht macht ihr in den letzten 2-3 Tagen dann eh nur noch irgendwie, weiß ich auch nicht, ein gemeinsames Frühstück oder hier und da nochmal einen Ausflug. Ihr wisst ja, wie es ist. Die letzten Tage sind meistens ein klein wenig entspannt. Und wenn ihr jetzt aber denkt, ja, Sommerferien, Ferien sind auf jeden Fall, wo ist der Sommer? Ich weiß, wenn man aus dem Fenster guckt, es ist kalt, es ist nass, es ist nicht so richtig schön, aber auch das wird besser. Nächste Woche Freitag stand jetzt 31 Grad, sagt hier mein Thermometer, Samstag 29. Gut, nächsten Sonntag wird es dann schon wieder ein bisschen kühler, aber das kann sich ja auch alles noch verändern. Und ich hoffe, allerspätestens dann in 2,5 Wochen, wenn die Ferien starten, ist es richtig warm und bleibt dann auch die ganzen 6 Wochen Sommerferien.

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Beautiful Life war das von Fastboy und ich habe gleich zwei Verkehrsmeldungen hier für euch reinbekommen. Vorsicht bitte, auf der A1 Hamburg Richtung Bremen, in der Einfahrt Dibbersen liegt ein Plastikteil und noch ein Plastikteil liegt auf der A1 Hamburg Richtung Bremen zwischen Hollenstedt und Heidenau. Aber einen neuen Song gibt's auch noch und zwar den WM-Song. Ja, ich weiß, es gibt ganz viele Songs jetzt zur Weltmeisterschaft, die haben sogar so eine eigene Compilation, also ein eigenes Album zur Weltmeisterschaft rausgebracht, aber ich habe alle drei Eröffnungsshows geguckt, die in Mexiko, die aus Kanada und auch die aus den USA und am besten war natürlich Shakira mit Burna Boy in Mexiko. Nicht nur der Song ist der beste, auch die Performance war die coolste und deswegen, auch wenn es ganz viele gibt, für mich ist das hier der WM-Song. Das hier ist Die Die.

0: Anxiety war das von Doechii um kurz nach halb neun.
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0: Die A1 Bremen Richtung Osnabrück ist zwischen Kloppenburg und Vechta wegen Bauarbeiten in beiden Richtungen bis morgen 5 Uhr gesperrt. Und B73 Cuxhaven Richtung Stade zwischen Hechthausen und dem Abzweig nach Burweg ist die Ampelanlage bis ca. 10 Uhr defekt. Blitzer habe ich hier aber noch keine.
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0: Am Sonntagmorgen, und ich hoffe, ihr seid gut reingekommen in diesen Sonntagmorgen. Bei mir war das so. Ich bin mit dem Auto hierher gefahren. Wir haben hier so ein Parkhaus schräg gegenüber von unserem Studio. Da habe ich geparkt. Alles okay, die Straßen waren zwar nass, aber es hat nicht geregnet. Ich komme raus aus diesem Parkhaus und wollte eigentlich nur hier rüber gehen ins Studio. Das sind so, keine Ahnung, 500 Meter Weg oder so. Und in dem Moment, als hätte jemand einfach so tausende riesige Eimer Wasser gleichzeitig ausgekippt, fängt es an zu regnen. Und seitdem bin ich nass. Immer noch. So ein kleines. Obwohl, ja, ich glaube, wenn ich hier mal gerade so drüber streife, ich glaube, die Jeans ist mittlerweile wieder trocken. Aber ja, danach war ich auf jeden Fall wach. Ich hoffe, ihr habt einen gemütlicheren Sonntagmorgen.

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0: Das ist Marki um gleich 10 vor 9. Und heute geht's endlich so richtig los.
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0: Denn um 19 Uhr spielt ja die deutsche Nationalmannschaft im ersten Spiel gegen Curaçao. Und wir schalten in diesem Moment rüber in die USA zu Dirk Walzdorf, der begleitet dann nämlich für uns als Reporter die deutsche Nationalmannschaft. Dirk, wir haben hier so eine Tipprunde auf der Arbeit. Da habe ich jetzt mal so ein 6:0 für Deutschland getippt. Meinst du das realistisch?
2: Du liegst gar nicht weit weg von mir, Milton. Ich habe einfach nur die wenig anheimelnde Theorie, dass die Deutschen es immer schaffen, sich irgendwie selbst einen hinten reinzumurmeln bei den Turnieren. Deswegen habe ich gesagt 6-1. Aber Fakt ist, ich glaube auch, die werden auf jeden Fall gewinnen.
0: Okay, das sind schon mal sehr, sehr gute Aussichten. Das heißt, was machen die Deutschen denn jetzt noch so den Tag über?
2: Na, der Tag ist ja wahnsinnig kurz für die, weil Ortszeit in Texas beginnt dieses Spiel um 12 Uhr. Das ist eine Riesenumstellung, theoretisch, denn normalerweise spielen die ja allerfrühestens um 15.30 Uhr und die Jungs, die viele Topspiele und Champions-League-Spiele machen, spielen noch viel später am Tag. Aber der Bundestrainer findet das super, dass die so früh spielen, weil man dann gar nicht mehr groß rumdaddeln muss im Hotel, sondern aufstehen, frühstücken, danach vielleicht noch ganz kurz ein paar Schritte machen, dann, wenn es geht, noch mehr essen, damit die Energiespeicher voll sind und dann geht's schon mit Polizeieskorte rüber zum Stadion und dann wird gespielt und danach fliegen sie wieder zurück nach Winston-Salem in ihr Quartier. Also das klingt im ersten Moment ungewohnt und im zweiten zumindest für den Trainer und manche Spieler richtig super.
0: Ja, dann ist man zumindest zum Abendbrot dann schon wieder eventuell im Quartier. Ich weiß jetzt nicht, genau, wie weit das da weg ist, aber
2: schnell. Ja, ist nicht so weit, 2,5 Stunden.
0: Ah, aber wo du jetzt gerade meinst, die spielen in Houston, ist das da nicht mega warm?
2: Ja, ist mega heiß, also wirklich kaum erträglich, aber die spielen in so einem ganz hippen NFL-Stadion, was natürlich technisch super ausgestattet ist und das Ding hat ein Dach, das kann man aufmachen, aber man wäre verrückt, wenn man es heute aufmachen würde und so verrückt sind nicht mal die Amis, deswegen bleibt das Dach zu und das Ding ist klimatisiert, 22 Grad, also perfektes Fußballwetter.
0: Oha, eine Klimaanlage in so einem riesigen Stadion, 22 Grad, das hört sich dann doch schon wieder deutlich besser an, als ich es gerade noch befürchtet hatte. Lass uns doch mal kurz auf Curaçao schauen. Gibt es da irgendwen, den wir vielleicht im Blick haben sollten von den Spielern?
2: Also die Hardcore-Werder-Fans kennen vielleicht noch Tahith Chong.
0: Na klar, ausgeliehen von Manchester United, oder?
2: Ist das 15 Spiele für Werder, aber für mehr hat es auch nicht gereicht. Der spielt jetzt in der zweiten englischen Liga. Das ist der Beste von denen. Und das sagt dann schon einiges über die Mannschaft aus. Das meine ich gar nicht gemein, aber das ist halt ein winziges Land. Die meisten Spieler sind in den Niederlanden geboren und auch ausgebildet. Aber an sich ist das, also sagen wir mal, dritte Liga oder so. Deswegen müssen die Deutschen das auch gewinnen. Und deswegen, Milton, glaube ich, dass du am Ende in eurer Tipprunde vielleicht heute schon mal ordentlich absahnen kannst. Das wünsche ich dir zumindest.
0: Ja, ich habe auch schon den ein oder anderen Tipp jetzt im Nachhinein noch korrigiert bei den anderen Spielen und habe gemerkt, das war keine gute Idee. Aber da bleibe ich dann jetzt bei meinem 6:0. Heute Abend geht's los für die deutsche Nationalmannschaft um 19 Uhr in Houston in den USA gegen Curaçao.
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1: 13 Grad haben wir aktuell in Bremen und in Oldenburg. Auch in Kloppenburg sind es 13 Grad. In Wilhelmshaven und in Bremerhaven haben wir gerade 14 Grad. Dazu wirklich sehr, sehr viele Wolken am Himmel. Die Sonne kommt heute so gut wie gar nicht durch. Aber dafür gibt es ordentlich Wind und Regen. Schauer sind den ganzen Tag immer mal wieder und überall möglich. Maximal bekommen wir heute 17 Grad.
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1: Mit Laura Knepper. Alle, die mit der Bahn von Bremen nach Berlin fahren wollen, haben jetzt wieder mehr Optionen.
2: Denn seit heute ist die Bahnstrecke zwischen Hamburg und Berlin wieder frei. Dann ist ein Polizist bei einem Stadtfest in Göttingen angeschossen worden und die Türkei hat zum Start in die Fußball-WM eine Niederlage kassiert. Ersatzverkehr und Umleitungen sind für zehntausende Pendlerinnen und Pendler zwischen Hamburg und Berlin zu Ende. Nach mehr als 10 Monaten Generalsanierung ist die wichtige Zugstrecke wieder freigegeben. Es gibt allerdings noch eine kleine Einschränkung, weiß aus der Nachrichtenredaktion Kevin Bieler.
3: Auch wenn die Strecke wieder frei ist, mit voller Geschwindigkeit werden die Züge in den ersten Tagen noch nicht fahren. Laut Bahn müssen auf der Strecke noch einige Signale abgenommen werden. Außerdem werden die Gleise noch mit schweren Lokomotiven bei sogenannten Belastungstests geprüft. Beides sorgt dafür, dass die ICE-Züge bis Ende des Monats laut Bahn noch etwa 5 bis 10 Minuten länger unterwegs sein werden. Die Nahverkehrszüge fahren jedoch nach Plan. Künftig soll der ICE 52 Mal am Tag im Halbstundentakt zwischen beiden Millionenstädten fahren.
2: Für Reisende fällt jetzt aber eine andere Verbindung aus. Die Strecke zwischen Hannover und Hamburg ist seit heute bis Mitte Juli vollgesperrt. Der ukrainische Präsident Volodymyr Zelensky will in den kommenden Wochen bei 3 Gipfeltreffen von Staats- und Regierungschefs dabei sein. Zelensky sagte, er wolle am G7-Gipfel in Frankreich, dem EU-Gipfel in Brüssel und dem NATO-Gipfel in der Türkei teilnehmen. Dort wolle er für mehr Geld und schärfere Sanktionen gegen Russland kämpfen. Bei einem Stadtfest in Göttingen sind Schüsse gefallen. 2 Gruppen waren bei der Nacht der Kulturen am Rand der Göttinger Innenstadt in Streit geraten. Tausende Menschen hatten dort gefeiert. Ein Polizist wurde angeschossen und schwer verletzt. Nach dem Täter wird mit einem Großaufgebot gesucht. Die Türkei ist mit einer Niederlage in die Fußball-WM gestartet. Das Team verlor gegen Australien mit 0:2. Aus dem ARD-WM-Team hat Silke Heine mehr.
4: Die Türkei hat bei ihrem WM-Comeback einen Fehlstart hingelegt. Damit haben die Socceroos genau wie Tabellenführer USA 3 Punkte auf dem Konto. Die Türken stehen bei 0. Zuvor hatte sich Schottland im Duell der WM-Rückkehrer gegen Haiti ein 1:0 erkämpft und damit sogar die Führung in seiner WM-Gruppe übernommen. Denn die beiden Top-Teams, Brasilien und Marokko, trennten sich im direkten Duell 1:1. Auch die Schweiz kam trotz Chancenwuchers gegen Außenseiter Katar nicht über ein 1:1 hinaus. Und während die Eidgenossen enttäuscht den Platz verließen, jubelt der Gastgeber der letzten Weltmeisterschaft über den ersten WM-Punkt seiner Geschichte.
2: Das waren die 4 News mit Laura Knepper.
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1: Die A1 Bremen Richtung Osnabrück ist zwischen Kloppenburg und Vechta wegen Bauarbeiten in beiden Richtungen bis morgen 5 Uhr gesperrt. Und B73 Cuxhaven Richtung Stade zwischen Hechthausen und dem Abzweig nach Burwig ist die Ampelanlage bis ca. 10 Uhr defekt. Blitzer habe ich hier aber noch keine.
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1: Am Sonntagmorgen und ich wünsche euch einen richtig schönen Sonntagmorgen und natürlich ein schönes Wochenende. Ich bin Milton Tappert. Hallo.
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0: Clocks ist das von Coldplay um 9:11.
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0: Ja, normalerweise sind unsere Kinderreporter ja unterwegs und entdecken und erforschen für uns coole Sachen. Aber heute Morgen habe ich Besuch von einer Kinderreporterin, nämlich Mathilda. Guten Morgen.
2: Hi.
0: Und du hast auch noch jemanden mitgebracht, nämlich Mette aus deiner Klasse. Hallo, Mette.
2: Hi.
0: Denn ihr wart im Fernsehen und ihr wart nicht in irgendeiner Sendung, ihr wart in einer der coolsten Kindersendungen, die es gibt. Ihr habt das gemacht, was ich immer als Kind machen wollte. Ihr wart bei 1, 2 oder 3. Wie cool ist das denn? Und erzähl mal, Mathilda, wie ist das überhaupt zustande gekommen?
2: Ja, also erstmal haben wir die Sendung auch immer wieder geguckt und am Anfang wurde dir immer gesagt, komm, sei mit dabei. Und dann haben wir uns natürlich auch beworben, weil sowas Cooles würde man ja immer gern machen. Und dann im Sommer wurden wir angerufen, haben gefragt, ob wir noch dabei sein wollen. Und natürlich haben wir ja gesagt.
0: Voll cool. Aber das ist ganz in München, oder? Da seid ihr dann mit dem Zug hingefahren oder wie war das?
3: Ja, also wir sind da mit dem Zug hingefahren und das hat leider ziemlich lange gedauert, weil auch irgendwie die haben so einen Waggon dran gehangen, den aber schief angehangen, sodass wir halt nicht mehr weiterfahren konnten und mussten dann in einen anderen Zug ins Ruhrabteil mit der ganzen Klasse. Das war ziemlich laut dann trotzdem. Aber es hat ziemlich viel Spaß gemacht und unsere Lehrerin hatte auch einen kompletten Spielekoffer dabei, sodass wir uns auch noch kennenlernen konnten gegenseitig.
0: Ah, sehr gut. Das heißt, ihr habt die Zeit irgendwie rumbekommen und das Gute ist, Mathilda, du hattest ja auch noch ein Mikrofon mit dabei.
2: Ja, genau.
0: Und hast ein bisschen was aufgenommen und etwas davon hören wir uns jetzt auch schon mal an.
2: Hey Leute, ihr könnt euch gar nicht vorstellen, wo wir gerade mit dem Zug hinfahren. Zu meinem Team gehören meine Freunde Ben und Lilly. Worauf freut ihr euch denn am meisten?
4: Ich freue mich am meisten auf die Aufzeichnung, die ganzen Fragen und auf das gemeinsame Herumspringen.
5: Ob ihr wirklich richtig steht, seht ihr, wenn das Licht angeht.
2: Bestimmt fragt ihr euch, wie wir uns vorbereitet haben. Ich sag's euch, wir haben die ZDF-Show rauf und runter geschaut, um den Ablauf genau zu kennen.
5: 1, 2 oder 3?
2: Mit der Klasse haben wir zusammen geübt und Quizfragen beantwortet.
5: Okay.
2: Wir sind also bereit.
0: Ja, ihr wart bereit, man hat es schon gehört, ihr habt auf jeden Fall trainiert und man muss das nochmal kurz erklären, weil Mette ist ja jetzt mit, aber du hast gerade nicht gesagt, dass Mette mit in deinem Team ist, denn die Klasse war sozusagen mit zum Anfeuern und wie viele von euch haben damit geraten, Mathilda?
2: Ja, also 3 Leute, also ich, Ben und Lilly haben dann geraten und die anderen haben uns dann angefeuert.
0: Und anfeuern war auch gut, Mette?
3: Ja, das hat sehr viel Spaß gemacht und wir waren als ganze Klasse da und alle haben dann angefeuert.
0: Also
2: wir haben sogar Plakate gemalt.
0: Ehrlich? Also war es eigentlich wie eine kurze Klassenfahrt?
2: Ja.
3: Ja, eine spontane, kurze Klassenfahrt.
0: Und ihr habt auch noch den Moderator Elton getroffen. Mathilda, du hast ein kurzes Interview mit dem gemacht. Was du den so gefragt hast und vor allem, was er so erzählt hat, hören wir gleich.
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0: Hello ist das von Martin Solveig um 20 nach 9. Und ich habe hier gerade eine Verkehrsmeldung reinbekommen. Vorsicht bitte, auf der B214 Nienburg Richtung Diepholz zwischen Sulingen und B61. Sulingen befindet sich eine ungesicherte Unfallstelle.
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0: Unsere Kinderreporterin Mathilda war im Fernsehen. Das heißt, ich habe jetzt hier quasi einen Fernsehstar bei mir im Studio. Denn Mathilda ist heute Morgen hier. Guten Morgen, schön, dass du da bist.
2: Ja, hi.
0: Aber Mathilda ist nicht alleine da, sondern Mette, deine Klassenkameradin, ist auch mit dabei. Hallo nochmal, Mette.
3: Hey, guten Morgen.
0: Und du warst ja nicht nur da und hast bei dem Quiz mitgespielt, bei der Fernsehsendung 1, 2 oder 3, Mathilda, sondern du hast ja auch Elton interviewt.

0: interviewt, ja, den Moderator. Genau. Erzähl mal, wie war das? Warst du aufgeregt?
1: Ja, also ich war auf jeden Fall aufgeregt, vor allem davor. Und ich wusste jetzt nicht, so klappt das jetzt genau oder wie wird das jetzt ablaufen? Weil am Ende standen da auch Kameras und haben mich gefilmt, da waren richtig viele Leute. Dann war es auch wirklich aufregend, aber es hat natürlich gut geklappt.
0: Ach so, du standest da eigentlich nur mit deinem Zebra 4 Kinderreporter Mikrofon und dann meinten die, ach so, wenn Mathilda schon mal da ist, können wir das auch direkt fürs Fernsehen mitfilmen?
1: Ja, genau.
0: Ach so, das heißt, vielleicht sieht man das auch noch irgendwann im Fernsehen, wie du Elton interviewt hast. Übrigens könnt ihr euch die Folge 1, 2 oder 3 heute um 17 Uhr im Kika anschauen. Aber was du mit Elton da besprochen hast, das hören wir natürlich hier. Und zwar jetzt.
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1: Hey Leute, jetzt steht er mir gegenüber, der große Elton. Hi, wie geht's?
3: Erstmal bin ich gar nicht so groß, ich bin nur, glaube ich, 1,75. Ich bin eher breit manchmal, also bauchmäßig. Ansonsten geht's mir eigentlich sehr gut, danke der Nachfrage.
1: Warum moderierst du so gerne 1, 2 oder 3?
3: Es macht einfach sehr viel Spaß. Also mit den Kinderarbeiten macht sehr viel Spaß, weil Kinder sind einfach immer sehr, sehr ehrlich. Wenn du zum Beispiel einen Witz machst und der ist gar nicht so lustig, Kinder oder Jugendliche lachen dann nicht. Und die sagen dann, nee, der war nicht lustig. Erwachsene sagen dann immer so, hahaha, die lachen so aus Höflichkeit. Und man lernt tatsächlich auch noch was. Auch wir Großen, wir lernen bei 1, 2 oder 3 immer wieder was Neues.
1: Wie oft denkst du, das hätte ich jetzt auch nicht gewusst?
3: Oh, das kommt doch öfter mal vor. Ich sag mal, eigentlich pro Sendung vielleicht mindestens einmal. Da kommt echt eine Frage, wo ich sag, habe ich selber nicht gewusst, beziehungsweise vielleicht hat man es gewusst, aber wie funktioniert das überhaupt? Und das wird hier immer auch sehr gut erklärt.
0: Elton hat ja gesagt gerade in dem Interview mit dir, Mathilda, was du natürlich sehr gut, sehr professionell gemacht hast.
1: Danke.
0: Dass Kinder und Jugendliche nicht lachen. Musstet ihr bei 1, 2 oder 3 lachen? War Elton lustig, seid ehrlich?
1: Ja, also ab und zu wirklich, aber es war jetzt auch nicht sehr lustig so von dem Sinne her, aber doch schon ein paar Sachen, ja.
0: Und nett war er.
1: Auf jeden Fall.
0: Das ist natürlich die Hauptsache. Du hast auch noch ein bisschen mehr mit ihm besprochen und das hören wir uns gleich natürlich auch noch an. Denn Mathilda, unsere Kinderreporterin, war mit ihrer Klasse bei 1, 2 oder 3 im Fernsehen.
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0: Stars war das von Weiß um kurz nach 9:30.
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0: Vorsicht bitte auf der B214 Nienburg Richtung Diepholz. Zwischen Sulingen und B61 Sulingen befindet sich eine ungesicherte Unfallstelle. Außerdem die A1 Bremen Richtung Osnabrück ist zwischen Kloppenburg und Vechta wegen Bauarbeiten in beiden Richtungen bis morgen 5 Uhr gesperrt. Und B73 Cuxhaven Richtung Stade zwischen Hechthausen und dem Abzweig nach Burweg ist die Ampelanlage bis ca. 10 Uhr defekt. Blitzer habe ich hier gerade aber noch keine. Dafür habe ich Besuch. Und zwar von unserer Kinderreporterin Mathilda und ihrer Klassenkameradin Mette. Die waren nämlich mit ihrer ganzen Klasse bei 1, 2 oder 3 bei der Fernsehsendung. In München wurde das Ganze aufgenommen. Elton hat Mathilda auch noch interviewt. 2 Nächte haben sie da geschlafen. Da war also richtig was los. Sie hat uns eben schon viel erzählt oder die beiden und werden uns gleich noch mehr erzählen. Und wir hören natürlich auch noch den zweiten Teil von ihrem Interview mit Elton.

0: Hug Yourself war das von Kamrat.
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0: Ja, und die Kinderreporter sind heute Morgen nicht unterwegs, aber Mathilda war unterwegs zusammen mit Mette, die auch jetzt gerade hier ist. Hallo nochmal, ihr zwei.
2: Hi.
0: Ihr wart mit eurer Schulklasse nämlich in München. Da wird nämlich die Fernsehsendung 1, 2 oder 3 aufgenommen und ihr habt da mitgemacht. Heute um 17 Uhr könnt ihr euch die anschauen im Kika. Und ihr habt da nicht nur einfach mitgemacht, beziehungsweise Mette hat zugeguckt und Mathilda hat mitgequizt, sondern du hast auch Elton interviewt, den Moderator.
2: Ja, genau.
0: Und sei mal ehrlich, was hat dich jetzt aufgeregter gemacht, das Interview mit Elton oder bei der Sendung mitzumachen?
2: Also ich glaube eher die Sendung, weil ich interviewe ja sonst auch manchmal also berühmte Leute. Mhm. Nicht so manchmal, sondern eher öfter. Und deswegen ist es auch einfach so ein bisschen aufregender, weil es ging ja auch so ein bisschen was, weil man wollte da ja auch mit dabei sein. Und man konnte ja auch nur einmal in seinem Leben dabei sein. Und da wollte man dann ja auch schon gewinnen und halt irgendwas Cooles dann auch mit nach, oder den Pokal mit nach Hause nehmen. Und da war es dann natürlich, also ich fand es ein bisschen aufregender, aber eigentlich war beides aufregend.
0: Hey, wir können jetzt ja alle mal ein bisschen hören, ob wir vielleicht in Mathildas Stimme so ein klein wenig Aufregung noch raushören. Denn wir hören jetzt mal den zweiten Teil von ihrem Interview mit Elton.
3: Du bist ja ganz schön berühmt. Bist du gerne berühmt oder...
4: Ja, aber da geht's ja schon mal los. Was heißt denn berühmt? Wenn mich der Bäcker erkennt oder die Bäckerin und ich Brötchen kaufe, ist man denn ja schon berühmt? Nein, weil wenn du im Dorf wohnst, in der Stadt, kennt man dich ja auch. Bin ich gerne berühmt? Na, sagen wir mal so, es hat Vor- und Nachteile. Der Nachteil ist, man hat nicht wirklich mehr Zeit für sich. Also ein klassisches Beispiel, man ist irgendwie am Essen und da kommt irgendeiner und sagt, ich weiß, Sie sind gerade am Essen, aber darf ich mal ein Foto machen? Dann denke ich mir, ja gut, ist ja lieb und nett, dass sie ein Foto machen wollen, aber warum jetzt gerade denn beim Essen? Können die nicht vielleicht mal warten oder sowas? Das ist vielleicht nicht so schön, wenn man berühmt ist.
3: Wirst du denn manchmal auch beim Einkaufen gefragt, ob ein Foto gemacht wird oder so?
4: Eigentlich fast in jeder Situation werde ich gefragt, ob man ein Foto machen kann. Aber das ist, wie gesagt, okay. Ich glaube, es würde mich eher wundern, wenn keiner ein Foto macht. Das wäre blöd.
3: Und wie viele Minuten brauchst du, damit du morgens aussiehst wie, naja, Elton?
4: Ich stehe eigentlich nur auf.
3: Wie langweilig.
4: Ja, ich hab ja keine große Maske. Das Einzige, was man vielleicht machen kann, ist die wenigen Haare, noch die dünnen Haare so ein bisschen richten. Aber ansonsten, auch Brille aufsetzen. Doch, aufstehen, Brille aufsetzen. Dann bin ich im Prinzip der Elton.
3: Okay, das ging ja schnell.
4: Ja.
3: Gibt es
4: manchmal muss ich die Brille suchen, dann geht das nicht ganz so schnell.
0: Es ist also gar nicht so kompliziert. Aber Mette und Mathilda, habt ihr denn auch ein Foto mit Elton gemacht?
2: Ja, also ich auf jeden Fall mit meiner Gruppe, aber ich weiß bei euch.
5: Nee, also wir haben das nicht gemacht, weil wir waren auch nicht hinter den Kulissen. Wir waren nur auf der Tribüne und haben zugeguckt.
0: Auf der Tribüne und Mathilda, du hast ja mitgemacht. Und wie das ist, bei 1, 2 oder 3 mitzumachen, das fragen wir natürlich gleich. Denn Mathilda und Mette waren dabei und sind jetzt noch hier.
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0: Heute Nachmittag um 17 Uhr solltet ihr im Kika 1, 2 oder 3 gucken.
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0: Denn eine von unseren Kinderreporterinnen, Mathilda, hat da mit ihrer Schulklasse mitgemacht und ist jetzt heute Morgen hier bei mir. Guten Morgen, Mathilda.
2: Hi.
0: Und der Mette, deine Klassenkameradin, ist auch noch da. Hallo, Mette.
3: Hi.
0: Und warum ihr das auf jeden Fall gucken solltet, versuche ich euch schon mal jetzt so anhand von einem Geräusch zu erklären. Denn hört mal, was das hier ist. Das ist eine Goldmedaille. Ihr habt einfach gewonnen. Können wir jetzt schon mal ein bisschen spoilern. Das heißt, ihr wart anscheinend sehr, sehr gut, Mathilda. Das Thema war Baustelle, Bagger und Beton. Heißt das, du bist jetzt eine Baustellenexpertin oder warst das vorher schon?
3: Ja, also eigentlich kenne ich mich jetzt nicht so richtig mit aus, aber naja, wir sind halt krass, aber so, ja, schaffen wir das.
0: Das heißt, ihr habt gegen alle gewonnen. Die andere Klasse kam aus Thüringen und die andere aus Bayern?
3: Ja, genau.
0: Ah, okay. Das heißt, ihr habt Bremen wieder zurück auf den ersten Platz gepackt. Nicht nur jetzt im PISA-Studium, aber auf jeden Fall da. Bei 1, 2 oder 3 seid ihr die Champions. Und wie war das dann, wenn man dann da wirklich tatsächlich die ganze Zeit von links nach rechts laufen muss? Ist das alles, was ihr da gemacht habt, sieht man das dann auch so im Fernsehen? Oder wurden da vielleicht auch Sachen mal rausgeschnitten und die haben dir gesagt, Mathilda, du sollst dich doch da nach links hinstellen und guck nochmal in die Kamera oder so? Oder wie war das?
4: Also es war ziemlich spannend, da man auch viele Sachen doppelt gedreht hat und auch zwischendurch gestoppt hat und das dann nochmal gedreht hat.
0: Also jetzt im Publikum, weil Mette, du warst ja im Publikum,
4: ja,
0: ne? Und da haben die euch dann so Anweisungen gegeben, oder?
4: Ja, also man hat auch, die haben so gesagt, jetzt klatscht mal und trampelt so, wenn Elton kommt. Mhm. Und dann haben wir aufgehört zu klatschen und zu trampeln und die haben die Kamera wieder ausgemacht. Und als sie wieder angemacht wurde, da sollten wir nochmal klatschen und trampeln und dann ging es halt weiter. Und das war alles ein bisschen kompliziert, aber es hat ziemlich viel Spaß gemacht.
0: Schnell ein paar Mal hintereinander aufgenommen, damit man das dann wieder verwenden kann. Und
3: ja.
0: War das bei euch auch so, bei euch, die da teilgenommen haben, Mathilda?
3: Ja, also es war jetzt nicht so krass. Also Elton musste ja eine Sache nochmal neu drehen, mhm, aber eigentlich nicht. Es wurde halt gestoppt, damit wir die Tische hin und her schieben konnten, weil dann mussten die doch mal irgendwo anders stehen. Also, aber eigentlich nicht so viel so.
0: Und was war jetzt so aus Teilnehmersicht das Allercoolste da?
3: Ja, also auf jeden Fall das Mitmachen und halt das Rumspringen und wenn man dann wirklich richtig war, dass man dann halt und sich einen Punkt, also da in dem Fall einen Ball nehmen konnte und dann halt einen Punkt hatte und es hat sich richtig gefreut. Oder beim Buzzer-Quiz, da kann ja immer nur ein Team halt einen Punkt bekommen, mhm, und wir haben sogar 2 Punkte bekommen. Und das hat sich dann auch echt schön angefühlt.
0: Ja, das glaube ich. Das ist wahrscheinlich ein extrem cooles Gefühl, wenn dann wirklich das Licht angeht und man steht da richtig und alle holen sich ihre Bälle ab. Und wie war das dann aus Zuschauersicht, Mette? Was war da das Coolste?
4: Also es war richtig cool, einfach dabei zu sein, weil man konnte so sehen, wie unser Team immer mehr Punkte holt und auch immer öfter richtig steht. Und es hat einfach richtig viel Spaß gemacht, anzufeuern und ja, es war einfach mega.
0: Ja, also ich finde es richtig cool, dass ihr da wart. Ich finde es richtig cool, dass ihr jetzt auch heute Morgen hier seid. Aber ihr wolltet noch jemanden grüßen, ne?
3: Ja, genau, und zwar unsere Lieblingslehrerin Frau Kronester, die einen ganzen Spielekoffer dabei hatte und ohne sie hätten wir das vielleicht gar nicht mit der ganzen Klasse machen können.
4: Außerdem wollten wir unsere richtig coole Klasse 5b aus der Oberschule Schwachhausen grüßen, die richtig stark angefeuert hat.
3: Aber auch unseren Schulleiter Herr Müller, denn ohne ihn hätten wir das gar nicht machen können.
0: Sehr gut, ich grüße auch alle und schön, dass ihr gewonnen habt und heute um 17 Uhr im Kika könnt ihr euch das natürlich anschauen, wie Mathilda, Mette und das ganze Team und die ganze Klasse bei 1, 2 oder 3 waren.
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0: Und natürlich gewonnen haben. 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
1: Das Bremen-Vierland-Wetter ist schon fast herbstlich hier. 14 Grad haben wir, Regen, Wolken, es ist total windig und es bleibt auch den ganzen Tag über ungemütlich. Die Sonne kommt zwar ab und zu mal durch, so wie jetzt gerade hier bei mir über dem Bremen-4-Studio, aber ansonsten viele Wolken, weiterhin Schauer und die Temperaturen gehen rauf auf ja, so maximal 17 Grad.
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1: Mit Laura Knepper. Zwischen Hamburg und Berlin fahren die Züge jetzt fast wieder normal.
2: Die Bauarbeiten sind beendet, aber die Züge müssen noch ein paar Tage etwas langsamer fahren. Dann ist ein Polizist bei einem Stadtfest in Göttingen angeschossen worden und die Türkei hat zum Start in die Fußball-WM eine Niederlage kassiert. Ersatzverkehr und Umleitungen sind für zehntausende Pendlerinnen und Pendler und Bahnfahrer zwischen Hamburg und Berlin zu Ende. Nach mehr als 10 Monaten Generalsanierung ist die wichtige Zugstrecke wieder freigegeben. Es gibt allerdings noch eine kleine Einschränkung, weiß aus der Nachrichtenredaktion Kevin Bieler.
3: Auch wenn die Strecke wieder frei ist, mit voller Geschwindigkeit werden die Züge in den ersten Tagen noch nicht fahren. Laut Bahn müssen auf der Strecke noch einige Signale abgenommen werden. Außerdem werden die Gleise noch mit schweren Lokomotiven bei sogenannten Belastungstests geprüft. Beides sorgt dafür, dass die ICE-Züge bis Ende des Monats laut Bahn noch etwa 5 bis 10 Minuten länger unterwegs sein werden. Die Nahverkehrszüge fahren jedoch nach Plan. Künftig soll der ICE 52 Mal am Tag im Halbstundentakt zwischen beiden Millionenstädten fahren.
2: Für Reisende fällt jetzt aber eine andere Verbindung aus. Die Strecke zwischen Hannover und Hamburg ist seit heute bis Mitte Juli voll gesperrt. Bei den Verhandlungen über ein Abkommen zwischen den USA und dem Iran scheint eine Einigung in Sicht. Katarische Unterhändler sind laut einem Insider am Morgen nach Teheran geflogen. Führende Vertreter der USA und Pakistans haben für heute in Aussicht gestellt, dass ein Rahmenabkommen unterzeichnet wird, das den mehr als 3-monatigen Krieg beenden soll. Aus Teheran kamen aber Zweifel am Zeitplan. Am Rande eines Stadtfests in Göttingen sind Schüsse gefallen. Ein Polizist wurde angeschossen und schwer verletzt. Was bislang bekannt ist, fasst Thomas Stahlberg zusammen.
4: Nach ersten Erkenntnissen gab es einen Streit zwischen 2 Personengruppen. Ein Polizist wollte offenbar dazwischen gehen. Gegen 22.15 Uhr fielen dann mehrere Schüsse, teilte die Polizei mit. Ein Tatverdächtiger ist geflohen. Die Polizei sucht nach dem Mann. Auch ein Hubschrauber kreiste in der Nacht über Göttingen. Die Polizei sprach am Abend von einer dynamischen Lage, riet den Bürgern, das Gebiet um den Tatort zu meiden. Eine Gefahr für die Bevölkerung habe aber nicht bestanden, sagt ein Polizeisprecher.
2: Die Türkei ist mit einer Niederlage in die Fußball-WM gestartet. Das Team verlor gegen Australien mit 0:2. Vorher hatte Schottland Haiti mit 1:0 besiegt. Brasilien und Marokko spielten 1:1 unentschieden, genauso wie die Schweiz und Katar. Für das DFB-Team steht am Abend das erste Gruppenspiel an. Ab 19 Uhr geht es in Houston gegen Curaçao. Das erste überträgt live. Das waren die 4 News mit Laura Knepper.
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1: Vorsicht bitte in Oldenburg. Auf der Kreisstraße zwischen Nadorster Straße und Oldenburg-Nados liegen Gegenstände. Die A1 Bremen Richtung Osnabrück ist zwischen Kloppenburg und Vechta wegen Bauarbeiten in beiden Richtungen bis morgen 5 Uhr gesperrt. Und B73 Cuxhaven Richtung Stade zwischen Hechthausen und dem Abzweig nach Burweg ist die Ampelanlage bis ca. 10 Uhr defekt. Blitzer habe ich hier aber noch keine. Und ich bin Milton Tappert. Moin Freunde, heute geht die WM so richtig los, zumindest für uns Deutschland-Fans, denn heute um 19 Uhr ist das erste Spiel. Aber wie wird man denn eigentlich Nationalspieler? Ich habe gestern jemanden getroffen, der es weiß, denn der war Nationalspieler. 2006 zum Beispiel war er bei der Weltmeisterschaft mit bei. Tim Borowski hat bei Werder gespielt, hat bei Bayern gespielt und hat eben auch in der Fußballnationalmannschaft gespielt. Und der hat mir ein bisschen was erzählt. Zum Beispiel auch, wie er erfahren hat, dass er zur Nationalmannschaft gehört. Und wie das war, das hören wir gleich.

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0: Michael Schulte war das mit 5 AM.
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0: 33 Spiele hat er für die deutsche Nationalmannschaft gemacht und war auch bei der Weltmeisterschaft 2006 hier bei uns in Deutschland mit dem Kader, hat auch direkt am Eröffnungsspiel von Anfang an gespielt, da war ganz, ganz viel los. Tim Borowski hat auch bei Werder und bei Bayern München gespielt und hat mich gestern hier schon besucht und ein bisschen mit mir geschnackt und ich wollte natürlich von ihm wissen, wie ist es denn, wenn man plötzlich erfährt, du bist dabei bei der Weltmeisterschaft?
2: Ja, das wusste ich tatsächlich ganz genau. Das war nämlich hier in Bremen am Wall. Und zwar deswegen, weil ich nämlich noch einen Anzug für meine dann anstehende Hochzeit nach der WM kaufen musste. Hatte da so ein bisschen zeitlichen Stress und deswegen wusste ich ganz genau, wo ich war. Und war ein schöner sommerlicher Tag in Bremen, wo ich einen Anzug kaufen musste am Wall.
0: Und dann wurdest du angerufen. Kanntest du die Nummer schon oder hast du auf dein Telefon geguckt und dachtest, wer ist das jetzt? Ich gehe mal ran und schau mal.
2: Das war mein damaliger Berater, der mich angerufen hat, um mir mitzuteilen, dass ich dabei bin. Ich habe mich einfach super, super, super über meine Nominierung gefreut. Ehrlicherweise war es keine große Überraschung für mich, aber wenn dann der Call kommt und der Berater sagt einem oder der Trainer sagt einem, ja, du bist dabei, dann ist das natürlich was ganz, ganz Besonderes.
0: Und hast du dann direkt irgendwie die Teamkollegen angerufen, weil du hattest ja auch damals Werder dann Mannschaftskollegen, die auch mit zur WM sind, hat man dann so telefoniert und meinte, hey, du kommst auch mit, wir müssen uns noch Klamotten kaufen, wir brauchen eine Badehose oder wie war das?
2: Naja, meine Mannschaftskollegen, also da bin ich ganz ehrlich, wenn die nicht dabei gewesen wären, bis auf eine Ausnahme, da komme ich gleich noch zu, dann hätte ich schon die Kadernominierung hinterfragt, weil wir sprechen da über Miro Klose und Thorsten Frings. Zu der Zeit im internationalen Fußball die besten Spieler, also der eine Stürmer, der andere Mittelfeldspieler. Und bei Patrick, also bei Ovo, bis heute noch ein Freund von mir, war das schon eine Riesenüberraschung tatsächlich. Ich konnte das gar nicht glauben, weil wir waren zu der Zeit auch Nachbarn. Mhm. Und total eng miteinander. Wir haben uns echt super verstanden, immer unterstützt, gegenseitig geholfen, auch neben dem Fußball. Also wie das so bei Freunden halt ist. Mhm. Und der war halt nicht dabei. Und jetzt könnt ihr das zu Hause nicht sehen, jetzt kriege ich immer noch Gänsehaut. Da musste ich anrufen. Und das tat mir natürlich total leid, ne? Wenn dein Freund und dein Fußballfreund nicht dabei ist. Schon blöd gewesen, ja.
0: Aber ist das dann so, dass man sich dann trotzdem nochmal so ein bisschen auch so mit den Teamkollegen erstmal aus der eigenen Mannschaft einschwört und sagt, ja, wenn dann deine ganzen Bayern und Dortmunder kommen und so und dann hier deinen Platz haben will, ich passe da nur zu dir, damit du Stammspieler bleibst in der Nationalmannschaft. Oder ist man dann, wenn man Nationalmannschaftsspieler ist, direkt auch Nationalmannschaftsspieler und alle mögen sich?
2: So würde ich es beschreiben, tatsächlich. Natürlich bist du Kontrahent unter der Saison, weil du dann gegen Bayern spielst und gegen Dortmund und gegen Hamburg und was weiß ich nicht alles. Wenn du dann aber zur Nationalmannschaft kommst, dann bist du ja eine neue Mannschaft, ein neues Team.

0: über einen längeren Zeitraum zusammen spielen, trainieren, miteinander leben kann. Ne? Wir leben ja auch miteinander. Das ist ja wie, ja, wie ein Ferienlager, wie ja, eine Klassenfahrt quasi, ne? Mit einem anderen Hintergrund. Also nicht Sightseeing und Museen besuchen, sondern ein paar gute Spiele spielen und möglichst Erfolg haben.
1: Na klar, aber wenn einer die ganze Zeit da irgendwie nur meckert und sagt, warum spiele ich nicht und warum spielst du und hier hast du schon wieder schlecht geschossen und so, das zieht ja dann wahrscheinlich die ganze Mannschaft im Endeffekt mit runter, oder?
0: Ja, es könnte so sein tatsächlich. Deswegen versucht man das so ein bisschen auszuschließen und sucht Charaktere. Also man sucht natürlich erstmal die besten Qualitäten. Ja. Die besten Spieler, das ist ja außer Frage. So. Und dann bricht man das so ein bisschen runter. Nur es ist ein Unterschied, ob ein Spieler Stimmung macht, so sagt man das ja, ne? Also so ein bisschen negative Energie reinbringt. Oder aber ob er seine Rolle annimmt und versteht und das Team, was da ist, was auf dem Platz steht und natürlich riesen Druck hat, auch von außen, unterstützt. Und das ist schon ein großer Unterschied.
2: Ja, und wie das dann so ist, wenn man auf dem Platz steht und was vor allem auch noch kurz vorher passiert, bevor man auf das Spielfeld geht, das hat Tim Borowski mir auch erzählt und das hören wir gleich.
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0: Optimist war das von Nico Santos.
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0: Es ist die Weltmeisterschaft 2006. Tim Borowski ist dabei, er wurde schon angerufen, haben wir gerade gehört. Er hat uns erklärt, wie das alles abgelaufen ist, wie die Mannschaft zusammengestellt wurde. Und jetzt sind wir in der Kabine, kurz bevor das Spiel anfängt. Was passiert denn dann?
2: Also man hat sich vorbereitet. Man hat sich logischerweise, man muss ja auch anziehen und ein Trikot haben, sonst ist es ein bisschen schwierig, Fußball zu spielen. Dann hast du deine Übung gemacht, du bringst dich in so einen Automatismus, in so einen Tunnel. Dann fährt die Anspannung hoch. Und so 10 Minuten, bevor man rausgeht, macht der Trainer der Trainer und ein Spieler nochmal eine kurze Ansprache. Weist nochmal darauf hin, auf Stärken und Schwächen des Gegners als Beispiel. Manchmal merkt der Trainer auch, okay, die sind so in sich gekehrt, die brauchen so ein bisschen so einen Push. Da muss ich mal eine laute Motivationsansprache halten, ne? So zusammenkommen und wir fassen uns gegenseitig oben auf die Schultern dann an und sind in einem Kreis und dann bewirkt das ja was mit einem. So läuft das dann ab und dann ist die Ansprache gewesen, noch ein Schluck Wasser oder irgendwelche Mineralien, Magnesium oder sowas. Und dann bist du ready und dann geht's runter in den Spielertunnel und dann geht die Party los.
0: Wenn ihr da eure Pläne kriegt und ihr wisst, guck mal, der eine Spieler, der läuft immer nur da links lang und mit rechts kann der auch gar nicht schießen. Und dann erklärt der Trainer euch das genauso und sagt, Tim, wenn der da links lang läuft, dann musst du dich da vorstellen und der nächste kommt auch schon wieder da mit links rüber, weil der kann da nicht lang laufen und dann kann die nirgendwo mehr hin. Ist das dann genauso einfach im Endeffekt, dass jeder weiß, wenn der gegnerische Spieler eine bestimmte Sache macht, was alle anderen machen?
2: Ja, im Best-Case-Szenario ist es ja sogar so, dass man selber weiß, wie der gegnerische Spieler agiert in deinen Räumen. Mhm. Also da will ich darauf hinaus, dass man sich selber als Spieler damit auseinandersetzt, welche Stärken und Schwächen hat mein Gegenspieler und die Spieler oder Gegenspieler, die drumherum sind in meinen Räumen. Das wäre das Idealszenario. Wenn man das nicht weiß, kann man ja nicht immer wissen, ne? Dann kommt häufig vom Trainer ja was, ein bisschen Input. Und dann ist es nochmal wichtig, von meinem Empfinden, aus meiner Erfahrung, auch mit seinen Mitspielern, mit seinen Freunden nochmal zu sprechen, hey, dann gehe ich raus, stell den guten Spieler und du kommst dann von der linken Seite, weil er geht gerne über links und dann klaust du den Ball als Beispiel. Mhm. So dass man dann auch merkt, okay, wir finden zusammen Lösungen. Und dieses Zusammenspiel, das mochte ich.
0: Wenn ihr dann da im Stadion drin seid, das Spiel läuft, der Trainer hat euch irgendwie vorbereitet, ihr seid im Tunnel und dann funktioniert aber trotzdem irgendwie nicht so richtig, wie man sich das vorgestellt hat. Wie kommt man dann da auch wieder raus, dass man das Spiel dann am Ende vielleicht doch noch gewinnt?
2: Das ist ganz wichtig, vielleicht zu erklären, weil wir im Radio sind. Wo spielt man? Also hat der Trainer als Beispiel noch Einfluss aufgrund seiner Lautstärke von draußen? Oder ist man in einem Stadion, und da reichen ja manchmal schon 3.000, 4.000, 5.000, wo man dann von außen gar nichts mehr hört. Das Gefühl hat man ja, ne? Manchmal sitzt man ja vor dem Fernseher, warum macht der Trainer denn nichts?
0: Ja.
2: Ne? Also geht mir ja bis heute noch so, ehrlicherweise. Ne? Heute sind die so clever und nutzen dann natürlich so Pausen wie Standards oder Foul. Dann lässt der eine sich ein bisschen länger liegen. Dann sieht man von außen, okay, der Trainer holt so seine Stammspieler oder Führungsspieler, so 4, 5. Und erklärt nochmal kurz, Stärken, Schwächen nochmal vielleicht ein bisschen anpassen, in Nuancen und erklärt dann die Lösung. So kann das funktionieren. Oder aber, wenn das nicht gegeben ist, deswegen ist es gut, wenn man sich dann auf dem Feld auch versteht, dass man dann untereinander, miteinander spricht, nach Lösungen sucht. Ne? Also im Fußball passieren so viele Fehler. Ohne Fehler passieren auch keine Tore, häufig. Ja. Dass man das dann eben anpasst. Und wenn du Spieler hast, die das erkennen und dann bereit sind, auch ein, zwei Spieler dazu zu holen und neue Lösungen mit reinzugeben und die anderen Spieler das auch annehmen, das muss man ja auch, ne? Ist ja nicht unwichtig.
0: Wenn man eine Mannschaft ist, ist man eine Mannschaft wahrscheinlich, oder?
2: Genau, also ich habe jetzt schon die dritte Weltmeisterschaft gespielt und ich lasse mir gar nichts sagen, ist der völlig falsche Ansatz. Also das wäre zum Beispiel total hinderlich.
0: Du meinst jetzt Patrick Ovo Moyela ist immer noch ein Freund von dir zum Beispiel, aber das sind ja wahrscheinlich nicht mehr alle deine Freunde oder vielleicht hat man ja in der Vorsaison einen auch irgendwie mal ein bisschen doll gefoult und der ist noch sauer auf einen oder so. Wie kommt man denn da dann trotzdem zusammen, dass es dann auch funktioniert?
2: Indem man den anderen einfach respektiert. Also das ist ja in der Klasse ja auch, du bist ja auch nicht mit jedem in der Klasse, bist du ja nicht richtig gut. Ja. Also wäre schön, aber ist man ja auch nicht. Ne? Mhm. Aber man sollte den anderen dann einfach auch mit den Stärken und Schwächen einfach respektieren.
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0: Kiss Me Stars um kurz nach 11:30.
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0: Vorsicht bitte, auf der A1 Osnabrück Richtung Bremen zwischen dem Dreieck Stur und Bremen-Brinkum liegen Gegenstände. Die A1 Bremen Richtung Osnabrück ist zwischen Kloppenburg und Vechta wegen Bauarbeiten in beiden Richtungen bis morgen 5 Uhr gesperrt. Aktuell 2 Kilometer Stau vor der Sperrung in Richtung Bremen. B69 Diepholz Richtung Kloppenburg zwischen Kalveslage und der A1 Kloppenburg ist aktuell in beiden Richtungen Stau. Und B73 Cuxhaven Richtung Stade zwischen Hechthausen und dem Abzweig nach Burwig ist die Ampelanlage defekt. Blitzer habe ich aber noch keine.
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0: Und ich bin Milton Moin, ich wünsche euch einen schönen Sonntagmorgen. Wir haben jetzt schon ganz, ganz viel erfahren von Tim Borowski, der ja Nationalspieler war für Deutschland. Aber die größte Frage ist natürlich, wie wird man denn jetzt eigentlich Nationalspieler? Was hat er dafür getan? All das habe ich ihn gefragt und das hören wir gleich. Aber erstmal habe ich für euch Ambers von Robin Schulz. 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

0: Leave Out All The Rest war das von Linkin Park.
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0: Wie wird man eigentlich Nationalspieler? Man muss ja eigentlich nur gut Fußball spielen, oder? Ja, ganz so einfach ist es nicht. Und genau darüber, wie er es geschafft hat, habe ich gestern mit Tim Borowski gesprochen.
2: Eine große Frage natürlich jetzt alle, die das gerade hören, denken, ja, der ist Nationalspieler geworden, der hat bei Werder gespielt, der hat bei Bayern gespielt. Was hat dich denn jetzt im Endeffekt besser gemacht als alle anderen? Du warst ja wahrscheinlich schon, oder vielleicht auch nicht, mit 11 der Beste von allen, die da gespielt haben in deinem Jahrgang.
3: Ich hatte so Phasen tatsächlich. Also in dem Jahrgang oder Alter, was du gerade beschrieben hast, war ich schon immer der Beste. Dann habe ich aber auch eine Phase gehabt, wo ich in die Pubertät kam und dann, ne, die Synapsen irgendwie quer hingen und die Muskulatur nicht richtig nachgewachsen, aber die Beine schon 8 Meter lang sind, wo ich dann nicht mehr der Beste war. Aber das ist auch wichtig, weil dann entscheidet sich ja, wie reagierst du auf solche Themen. Und es wird auch immer bessere geben als man selbst. Die Frage ist, wie gehst du damit um? Und wenn du clever bist, schaust du dir das an, was der Bessere richtig gut macht oder besser macht als du. Und versuchst das vielleicht aufzusaugen und umzusetzen für dich selber oder dran zu arbeiten, sodass du dann davon profitierst. Und das macht dich dann ja individuell auch wieder nochmal besser. Und wenn man diesen Charakterzug, und den hatte ich selbst als Profi noch, ja, ich würde sagen sogar heute noch, dann bringt dich das weiter. Und nicht zu sagen, ja, das ist der Bessere, ich pack jetzt meine Tasche und hau ab oder so. Das ist, glaube ich, der falsche Ansatz.
2: Und wie wichtig sind da auch die Trainer und die Trainerinnen? Oder was ist zum Beispiel, wenn ich mich mal nicht verstehe mit einem oder nicht gesehen fühle? Weil ich denke jedes Mal beim Training, ich gebe so viel Gas, aber irgendwie sieht er mich nicht.
3: Ja, das ist auch wie in der Schule, ne? Manche Lehrer sehen dich und begleiten und fördern und fordern dich und manche eben nicht. Also ist ja im Fußball genau das Gleiche. Und man muss ja auch ein bisschen fair sein. Das machen die ja nicht mit Absicht. Also zu 95%, sondern du hast ja eine Gruppe vor dir sitzen in der Klasse. Du hast ja eine Gruppe vor dir, die trainiert. Und du kannst natürlich als Trainer, wenn du vor allem alleine bist, als mit einem Trainerteam ein bisschen leichter vielleicht, kannst du ja auch nicht alle im Detail wertschätzen als Beispiel oder auf Kleinigkeiten achten, sodass du sagst, okay, ich habe das Gefühl, der kennt mich bis ins Detail. Es gibt Trainer, die das können oder Trainerteams, ganz selten. Man muss dann für sich quasi den Weg finden, zu sagen, okay, dann muss ich vielleicht auch mal ein bisschen mehr machen, um nochmal mehr Aufmerksamkeit quasi dem Trainer oder dem Klassenlehrer gegenüber zu geben und mehr Aufmerksamkeit zu bekommen.
2: Und was ist, wenn der zum Beispiel sagt, du bist so ein guter Abwehrspieler, du bist ja der Allerbeste, aber ich denke, boah, eigentlich kann ich auch richtig gut Tore schießen, was ich auch jedes Mal mache. Meinst du, man sollte dann lieber weiter sich da auf das konzentrieren, was man selber denkt, oder sollte man dann vielleicht dem Trainer auch glauben und sagen, okay, vielleicht bin ich ein guter Abwehrspieler, probier das mal aus.
3: Na, was ich wichtig finde, ist in der Entwicklung, dass man 2, 3 Positionen spielen kann und auch verstehen kann. Sei es Mittelfeldspieler, also ein Spielmacher, eine 8 und eine 6. Oder eine 8, eine 6 und ein Innenverteidiger. Damit man das Spiel auch besser versteht, damit man seine Mitspieler besser versteht. Wie, in welcher Situation befindet der sich gerade, wenn er den Ball vor sich hat, das ganze Spiel vor sich hat. Wie ist es, wenn du auf der 6 bist? Dann hast du häufig auch mal den Gegner im Rücken, dann wirst du auch mal mit Gegner im Rücken auch mal angespielt. Wie verhält sich ein Sechser? Wie muss ich mich verhalten? Das ist schon wichtig und gut, um einfach das Spiel noch besser zu verstehen und auch die Position. Und dann sieht man auch viele Themen ganz anders und vielleicht auch nicht so kritisch. Und dann meckert man nicht vielleicht gleich oder auch gar nicht, weil man das einfach versteht. Okay, der hat einfach eine ganz schwierige Situation im Spiel gehabt, die einfach schwer zu lösen war.
2: Mhm. Das ist auch schon viel Kopfsache, die man da auch mit sich selber ausmachen muss, ne? Jetzt so, wie du sagst.
3: Ja, jetzt hast du mir ein paar Fragen gestellt, die natürlich darauf abzielen. Und das hört sich jetzt ganz viel an. Also um Gottes Willen, also Fußball ist ja auch pure Freude, Spaß, Leichtigkeit. Das ist Gewinnen und auch Verlieren zusammen. Natürlich gehört auch ein bisschen Kopf dazu. Aber am Ende soll Fußball ja auch richtig viel Spaß machen. Und deswegen ist es dann nicht so viel Kopf, wie man jetzt vielleicht vermutet.
0: Ja, das ist natürlich die Hauptsache, dass das Fußballspielen Spaß macht. Ich hoffe, die deutsche Nationalmannschaft hat heute Abend auch schon viel Spaß, wenn sie ihr erstes Spiel gegen Curaçao spielen ab 19 Uhr. Die Frage ist nur natürlich, wer wird Weltmeister? Das habe ich auch noch mit Tim Borowski besprochen. Und was der glaubt, was er mir erzählt hat, hören wir gleich.
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0: New Religion war das von Bibi Rexha.
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0: Ja, und heute Abend geht es los für die deutsche Nationalmannschaft um 19 Uhr. Die große Frage ist natürlich nur, werden sie auch Weltmeister? Ich habe mit Tim Borowski gesprochen, der muss es wissen oder der kann es zumindest ein bisschen besser einschätzen als ich, denn der war selber in der deutschen Fußballnationalmannschaft, hat 2006 die WM mitgespielt, der ist mittlerweile Fußballtrainer, der ist TV-Experte, nämlich über Fußball, ist ja klar, für verschiedene Sender. Deswegen, was meint denn Tim Borowski? Wer wird Weltmeister 2026?
2: Total schwierig zu beantworten. Ich würde es gerne erklären. Ich habe kein Gefühl, wie die afrikanischen Mannschaften drauf sind. Sonst hatte ich das immer. Irgendwie diesmal ist es total an mir vorbeigegangen. Ich weiß nicht, wie die amerikanischen und südamerikanischen Mannschaften funktionieren werden. Also Amerika, also USA hat jetzt 4-1 gewonnen. Mexiko gewinnt 2-0. Aber jetzt auch nicht überragend tatsächlich gegen Südafrika. Fällt mir noch schwer, die einzuordnen. Wenn du mich nach Favoriten fragst, ist es für mich Frankreich, Spanien und auch Deutschland.
0: Ist es denn so, dass du noch richtig Lieblingsspieler hast jetzt? Gucken wir mal auf Deutschland.
2: Ja, Lieblingsspieler hört sich so nach Vorbild an. Das habe ich natürlich nicht, ehrlicherweise. Aber Kimmich, unfassbar guter Spieler, stabiler Spieler, Teamspieler, nie verletzt, immer diesen Ehrgeiz gewinnen zu wollen, nimmt seine Jungs mit, nimmt seine Teams immer mit, auch in München, das über schon ganz, ganz viele Jahre, hat auch Kritik einstecken müssen vor 3-4 Jahren, ist immer stark geblieben. Das ist echt ein Riesenvorbild für ganz viele, glaube ich. Mhm. Ja, und dann hast du auch so Wahnsinnsspieler wie Florian Wirtz als Beispiel. Ja, also das ist einfach eine Augenweide, wie er selber mit Ball agiert. Interessant finde ich auch, wie er ohne Ball agiert und Räume freizieht, ganz bewusst auch für Mitspieler, also die dann profitieren. Und das ist so unfassbar gut, was der macht. Ja, und auch defensiv, ne? Also so ein Künstler, der defensiv auch noch so viel macht, das ist ein so spannendes Gesamtpaket. Ja, der hat, die Erwartungshaltung war einfach riesig vor der Saison, als er dann nach Liverpool gewechselt ist. Und trotzdem hat er ja gute Spiele abgeliefert. Er hat halt nur die Tore dann nicht gemacht und hatte so ein bisschen Beef ja auch mit Mo Salah, der, ich weiß nicht, ich habe so 5-6 Szenen vor Augen in den Spielen, wo Mo Salah einfach nur querschieben muss, damit Florian Wirtz seine Tore macht und das dann aber nicht getan hat, ne, weil er dann ein bisschen egoistisch reagiert hat oder das umgesetzt hat, also Mo Salah in dem Falle. Ja, dann war der Start ein bisschen schwierig, aber das zeichnet ja große Spieler auch aus und gute oder sehr gute Spieler, die bleiben stabil, die kennen ihre Stärken und Schwächen, arbeiten meistens sogar dann noch intensiver an sich, um entweder das gleiche Level zu erreichen oder ein höheres zu erreichen. Und das ist bei Flo Wirtz extrem ausgeprägt.
0: Genau. Und hoffen wir, dass er jetzt für Deutschland bei der WM ganz viele Tore schießt oder die anderen Sachen macht, die eben auch wichtig sind. Guckst du denn eigentlich die Spiele? Hast du gestern Nacht dir einen Wecker gestellt und extra USA geguckt? Oder?
2: Nee, ich muss ja heute Morgen so früh hier sein, deswegen... habe ich jetzt tatsächlich nicht gemacht. Aber wenn die spannende Phase kommt mit den ganz spannenden Spielen und die Spiele sind dann nachts, werde ich mir mit Sicherheit auch mal den Wecker stellen. Da bin ich mir sicher.
0: Aber von Deutschland guckst du alle Spiele?
2: Ja, also.
0: Die sind auch zu normalen Uhrzeiten, glaube ich.
2: Die sind zu fairen Uhrzeiten und wenn da nicht irgendwie was anderes ansteht, schaue ich mir die auf jeden Fall an, na klar.
0: Und mittlerweile darfst du auch dann Chips essen beim Fußball gucken, oder?
2: Dürfte ich? Ja, das stimmt. Also eigentlich darf man das immer.
0: Ja.
2: Es ist ja jetzt keiner, der sagt, du darfst keine Chips essen und wenn, dann kriegst du auf die Finger oder so. Nee, das nicht. Aber ich esse sie bis heute nicht, deswegen.
0: Echt nicht?
2: Nee, ich kann das nicht gut. Ich kann nicht so 3-4 Chips essen und dann lege ich die Tüte weg. Das geht nicht. Das ist das eine Problem und das andere ist, bei mir ist dann Sodbrennen angesagt, deswegen kann ich da auch gut verzichten. Ich bin eher so Schokolade, sowas in die Richtung geht es bei mir.
0: Also eine Tafel Schokolade für einen Deutschlandsieg.
2: Ja, wenn es hilft, würde ich das riskieren. Ja klar, warum nicht?
0: Sehr gut, dann hoffen wir, dass das klappt und dass so ganz viel Schokolade isst und Deutschland dann umso mehr Spiele gewinnt und vielleicht ja sogar Weltmeister wird.
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1: Es ist wieder so wechselhaft, dass man nicht weiß, was man anziehen soll oder wann man mit dem Fahrrad losfahren soll, ohne dass man nass wird. Ich habe es geschafft, einigermaßen. Ich hoffe, ihr auch. Aktuelle Werte bei diesem wechselhaften Wetter. 13 Grad in Lemwerder, 15 Grad in Himmelpforten. Auch Bremerhaven meldet 15 Grad und 14 Grad in Bremen. Höchstwerte heute sind wir bei bis zu 18 Grad.
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1: Mit Laura Knepper. Die Bahn arbeitet gerade an einigen Bauprojekten. Ein Teil davon könnte anscheinend erstmal ausgesetzt werden.
2: Grund ist laut Medienberichten, dass dem Bund das Geld dafür fehlt. Dann stehen die USA und Iran angeblich kurz vor einem Friedensabkommen. Und die Türkei hat zum Start in die Fußball-WM eine Niederlage kassiert. Mehr als 90 Bahnprojekte könnten zumindest erstmal auf Eis gelegt werden, weil der Bund nicht genug Geld bereitstellt. Das berichtet das Redaktionsnetzwerk Deutschland. Das beruft sich auf eine Antwort der Bundesregierung auf eine Anfrage der Grünen. Aus der Nachrichtenredaktion hat Thomas Becker-Glauch die Einzelheiten.
3: Es sind demnach auch Projekte bedroht, die schon im Bau sind und auch solche, die von überragendem öffentlichen Interesse sind. Um welche Baustellen es dabei konkret geht, wird nicht gesagt. Scharfe Kritik kommt vom Verbändebündnis Allianz pro Schiene. Der Bund müsse im Haushalt 2027 entsprechend nachsteuern und für eine langfristige Planung sorgen. Ein großes Projekt hat die Bahn mittlerweile fertiggestellt. Die Bahnstrecke zwischen Hamburg und Berlin ist generalsaniert. Seit dem Morgen sind dort wieder Züge unterwegs. Sie fahren aber in den kommenden zwei Wochen noch abschnittsweise etwas langsamer. Denn unter anderem die neue Signal- und Stellwerkstechnik muss noch abgenommen werden.
2: Bei den Verhandlungen über ein Abkommen zwischen den USA und dem Iran scheint eine Einigung in Sicht. Katarische Unterhändler sind laut einem Insider am Morgen nach Teheran geflogen. Führende Vertreter der USA und Pakistans haben für heute in Aussicht gestellt, dass ein Rahmenabkommen unterzeichnet wird, das den mehr als dreimonatigen Krieg beenden soll. Aus Teheran kamen aber Zweifel am Zeitplan. Bei einer Segelregatta auf der Weser in Bremen-Seehausen ist ein Boot gesunken. Laut Polizei waren gestern bei einem Jedermannsrennen in Höhe Hasenbüren zwei Segelboote zusammengestoßen. Dabei kenterte eines der Boote und ging unter. Zwei Jugendliche gingen über Bord. Sie trugen Rettungswesten und konnten unverletzt von der Besatzung eines anderen Bootes aus dem Wasser geholt werden. Die Türkei ist mit einer Niederlage in die Fußball-WM gestartet. Das Team verlor gegen Australien mit 0:2. Aus dem ARD-WM-Team hat Martina Knief mehr.
4: Nesteri Irankunda traf nach 27 Minuten zum 1:0. Connor Metcalf vom FC St. Pauli war der zweite Australier, der traf. 75 Minuten waren da gespielt. Und die Türken? Die rannten sich immer wieder in der Defensive der Australier fest und fanden auch nie die nötigen spielerischen Mittel, um zum Erfolg zu kommen. Und wenn sie doch einmal mit einem Distanzschuss durchkamen, rettete der starke australische Torhüter Patrick Beach für sein Team. Australien also freut sich über diesen gelungenen WM-Auftakt nach Maß. Für die Türkei ist es ein Fehlstart in die Weltmeisterschaft.
2: Das waren die vier News mit Laura Knepper.
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1: In 3:58 ist es jetzt ganz genau. Vorsicht bitte auf der A1. Bremen Richtung Osnabrück. Zwischen Dreieck Ahlhorner Heide und Kloppenburg steht ein defektes Fahrzeug. Die A1 Bremen-Osnabrück ist zwischen Kloppenburg und Vechta wegen Bauarbeiten gesperrt. In beide Richtungen noch bis morgen früh um 5. Es staut sich aktuell 2 Kilometer vor der Sperrung, wenn ihr Richtung Bremen unterwegs seid. Und es gibt eine Umleitung, wenn ihr die noch nutzen könnt. Die führt in Richtung Osnabrück über die U52 und in Richtung Bremen über die U13. Dann staute sich in beide Richtungen auf der B69 Diepholz-Kloppenburg zwischen Kalbeslage und der A1 Kloppenburg. Und es ist eine Ampelanlage defekt an der B73 Cuxhaven-Stade zwischen Hechthausen und dem Abzweig nach Burweg. Keine Blitzer aktuell. Falls ihr einen entdeckt, dann sagt gerne Bescheid. 0421 246 666 ist die Nummer von Bremen 4. Gute Fahrt!
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1: Am Sonntagvormittag noch. Es ist kurz nach 11, es ist der 14. Juni. Es fühlt sich nicht wirklich an wie Sommer, aber nächste Woche kommt er. Das heißt, voller Vorfreude könnt ihr heute ganz ohne schlechtes Gewissen nochmal auf dem Sofa gammeln und drin bleiben. Macht es euch schön, macht es euch nett. Ich bin ab jetzt für euch im Studio. Tine Kunze, moin.
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0: Santana, Maria, Maria. Ja, es war gerade genauso aufregend, dass mir die Werder-Hupe da reingeknallt ist in den Song. Sorry, technischer Fehler. Wie es wahrscheinlich meinem Reporter-Kollegen Levin Mais ging.
1: Oh, scheiße, ey. Boah, ich guck mal runter. Oh, fuck, ey.
0: Oh, obwohl, so gesehen ist es irgendwie ein bisschen schlechter bei ihm gelaufen als bei mir an dieser Stelle. Technisch ist ja aber auch alles nicht so ganz wunderbar. Das kriegen wir aber auf jeden Fall hin. Was ich euch aber erzählen wollte, ist, dass Levin auf der XXL-Schaukel in Bremerhaven unterwegs war.
1: Ich stehe hier jetzt gerade noch unten am Boden auf dem Deich, 86 Meter über mir, hängt einfach diese Schaukel. Es sieht so verdammt hoch aus. Ey, mir schlottern hier unten schon die Knie, fühlt sich von hier eher an wie 100 Meter. Ich weiß nicht, wie ich das durchhalten soll gleich, aber hilft nichts. Ich gehe hoch und check das.
2: 19. Obergeschoss.
1: So, wir gehen raus. Der Puls steigt auf jeden Fall. Ich sehe von hier den ganzen Hafen, die ganze Stadt, die ganze Weser, gefühlt bis nach Bremen. Nach unten will ich eigentlich gar nicht gucken. Es ist verdammt hoch. Die Leute sind winzig klein. Gleich hänge ich da irgendwie oben drüber. Boah. So, langsam geht mir hier die Düse. Andi steht vor mir. Du hast das Ding die letzten Tage hier mit aufgebaut. Warum soll ich mich jetzt sicher fühlen? Ehrlich gesagt habe ich schon ein bisschen Schiss jetzt kurz davor.
3: Ja, voll. Aber du hast ja zwei Hände und ein Popo und sitzt auf einer Schaukel, oder? Hast du schon mal geschaukelt?
1: Ja, habe ich. Aber nicht so hoch.
3: Ja, das ist dasselbe. Falls du doch loslassen solltest, dann hast du ein Sicherungsgurt.
1: Aber dein Wort in Gottes Ohr, ne? Jetzt führt, glaube ich, kein Weg mehr dran vorbei. Jungs, ihr bringt mich da sicher durch.
4: Gucken wir mal.
1: Vor mir ist jetzt der Abgrund. Alter Schwede, ist das hoch.
4: So, jetzt darfst du dich weiter vorne an die Kante stellen.
1: Oh, oh, oh, oh. Ich werde nach hinten gezogen und oh, scheiße, ey. Meine Knie, ich habe sich abgemeldet. Es wird aber ein bisschen besser. Oh, ich gucke mal runter. Oh, fuck, ey. Das war's. Ich stehe noch auf jeden Fall.
4: Gar nicht mal so zittrig.
1: War heftig, brauche ich jetzt nicht jeden Tag, ehrlich gesagt, aber war krass auf jeden Fall. Gerade beim Runtergucken, ey, kann man mal machen auf jeden Fall. Kann man mal machen. Adrenalin ist da.
0: Ja. Auf jeden Fall ziemlich mutig von Levin. Falls ihr auch Lust darauf habt, 4 bis 5 Minuten schaukeln, kostet in Bremerhaven 30 Euro. Und falls ihr Kids mit dabei habt, die müssen mindestens 12 Jahre alt sein. Und dann könnt ihr schaukeln über den Dächern des Bremen-Vierlandes. Ab Juli, da startet das Ganze offiziell. Und hier startet jetzt offiziell Somba mit Homewrecker. Und ich gucke mir hier nochmal die Technik in Ruhe an.

Repeated von Martin Garrix und Ed Sheeran bei Bremen 4. Es ist gleich 11:30, ein paar Minuten habt ihr noch und ich habe jetzt hier für euch Lily Allen mit Not Fair auf der Playlist an eurem Sonntagvormittag.

0: So, jetzt ist es aber gleich wirklich 11:30.
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0: Vorsicht bitte auf der A1 Bremen Richtung Osnabrück. Zwischen Dreieck Ahlhorner Heide und Kloppenburg steht ein defektes Fahrzeug. A1 Bremen Osnabrück zwischen Kloppenburg und Vechta. Wegen Bauarbeiten ist in beide Richtungen alles dicht bis morgen um 5. Deswegen gibt es einen Stau vor der Sperrung Richtung Bremen. Und es gibt aber auch eine Umleitung, falls ihr die nutzen könnt. Einmal führt die Richtung Osnabrück über die U52 und Richtung Bremen über die U13. Dann staut es sich in beiden Richtungen auf der B69 Diepholz-Kloppenburg zwischen Kalveslage und der A1 Kloppenburg. Also da ist alles richtig dicht. Und B73 Cuxhaven-Stade zwischen Hechthausen und dem Abzweig nach Burweg. Dort ist eine Ampellage defekt. Geblitzt wird in Ostholz-Scharmbeck an der Lindenstraße, wenn ihr Richtung Krankenhaus unterwegs seid. Und falls ihr auch noch einen Blitzer entdeckt, könnt ihr das gerne sagen. 0421 246666 könnt ihr uns schreiben oder anrufen bei Bremen 4. Hier gibt's jetzt für euch Olivia, die ein schönes Wochenende wünscht euch, Tine.

Nelly Furtado ist es hier bei Bremen 4 um 11.37 Uhr und hier ist gerade eine Gefahrenmeldung reingekommen. Für alle, die unterwegs sind, Vorsicht bitte. Auf der B210 Wilhelmshaven Richtung Wittmund zwischen Roffhausen und der A29 Wilhelmshavener Kreuz steht ein defektes Fahrzeug. Fahrt vorsichtig, kommt gut und sicher an euer Ziel und genießt noch euren Sonntag jetzt mit Peggy Goo.

0: Callum Scott und Leonie mit Stay hier bei Bremen 4 und jetzt ist es endlich da. Das neue Album von den Sportfreunden Stiller ist jetzt am Start seit Freitag. Happy Birthday, Ausrufezeichen heißt es. Und es sind einige großartige Songs mit drauf, über die man sich freuen kann. Neues von den Sporties, also fantastisch. Sich selber zu gratulieren, immer eine gute Idee. Und was macht man auch, wenn man Geburtstag hat? Man schwelgt in Erinnerung. Und das machen wir jetzt mit einem unserer All-Time-Favorites. Und der bleibt auch für immer ein All-Time-Favorite. Sportfreunde Stiller jetzt für euch. Ein Kompliment, Kompliment an die Sporties. So lange sind sie schon gemeinsam unterwegs.
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0: Applaus an dieser Stelle. Einmal für die Sporties, aber irgendwie auch ein bisschen vielleicht für euch, für das Bremen Vierland.
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1: Jetzt wird es gerade wieder dunkel über Bremen. 4 Studios können immer mal wieder Regenschauer runterkommen. Bei aktuell 14 Grad in Bremen und Ustolz-Scharmbeck. Auch Eutin meldet 14 Grad. Bremerhaven und Wilhelmshaven und Cuxhaven bei 15 Grad. 15 bis 18 sind auch die Höchstwerte heute. Es bleibt häufiger trocken mit etwas Sonne zwischendurch, habt ihr schon mitbekommen. Aber wie gesagt, auch heute wieder wechselhaft und windig.
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1: Mit Laura Knepper. Bund und Länder sind anscheinend dabei, einen jahrelangen Streit zu begraben.
2: Es geht wie so oft um die Finanzen. Dann fehlt dem Bund anscheinend das Geld für mehrere Bahnprojekte. Und die deutsche Fußballnationalmannschaft startet heute Abend in die WM. Bund und Länder könnten sich bald auf eine grundlegende Finanzreform geeinigt haben. Nach einem Bericht des Handelsblattes zeichnet sich ein Kompromiss bei entscheidenden Fragen ab. Um was es genau geht, weiß aus Berlin Oliver Neuroth.
3: Der Streit schwelt schon lange. Länder sowie Städte und Gemeinden wollen nicht die Kosten tragen, die dadurch entstehen, dass sie Bundesgesetze vor Ort umsetzen müssen. Es geht zum Beispiel um Sozialleistungen, Wohngeld oder Kosten für Integration. Nach dem Medienbericht akzeptiert der Bund nun das Prinzip, wer bestellt, bezahlt. Also wenn Gesetze, die in Berlin beschlossen werden, zu zusätzlichen Kosten für Städte und Gemeinden führen, kommt dafür der Bund auf. Aber das soll nur für neue Ausgaben gelten, die durch Bundesgesetze entstehen. Die Länder hatten ursprünglich mehr gefordert, nämlich dass der Bund auch dann einen Ausgleich zahlen muss, wenn Berliner Gesetze ihre Steuereinnahmen verringern. Diesen Punkt klammert der Kompromiss offenbar aus.
2: Mehr als 90 Bahnprojekte könnten zumindest erstmal auf Eis gelegt werden, weil der Bund nicht genug Geld bereitstellt. Das berichtet das Redaktionsnetzwerk Deutschland. Es beruft sich auf eine Antwort der Bundesregierung auf eine Anfrage der Grünen. Um welche Baustellen es dabei konkret geht, wird nicht gesagt. Scharfe Kritik kommt vom Verbändebündnis Allianz pro Schiene. Der Bund müsse im Haushalt 2027 entsprechend nachsteuern und für eine langfristige Planung sorgen. Bei einer Segelregatta auf der Weser in Bremen-Seehausen ist ein Boot gesunken. Laut Polizei waren gestern bei einem Jedermannsrennen in Höhe Hasenbüren 2 Segelboote zusammengestoßen. Dabei kenterte eines davon und ging unter. 2 Jugendliche gingen über Bord. Sie trugen Rettungswesten und konnten unverletzt von der Besatzung eines anderen Bootes aus dem Wasser geholt werden. Die Türkei ist mit einer Niederlage in die Fußball-WM gestartet. Gegen Australien stand es am Ende 0:2. Am Abend wird es auch für die deutsche Nationalmannschaft ernst. In ihrem ersten Gruppenspiel trifft die DFB-Auswahl auf Curaçao. Mehr hat aus dem ARD-WM-Team Sicke Heine.
4: Diesmal soll der Auftakt gelingen. 2018 und 2022 startete Deutschland mit Niederlagen ins Turnier, schied jeweils nach der Vorrunde aus. Diese Serie soll enden. Deutschland geht als klarer Favorit und mit viel Selbstvertrauen in die Partie gegen den WM-Neuling. Die letzten 9 Länderspiele wurden alle gewonnen. Curaçaos Trainer Uge Steindick Advokat traut seinem Team dennoch eine Sensation zu und versichert, dass er der deutschen Mannschaft das Leben schwer machen werde. Im zweiten Spiel der deutschen Gruppe treffen die Elfenbeinküste und Ecuador aufeinander. Außerdem startet die Gruppe F in die WM mit den Duellen Niederlande gegen Japan und Schweden gegen Tunesien.
2: Das waren die 4 News mit Laura Knepper.
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1: 3:12 ist es gleich ganz genau. Wir schauen auf die Straßen im Bremen-Vierland, die A1. Bremen-Osnabrück ist zwischen Kloppenburg und Vechta weiterhin gesperrt bis morgen früh um 5 wegen Bauarbeiten. Es staut sich aktuell vor dieser Sperrung in Bremen, die Umleitung führt, falls ihr noch umfahren könnt, Richtung Osnabrück über die U52 und in Richtung Bremen über die U13. Dann ist eine Ampelanlage defekt auf der B73 Cuxhaven-Stade zwischen Hechthausen und dem Abzweig nach Burweg. Und nach einem Unfall gesperrt ist die B214 Nienburg Richtung Diepholz zwischen Sulingen und der B61. Dann gucken wir noch einmal, was die Blitzer so sagen. Die Blitzerliste, einen habe ich hier in Ustolz-Scharmbeck-Lindenstraße. Wird geblitzt, wenn ihr Richtung Krankenhaus unterwegs seid. Und falls ihr auch noch was entdeckt, sagt auch gern Bescheid. 0421 246 666. Gute Fahrt!
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1: Am Sonntagmittag jetzt ganz genau. Ich habe gerade gefrühstückt, jetzt habe ich schon wieder Bock, irgendwas zu essen, weil gerne verbringe ich meinen Sonntag auch einfach den ganzen Tag auf der Couch und esse den ganzen Tag immer mal wieder irgendwas, was ich im Kühlschrank finde. Nun bin ich hier im Bremen 4 Stuhl und habe mein Frühstück schon aufgegessen. Nichts mehr da, aber ich habe ja eine pickepacke volle Playlist hier für euch und großartige Sachen, die wir heute an diesem Sonntag noch zu besprechen haben. Also zu tun habe ich genug und ihr könnt euch auf eurer Couch zurücklehnen und alles essen, was ihr im Kühlschrank findet. Das ist doch ein guter Deal. Tine Kunze für euch im Studio. Ich freue mich, den Sonntag mit euch zu verbringen und auf der Playlist jetzt Mr. Props mit Waves.

10 Minuten nach 12 ist es und ich habe eine Gefahrenmeldung. Vorsicht bitte auf der A29. Oldenburg Richtung Wilhelmshaven. Zwischen Zetel und Sande steht ein defektes Fahrzeug. Fahrt vorsichtig jetzt mit Ellie Goulding.

0: Ellie Goulding. Love Me Like You Do, 11:45 und ich habe das Gefühl, rein optisch im Bremen-Vierland hat heute die Trikotdichte nochmal zugenommen.
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0: Denn obwohl sie bereits seit Donnerstag läuft und wir uns drei Eröffnungsshows angucken durften, geht's heute Abend für die deutsche Fußballnationalmannschaft erst richtig los. 19 Uhr geht's ran gegen Curaçao, erster Gegner in der WM. Und heute Morgen haben wir schon mit Dirk Walsdorf gesprochen. Der ist für uns in den USA und weiß, was für die Mannschaft vor dem großen Spiel heute überhaupt noch ansteht.
2: Na, der Tag ist ja wahnsinnig kurz für die, weil Ortszeit in Texas beginnt dieses Spiel um 12 Uhr. Das ist eine Riesenumstellung, theoretisch, denn normalerweise spielen die ja allerfrühestens um 15:30 und die Jungs, die viele Topspiele und Champions-League-Spiele machen, spielen noch viel später am Tag. Aber der Bundestrainer findet das super, dass die so früh spielen, weil man dann gar nicht mehr groß rumdaddeln muss im Hotel, sondern aufstehen, frühstücken, danach vielleicht noch ganz kurz ein paar Schritte machen, dann, wenn es geht, noch mehr essen, damit die Energiespeicher voll sind und dann geht's schon mit Polizeieskorte rüber zum Stadion und dann wird gespielt und danach fliegen sie wieder zurück nach Winston-Salem in ihr Quartier. Also das klingt im ersten Moment ungewohnt und im zweiten, zumindest für den Trainer und manche Spieler, richtig super.
0: Das Spiel selber ist nämlich in Houston, deswegen sind sie da im Hotel und es werden dort auch anders als in Deutschland, würde man sagen, über 30 Grad jetzt auf einmal erwartet. Aber Dirk sagt, das sollte für die Spieler eben auch gar kein Problem werden.
2: Die spielen in so einem ganz hippen NFL-Stadion, was natürlich technisch super ausgestattet ist und das Ding hat ein Dach, das kann man aufmachen, aber man wäre verrückt, wenn man es heute aufmachen würde und so verrückt sind nicht mal die Amis, deswegen bleibt das Dach zu und das Ding ist klimatisiert, 22 Grad, also perfektes Fußballwetter.
0: Ein voll klimatisiertes Fußballstadion, das ist natürlich auch was sehr Besonderes. Überhaupt ist ja alles sehr besonders und für uns wichtig, heute um 19 Uhr deutscher Zeit geht es los. Das Spiel wird übertragen, zum Beispiel im ersten, falls ihr Lust habt, euch das anzuschauen.

0: JC Stewart, I Need You to Hate Me bei Bremen 4. Es ist jetzt 12.30 Uhr.
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0: Die A1 zwischen Kloppenburg und Vechta, Bremen-Osnabrück, wegen Bauarbeiten ist da alles dicht, in beide Richtungen gesperrt, noch bis morgen früh um 5 und es staut sich vor der Sperrung, wenn ihr Richtung Bremen unterwegs seid. Weicht gerne aus über die U52 Richtung Osnabrück und Richtung Bremen über die U13. Dann ist weiterhin die Ampelanlage defekt an der B73 Cuxhaven-Stade zwischen Hechthausen und dem Abzweig nach Burweg. Und nach einem Unfall weiterhin gesperrt ist die B214 Nienburg Richtung Diepholz zwischen Sulingen und der B61. Ein Blitzer habt ihr gemeldet. Vielen Dank fürs Bescheidgeben. Der steht in Osterholz-Scharmbeck an der Lindenstraße, wenn ihr Richtung Krankenhaus unterwegs seid. Und ihr könnt euch immer gerne weitermelden, falls ihr was entdeckt. 0421 246 666 ist die Nummer von Bremen 4. Euch jetzt eine gute Fahrt. Kommt gut durch euren Sonntag. Ich bin Tine Kunze und auf der Playlist gibt's jetzt Holly Humberstone.

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1: Calvin Jones. Und ich frage mich immer noch, ob es ein Dino in der Disco ist oder ein Tiger, der da am Ende brüllt. Ich weiß es nicht genau. Könnt ihr euch aussuchen, während ihr zu Malik Harris euren Sonntag verbringt. Lie to Me, die neue Single von ihm jetzt bei Bremen 4. Es ist 20 vor 1.

0: Besser spät als nie. Ich sage es euch aus eigener Erfahrung. Blutspenden, das könnt ihr irgendwann anfangen und euch richtig gut fühlen, weil man sagt ja so schön, einpieks und damit könnt ihr Leben retten. Es ist ganz einfach und es werden trotzdem immer wieder neue Spenderinnen und Spender gesucht. Heute ist Weltblutspendetag und gerade die jüngeren Menschen werden laut Deutsches Rotes Kreuz auf jeden Fall gebraucht.
1: Bei uns beim DRK Blutspendedienst ist es tatsächlich so, dass der Großteil der Spender ja aus den Babyboomern besteht und die werden einfach auch trotz der Aufhebung der Altershöchstgrenze für Blutspender, die es ja im Jahr 2023 gab, werden die einfach nach und nach als Spender ausscheiden und einfach diese jüngere Generation noch so vom Blutspenden zu überzeugen und dazu zu motivieren, das ist einfach schwierig.
0: Das ist total schwierig, sagt Susanne von Rabenau, sie arbeitet beim DRK Nordost. Wir sind auf jeden Fall natürlich dran, jetzt können wir natürlich sagen, wieso, ich zähle doch zu den jüngeren Leuten, ich spende doch Blut, ist doch ganz klar, ist doch Definitionssache, zu welcher Altersgruppe ich mich zähle. Gerade in der Sommerzeit und bei einer WM machen diese ganze Suche aber überhaupt nicht unbedingt leichter.
1: Da haben die Menschen dann auch ganz andere Sachen im Kopf, wollen dann irgendwie ein Spiel gucken, treffen sich zum Grillen im Garten und da muss man dann tatsächlich auch daran denken, dass in so einer Zeit, dass die Aufmerksamkeit dann wirklich auf das Blutspenden zu richten ganz, ganz wichtig ist.
0: Auf jeden Fall. Machen wir jetzt hier mit. Und um euch das nochmal zu verdeutlichen, jeden Tag werden bis zu 15.000 Blutspenden in Deutschland gebraucht. Und spenden kann jeder gesunde Mensch ab 18. Dafür müsst ihr nur mindestens 50 Kilo wiegen. Und falls ihr noch mehr Informationen dazu braucht, kriegt ihr die auf jeden Fall immer auf drk-blutspende.de. Und auch heute könnt ihr spontan direkt helfen im Weserstadion bis 15.30 Uhr noch. Da ist noch ein bisschen Zeit oder zum Beispiel in Oldenburg in der Innenstadt. Auch da geht das heute am Weltblutspendetag, auch im Bremen-Vierland. Fastboy mit Beautiful Life gibt's jetzt für euch 10 vor 1 gleich.

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4: Ich habe eine Gefahrenmeldung um 12.56 Uhr aktuell. Und zwar Vorsicht bitte auf der A1 Bremen Richtung Hamburg. Zwischen Dibbersen und Horster Dreieck befindet sich eine ungesicherte Unfallstelle. Und noch eine Vorsicht bitte auch in beiden Richtungen auf der A29 Wilhelmshaven-Oldenburg. Zwischen Oldenburg, Ohmstede und Hafen sind Personen auf der Fahrbahn. Jetzt geht's hier weiter mit Sigma, Nobody to Love. Noch vor den vier News, die gibt's dann um 1 mit Laura.

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1: Es ist mal wieder wechselhaft, auch an diesem Sonntag. Jetzt ist gerade wieder super dunkel über dem Bremen-4-Studio. Gerade eben hat die Sonne geschienen. Also weiter geht's mit dieser Unberechenbarkeit. Aktuell 13 Grad in Twistringen, 16 Grad in Bremen, 15 in Bremerhaven und Cuxhaven. Und es werden heute 15 bis 18 Grad. Dabei bleibt es eben häufiger auch mal trocken. Und die Sonne kommt durch, aber auch viel Regen und es ist windig.
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1: Mit Laura Knepper, die meisten Menschen in der Schweiz sind scheinbar dagegen, dass es eine Bevölkerungsgrenze gibt.
2: Sie konnten da heute drüber abstimmen und die Mehrheit hat laut erster Hochrechnung Nein gesagt. Dann sind Bund und Länder anscheinend dabei, sich beim Thema Finanzen zu einigen. Und die deutsche Fußballnationalmannschaft startet heute Abend in die Fußball-WM. Die Schweizerinnen und Schweizer haben gegen eine Obergrenze für die Bevölkerung gestimmt. Hochrechnungen zufolge dürfte der Vorschlag der rechtskonservativen Schweizerischen Volkspartei SVP wohl scheitern. Mehr hat aus der Nachrichtenredaktion Irene Lottes.
3: Laut einem Bericht des Schweizer Fernsehens haben bei der Volksabstimmung lediglich rund 45% zugestimmt. Die SVP hatte vorgeschlagen, die Zahl der Menschen, die in der Schweiz leben dürfen, bis 2050 bei 10 Millionen Menschen zu deckeln. Dafür sollten Asyl- und Familiennachzug eingeschränkt werden. Letzten Endes hätte die Schweiz aber auch das Freizügigkeitsabkommen für EU-Bürger aufkündigen müssen. Fast alle anderen Parteien, die Regierung und Wirtschaftsvertreter, hatten sich im Vorfeld gegen den Vorschlag ausgesprochen. Sie hatten negative Folgen für die Wirtschaft, unter anderem durch einen Mangel an Fachkräften, befürchtet.
2: Bund und Länder könnten sich bald auf eine grundlegende Finanzreform geeinigt haben. Nach einem Bericht des Handelsblattes zeichnet sich ein Kompromiss bei entscheidenden Fragen ab. Um was es genau geht, weiß aus Berlin Oliver Neuroth.
4: Der Streit schwelt schon lange. Länder sowie Städte und Gemeinden wollen nicht die Kosten tragen, die dadurch entstehen, dass sie Bundesgesetze vor Ort umsetzen müssen. Es geht zum Beispiel um Sozialleistungen, Wohngeld oder Kosten für Integration. Nach dem Medienbericht akzeptiert der Bund nun das Prinzip, wer bestellt, bezahlt. Also wenn Gesetze, die in Berlin beschlossen werden, zu zusätzlichen Kosten für Städte und Gemeinden führen, kommt dafür der Bund auf. Aber das soll nur für neue Ausgaben gelten, die durch Bundesgesetze entstehen. Die Länder hatten ursprünglich mehr gefordert, nämlich dass der Bund auch dann einen Ausgleich zahlen muss, wenn Berliner Gesetze ihre Steuereinnahmen verringern. Diesen Punkt klammert der Kompromiss offenbar aus.
2: Mehr als 90 Bahnprojekte könnten zumindest erstmal auf Eis gelegt werden, weil der Bund nicht genug Geld bereitstellt. Das berichtet das Redaktionsnetzwerk Deutschland. Es beruft sich auf eine Antwort der Bundesregierung auf eine Anfrage der Grünen. Um welche Baustellen es dabei konkret geht, wird nicht gesagt. Scharfe Kritik kommt vom Verbändebündnis Allianz pro Schiene. Der Bund müsse im Haushalt 2027 entsprechend nachsteuern und für eine langfristige Planung sorgen. Die deutsche Nationalmannschaft startet in die Fußball-WM. Für das DFB-Team steht am Abend das erste Gruppenspiel an. Ab 19 Uhr geht es in Houston gegen Curaçao. Das erste überträgt live. Um 22 Uhr treffen dann noch die Niederlande auf Japan und in der Nacht spielt die Elfenbeinküste gegen Ecuador und am frühen Morgen Schweden gegen Tunesien. Das waren die 4-News mit Laura Knepper.
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1: 3:01 ist es jetzt. Wir schauen auf die Straßen. Vorsicht bitte weiterhin auf der A1 Bremen Richtung Hamburg zwischen Dippersen und Horster Dreieck. Befindet sich eine ungesicherte Unfallstelle. Und Vorsicht bitte in beiden Richtungen auf der A29 Wilhelmshaven-Oldenburg. Zwischen Oldenburg-Ohmstede und Hafen sind Personen auf der Fahrbahn. Dann nochmal die A1 Bremen-Osnabrück. Zwischen Kloppenburg und Vechta ist da wegen Bauarbeiten bis morgen früh alles dicht in beide Richtungen. Aktuell staut es sich weiter vor der Sperrung, wenn ihr Richtung Bremen unterwegs seid. Ihr könnt ausweichen über die U13 oder die Umleitung Richtung Osnabrück nehmen über die U52. Und die Ampelanlage auf der B73 Cuxhaven-Stade zwischen Hechthausen und dem Abzweig nach Burweg ist weiterhin defekt. Blitzer, schauen wir einmal drauf. Einer steht in Ostholz-Scharmbeck-Lindenstraße Richtung Krankenhaus und ihr sagt bitte weiterhin Bescheid, falls auch ihr Blitzer entdeckt. Die Nummer von Bremen 4 ist wie immer die 0421-246-666. Gute Fahrt.
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1: An diesem Sonntag. Mittag ist durch. Wir sind offiziell so langsam im Nachmittag angekommen. Ich hoffe, ihr hattet ein fantastisches Wochenende. Ihr konntet es genießen, trotz wechselhaftem Wetter und habt es euch einfach nett gemacht. Ich habe gestern zwei meiner ältesten Freundinnen getroffen und ich schwöre euch, wir haben den ganzen Tag gegackert. Anders kann ich das nicht sagen. Es war wunderbar. Ich bin völlig ausgegackert. Ich war völlig groggy abends dann, als wir wieder auseinandergegangen sind, alle in ihre Himmelsrichtung sozusagen. Aber es war richtig, richtig toll. Vielleicht habe ich auch ein bisschen Muskelkater im Bauch. Aber das hat sich gelohnt. Also ich hoffe, ihr hattet es auch genauso schön und macht es euch jetzt gemütlich an diesem Sonntag. Ich bin Tine. Moin.
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0: King of my Castle, Wham Do Project hier. Viertel nach eins am Sonntag. Wir hatten diese Woche eins meiner absoluten Lieblingsthemen auf Bremen 4. Ihr habt euch gemeldet, wie sonst was war. Euch ging es genauso. Es ging nämlich um Begriffe und Formulierungen, die ihr einfach nicht mehr hören könnt. Ich glaube, das kennt jeder, wenn man irgendwie denkt, wenn du noch einmal so zu sagen sagst, dann werde ich verrückt. Das könnte passieren. Geht euch sicherlich vielleicht auch mit Sachen, die ich so von mir gebe, manchmal so. Aber es gibt ganz viel mehr. Bei euch wären das nämlich folgende Begriffe, die Bremen 4-Reporter Martin Neuhaus eingesammelt hat.
1: Ich arbeite seit 5 Jahren in der Gastro und da kommt sehr, sehr häufig vor, wenn ältere Leute mit Karte zahlen wollen, dass sie sagen, mit Plastik bitte. Das finde ich ganz, ganz schrecklich.
2: Okay, also bei dir nicht mit Plastik, sondern nur Bar oder Karte.
1: Einfach sagen, mit Karte, das reicht.
2: Was kannst du denn nicht mehr hören?
3: So Babe oder Mausi oder sowas, das finde ich immer ganz furchtbar. Ich habe jetzt aber auch kein besseres Beispiel.
2: Meine bessere Hälfte.
3: Ist okay.
2: Echt?
3: Ja, finde ich in Ordnung.
2: Boah, da sagen aber glaube ich auch viele, oh nee, geht gar nicht.
3: Ja, ist tatsächlich so, ja.
2: Was triggert dich denn?
1: Die Kirche im Dorf lassen.
2: Und wie es mit 5 gerade sein?
1: Oh, nee.
2: So, was ist denn bei dir? Was kannst du nicht mehr hören?
4: Ja, ich bin ja Lehrer und bei mir ist immer, meine Bahn hat ja Verspätung. So eine Aussage, die ich doch fast täglich höre.
2: Das gibt's immer noch?
4: Ja, das gibt's immer noch leider. Vielleicht haben wir irgendwann keine Bahn mehr, aber aktuell ist das noch der Fall, ja.
2: Was kannst du nicht mehr hören?
5: Einzigste.
2: Ein Klassiker.
5: Ja, absoluter Klassiker, aber wird immer noch total oft verwendet. Ich kann's nicht mehr hören.
2: Dann doch lieber 1G.
5: Ja, das wäre ganz gut. Das wäre ganz schön, mal das zu hören.
0: Das wäre rein theoretisch auch korrekt. Mir ist gerade währenddessen noch eine Sache eingefallen und zwar das wunderbare Wort Schland. Auch das macht mich etwas wahnsinnig an dieser Stelle, obwohl es sicherlich die nächsten 4-5 Wochen häufiger fällt. Die WM ist losgegangen und passen dazu jetzt für euch Die Die von Shakira und Burna.

0: Levitating von Dua Lipa bei Bremen 4. Es ist 13:30.
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0: Vorsicht bitte auf der A27 Bremen Richtung Bremerhaven. In der Ausfahrt Bremerhaven, Geestemünde liegen Gegenstände. Dann die A1, die ist weiter gesperrt, noch bis morgen früh um 5 Bremen-Osnabrück, ganz genau zwischen Kloppenburg und Vechta wegen Bauarbeiten. Und es staut sich weiter vor der Sperrung, wenn ihr Richtung Bremen unterwegs seid. Da könnt ihr ausweichen über die U13 und Richtung Osnabrück gibt es ebenfalls eine Umleitung über die U52. Und weiter defekt ist die Ampelanlage an der B73 Cuxhaven-Stade zwischen Hechthausen und dem Abzweig nach Buhrweg. Dann schauen wir noch einmal auf unsere Blitzerliste, ob sich da was getan hat. Aktuell ist hier keiner. Falls ihr einen entdeckt, sagt Bescheid. 0421 246 666. Euch jetzt eine gute Fahrt durch diesen Sonntagnachmittag mit Now's a good time to be. Ich bin Tine. Moin.

Pink mit Runaway. Und ich finde, größenwahnsinnig ist der, der seiner Band den Namen gibt, den man selber trägt. So wie zum Beispiel Lucas Graham. Das ist eigentlich, es klingt wie ein einzelner Typ, aber es ist eine Band aus Kopenhagen in Dänemark. Und Lucas Graham ist aber auch selber der Typ, der dahinter steckt. Lucas Forchhammer heißt er eigentlich. Und er hat sich eben zusammengetan in unterschiedlichen Kombinationen. Aktuell dieses Jahr Besetzung noch mit einem Drummer, Mark Fallgren. Und sie haben neue Mucke rausgebracht, jetzt gerade erst im Mai, vor nicht allzu langer Zeit. Und die habe ich jetzt für euch hier auf der Playlist von den leicht größenwahnsinnigen Lucas Graham, Second Chance.

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1: 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Macy Peters, my regards. Und ich habe hier eine Kollegin in der Redaktion, die liebt Macy Peters total, ist wirklich richtig Fan, kann man an dieser Stelle sagen. Und ich liebe das, wenn ich Menschen sehe, die Fans sind von irgendwas, weil ich finde, das hat was ganz Tolles. Und dann denke ich mal, wovon bin ich denn bloß mal Fan? Blue 2004 zählt nicht mehr, oder? Vielleicht sollte ich meine Poster mal wieder rauskramen. Aber vielleicht ist das ein wenig so. Musikalisch von irgendwas richtig Fan sein, kann so erfüllend sein und einfach so fantastisch, weil man sich natürlich auch immer wieder freut über alte Songs, neue Songs. Wenn die Menschen, die man so großartig findet, die Musikerinnen und Musiker, was Neues raushauen oder überhaupt, mittlerweile kriegt man ja noch viel mehr mit auf Social Media. Ach gut, reicht jetzt für mich, weil auch Fan ist Gabi aus Kattenesch in Bremen.
2: Mein All-Time-Favorite ist an Tagen wie diesen von den Toten Hosen. Warum? Weil ich einfach die Toten Hosen liebe. Das Besondere ist, dass sie einfach immer so geblieben sind, wie sie sind. Ja, waren einfach, sind nie abgehoben, aus meiner Sicht. Ohne die anderen gibt es kein Campino. Das ist die ganze Band, die irgendwie, die toll ist.
3: Hab keine Angst. Ich gebe auf dich acht.
2: Das Konzert habe ich gesehen, vielleicht vor 20 Jahren und dann nochmal irgendwann vor 5 Jahren. Das war super. Das ist einfach so, den fühlt man, den Song. Man fühlt den Song, finde ich. An Tagen wie diesen, das ist, den kann man immer hören. Vielleicht auch, wenn es einmal nicht so gut geht, dann hört man den Song und alles ist wieder gut. Und man verbindet das mit sich selber, mit den Umständen im Leben. Man kann da immer was von mitnehmen.
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0: Harry Styles und gleich noch Lucenzo vor den 4 News dann um 14 Uhr.
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2: Bewölkt ist es in Bremen-Vierland. Ein paar Mal können die Sonnenstrahlen durchkommen, auf jeden Fall. Aber ganz häufig kann auch Regen runterkommen. Das auch auf jeden Fall. 16 Grad aktuell in Bremen und Bremerhaven, 17 Grad in Wildeshausen, 14 Grad in Grasberg. Und es werden bis zu 18 Grad oder können bis zu 18 Grad werden heute. Bei wechselhaftem Wetter, Wind ist auch unterwegs, die nächsten Tage ähnlich, bis der Sommer dann wiederkommt.
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3: Mit Elke Martens. Mehrheit der Schweizer lehnt laut Hochrechnung Einwohnerobergrenze ab. Über 90 Bahnprojekten droht Stillstand wegen fehlender Mittel. DRK ruft junge Menschen zum Blutspenden auf. Das Wetter wechselhaft und windig, öfter trocken mit etwas Sonne, 15 bis 18 Grad. Die Schweizer haben gegen eine Obergrenze für die Bevölkerung gestimmt. Hochrechnungen zufolge dürfte der Vorschlag der rechtskonservativen Schweizerischen Volkspartei SVP wohl scheitern. Aus der Nachrichtenredaktion Irene Lottes.
4: Laut einem Bericht des Schweizer Fernsehens haben bei der Volksabstimmung lediglich rund 45% zugestimmt. Die SVP hatte vorgeschlagen, die Zahl der Menschen, die in der Schweiz leben dürfen, bis 2050 bei 10 Millionen Menschen zu deckeln. Dafür sollten Asyl- und Familiennachzug eingeschränkt werden. Letzten Endes hätte die Schweiz aber auch das Freizügigkeitsabkommen für EU-Bürger aufkündigen müssen. Fast alle anderen Parteien, die Regierung und Wirtschaftsvertreter, hatten sich im Vorfeld gegen den Vorschlag ausgesprochen. Sie hatten negative Folgen für die Wirtschaft, unter anderem durch einen Mangel an Fachkräften, befürchtet.
3: Mehr als 90 Bahnprojekte könnten zumindest erstmal auf Eis gelegt werden, weil der Bund nicht genug Geld bereitstellt. Das berichtet das Redaktionsnetzwerk Deutschland und beruft sich auf eine Antwort der Bundesregierung auf eine Anfrage der Grünen. Aus der Nachrichtenredaktion berichtet Laura Knepper.
5: Es sind demnach auch Projekte bedroht, die schon im Bau sind und auch solche, die von überragendem öffentlichen Interesse sind. Um welche Baustellen es dabei konkret geht, wird nicht gesagt. Scharfe Kritik kommt vom Verbändebündnis Allianz pro Schiene. Der Bund müsse im Haushalt 2027 entsprechend nachsteuern und für eine langfristige Planung sorgen. Ein großes Projekt hat die Bahn inzwischen fertiggestellt. Die Bahnstrecke zwischen Hamburg und Berlin ist generalsaniert. Seit dem Morgen sind dort wieder Züge unterwegs. Sie fahren aber in den kommenden zwei Wochen noch abschnittsweise etwas langsamer. Denn unter anderem die neue Signal- und Stellwerkstechnik muss noch abgenommen werden. Für Reisende fällt jetzt eine andere Verbindung aus. Die Strecke zwischen Hannover und Hamburg ist seit heute bis Mitte Juli voll gesperrt.
3: Morgen empfängt Präsident Emmanuel Macron in Evian am Genfer See in Frankreich die Staats- und Regierungschefs der G7. Heute Nachmittag sind deshalb Proteste im nahegelegenen Genf in der Schweiz geplant. Die Polizei stellt sich auf bis zu 50.000 Teilnehmer ein. Die Demo findet in der Schweiz statt, weil Frankreich zum G7-Gipfel keine Demos erlauben wollte. Aus Genf, Angela Ulrich.
6: Genf wappnet sich. Mehr als 7.000 Polizisten und Soldaten sind im Einsatz. Zahlreiche Geschäfte, Banken und Hotels haben ihre Schaufenster mit Sperrholzplatten verbarrikadiert. Die Sorge ist groß, dass es zu Ausschreitungen kommt, wie vor über 20 Jahren. Damals, 2003, fand in Evian auch ein G8-Gipfel noch mit Russland statt. In Genf kam es zu schweren Krawallen. Läden wurden geplündert. Es gab einen Schaden in Millionenhöhe. Ein Demonstrant wurde schwer verletzt. Die Demos jetzt werden von einer No-G7-Koalition aus mehreren Dutzend Gruppen veranstaltet. Sie rufen zu friedlichem Protest auf.
3: Das Deutsche Rote Kreuz sorgt sich um die Zahl der Blutspenden. Anlässlich des heutigen Weltblutspendetages ruft das DRK dazu auf, auch in den Sommerferien Blut zu spenden. Die Generation der Babyboomer sei bislang sehr stark vertreten gewesen. Jetzt seien aber Jüngere gefragt, sagte ein Sprecher. In Deutschland werden jeden Tag rund 15.000 Blutkonserven benötigt. Und zum Fußball. Für das DFB-Team steht am Abend das erste Gruppenspiel der WM an. Und zwar geht's in Houston gegen Curaçao. Anpfiff ist um 19 Uhr und übertragen wird das Spiel im Ersten. Das waren die Nachrichten mit Elke Martens.
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2: Gleich ist es 2:04. Wir schauen auf die Straßen, die A1 Bremen-Osnabrück. Zwischen Kloppenburg und Vechta wegen Bauarbeiten ist da alles gesperrt in beiden Richtungen bis morgen früh um 5. Es staut sich aktuell in Richtung Bremen vor allem vor der Sperrung. Es gibt aber auch eine Umleitung über die U13 oder, falls ihr Richtung Osnabrück unterwegs seid, über die U52. Und noch die Meldung für die B73 Cuxhaven-Stade. Zwischen Hechthausen und dem Abzweig nach Burweg ist weiterhin die Ampelanlage defekt. Keine Blitzer, sagt Bescheid, falls ihr einen entdeckt. Die Nummer von Bremen 4 ist wie immer die 0421 246 666. Euch jetzt eine gute und sichere Fahrt.
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2: Durch diesen Sonntag, jetzt gerade sehr verregnet über dem Bremen 4 Studio. Klitschnass müsste man jetzt werden, wenn man in der Bremer Innenstadt unterwegs ist. Ich hoffe, bei euch sieht es ein wenig anders aus oder ihr sitzt gemütlich drin, so wie ich gerade. Dann macht Regen ja auch Spaß, auch im Bremen 4-Land. Also macht es euch gemütlich, schönes Wochenende wünsche ich euch, Tine Kunze. Moin! 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

0: Ray bei Bremen 4 mit Where is my husband? Und wo ist eigentlich die einzig wahre Nationalhymne zur WM 2026? Na hier.
1: Ein Freudentag für den deutschen Fußball. Für Deutschland. Ha.

0: Fußballhimmel Weltmeister.
1: Das werden wir dann heute Abend auf jeden Fall sehen beim Spiel der deutschen Fußballnationalmannschaft gegen Curaçao. 19 Uhr geht's los, könnt ihr euch angucken im Ersten. Und falls ihr euch die Nagelsmänner, die ihr gerade mit der Nationalhymne gehört habt, nochmal anschauen wollt, dann klickt doch mal auf bremen4.de und so kommen wir alle in WM-Stimmung. Und in regnerischer Stimmung sind wir schon, wenn ihr einmal aus dem Fenster guckt und mit dem tollen Song von Moby jetzt, Porcelain.

Taylor Swift mit The Fate of Ophelia. 14.22 Uhr und ich habe hier zwei Gefahrenmeldungen gerade reinbekommen. Einmal Vorsicht bitte auf der A27 Walsrode Richtung Bremen. Es liegen Gegenstände zwischen Achim Ost und Achim Nord. Und Vorsicht bitte in beiden Richtungen auf der A261 zwischen Marmsdorf, Lührade und Dreieck Hamburg Südwest läuft eine Entenfamilie auf der Fahrbahn. Fahrt vorsichtig, kommt gut und sicher an. Jetzt mit Owl City und Fireflies bei Bremen 4.

0: Nee, yo, so sick bei Bremen 4. Und dieser Song, und ich sage euch, es war das überragendste Musikjahr, oder eines der überragendsten Musikjahren, kommt auch aus dem Jahr 2006. Da ist der rausgekommen und er ist immer noch einfach großartig, der Song, finde ich.
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0: Jetzt ist es gleich 2:30 und ich habe folgende Meldungen für euch. Ein bisschen ist was los an diesem Sonntag. Vorsicht bitte einmal, es liegen Gegenstände auf der A27 Walsrode Richtung Bremen zwischen Achim Ost und Achim Nord. Vorsicht bitte auch in beiden Richtungen auf der A261 zwischen Marmsdorf-Lührade und dem Dreieck Hamburg-Südwest läuft weiter eine Entenfamilie auf der Fahrbahn. Besonders vorsichtig dort. Dann noch die A7 Hannover Richtung Hamburg zwischen Westenholz und Bad Fallingbostel aktuell 6 Kilometer Stau. Eine halbe Stunde dauert es länger. B73. Da ist immer noch die Ampelanlage zwischen Hechthausen und dem Abzweig nach Burweg auf der Strecke Cuxhaven-Stade kaputt. Und noch die Sperrung auf der A1 Bremen-Osnabrück. Zwischen Kloppenburg und Vechta ist da bis morgen früh um 5 in beide Richtungen wegen Bauarbeiten alles dicht. Es staut sich aktuell vor der Sperrung in Richtung Bremen. Da könnt ihr ausweichen, aber über die U13 oder Richtung Osnabrück über die U52. Und dann gucken wir natürlich auch nochmal auf die Blitzerliste. Die kommt, wenn von euch, ist aber aktuell leer. Gute Fahrt jetzt mit Almost Monday. Das passt jetzt gerade gut, weil es ist fast Montag. Aber jetzt noch nicht. Lehnt euch zurück. No more regrets. Ich bin Tine. Moin.

17.40 Uhr ist es ganz genau und ich habe eine Gefahrenmeldung. Vorsicht bitte auf der A7. Hannover Richtung Hamburg zwischen Dreieckwalsrode und Bad Fallingbostel befindet sich eine ungesicherte Unfallstelle. Fahrt vorsichtig, kommt gut an. Jetzt hatten wir gerade Alice Merton mit No Roots. Und für euch geht's weiter mit Michael Schulte auf der Playlist und 5 a.m.

0: Mit Steven Spielberg kann es eigentlich nur spannend werden.
1: Wenn Sie rausfinden würden, dass wir nicht allein sind, wenn es Ihnen jemand zeigen, es beweisen würde, würde Ihnen das Angst machen?
0: Der Thriller-Blockbuster-Gott ist wieder zurück in den Kinos und zwar mit Disclosure Day, Tag der Wahrheit, so heißt der neue Spielberg-Film. Da geht es um die Frage, was wäre, wenn die Menschheit eben plötzlich erfährt, Surprise, dass sie gar nicht allein im Universum sind.
2: Die Menschen haben ein Recht auf die Wahrheit. Sie gehört allen 7 Milliarden Menschen.
0: Ja, okay. Klingt nach einem klassischen Science-Fiction-Film, kennt man auf jeden Fall. Im Kino ging es schon häufiger dann um die Frage, wie die Menschen wohl reagieren würden. In diesem Film geht es aber um Macht und Kontrolle von Wissen und wer entscheidet, was die Öffentlichkeit dann wiederum wissen darf. Also weniger Sci-Fi-Action-Kracher und mehr eben Verschwörungsstoff, Thriller-mäßig. Mit dabei sind Emily Blunt, kennt ihr unter anderem aus Der Teufel trägt Prada und vielen anderen auch Horrorfilmen mittlerweile. Und Josh O'Connor auch in der Hauptrolle Disclosure Day, also der Tag der Wahrheit, seit dieser Woche in den Kinos auch im Bremen-Vierland. Jetzt gibt's für euch Ariana Grande. Der Song heißt Hate That I Made You Love Me und ist ganz neu auf der Bremen 4 Playlist. Am Sonntagnachmittag

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1: Es ist regnerisch in Bremen-Vierland schon den ganzen Tag. Es kann aber auch immer mal wieder die Sonne scheinen. Es bleibt also das gute alte wechselhaft auch an diesem Sonntag. Windig ist es heute allerdings merkbar. 15 bis 18 Grad sind die Höchstwerte und aktuell haben wir 16 Grad in Bremerhaven und Eutin. Tarmstedt meldet 13 Grad. Nächste Woche starten wir ähnlich. Mitte der Woche wird es dann richtig sommerlich.
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2: Mit Elke Martens. Mehrheit der Schweizer lehnt laut Hochrechnung Einwohnerobergrenze ab. Genf wappnet sich vor G7-Gipfel gegen Ausschreitungen. Deutsche Nationalmannschaft startet ins Fußball-WM-Turnier. Das Wetter wechselhaft und windig, teils trocken, teils Sonne, 15 bis 18 Grad. Bei der Abstimmung über eine Bevölkerungsobergrenze in der Schweiz rechnet man mit einer Ablehnung. Nach Hochrechnungen stimmten 55% gegen die Initiative der rechtskonservativen Schweizerischen Volkspartei. Sie wollte die Bevölkerungszahl bis 2050 auf 10 Millionen begrenzen. Dafür sollten zunächst Asyl- und Familiennachzug eingeschränkt werden und in letzter Konsequenz auch die Freizügigkeit für Bürger der EU. Aus Genf, Katrin Hondel.
3: Regierung, Parlament und Wirtschaftsverbände hatten empfohlen, die Initiative abzulehnen. Sie warnten unter anderem vor einem Brexit-Moment für die Schweiz und ernsten Gefahren für Wirtschaft und Wohlstand. SVP-Präsident Marcel Dettling sprach nach der Abstimmungsniederlage von einem, Zitat, schweren Schlag für die Schweiz. Die Partei wolle nun weiter gegen die Nähe des Landes zur EU kämpfen. Die Sozialdemokratische Partei sprach dagegen von einem historischen Sieg für eine soziale und offene Schweiz. Co-Präsident Cedric Wermuth sagte im Sender SRF, viele Leute in der Schweiz hätten die Nase voll davon, dass dauernd gesagt werde, Migrantinnen und Migranten seien schuld an allen Problemen.
2: Weil das Geld fehlt, drohen mehr als 90 Bauprojekte der Bahn erstmals auf Eis gelegt zu werden. Das berichtet das Redaktionsnetzwerk Deutschland. Es beruft sich auf eine Antwort der Bundesregierung auf eine Anfrage der Grünen. Es sind demnach auch Projekte bedroht, die schon im Bau sind und auch solche, die von überragendem öffentlichen Interesse sind, heißt es. Aus der Nachrichtenredaktion berichtet Thomas Becker-Glauch.
4: Um welche Baustellen es dabei konkret geht, wird nicht gesagt. Scharfe Kritik kommt vom Verbändebündnis Allianz pro Schiene. Der Bund müsse im Haushalt 2027 entsprechend nachsteuern und für eine langfristige Planung sorgen. Ein großes Projekt hat die Bahn mittlerweile fertiggestellt. Die Bahnstrecke zwischen Hamburg und Berlin ist generalsaniert. Seit dem Morgen sind dort wieder Züge unterwegs. Sie fahren aber in den kommenden zwei Wochen noch abschnittsweise etwas langsamer. Denn unter anderem die neue Signal- und Stellwerkstechnik muss noch abgenommen werden.
2: Morgen beginnt der G7-Gipfel im französischen Evian am Genfer See. Heute Nachmittag ist in der Nähe des Tagungsortes in Genf eine Großdemo geplant. Die Polizei rechnet mit 50.000 Teilnehmern. Was heute in Genf drohen könnte, berichtet Angela Ulrich.
5: Das Bündnis No G7, das die Demonstrationen heute veranstaltet, hat zu friedlichem Protest aufgerufen. Aber Genf hat immer noch ein Trauma von damals, vor über 20 Jahren. 2003 gab es nämlich schon mal einen Gipfel in Evian. Das liegt ja nur gut 45 Kilometer am Genfer Seeufer entfernt. Und damals hatte es in Genf heftige Krawalle gegeben. Randalierer hatten mit Steinen und Flaschen auf Polizisten geworfen, Scheiben eingeschlagen, Geschäfte geplündert. Diesmal hat sich Genf jetzt gewappnet. Viele Hotels, Banken, Geschäfte haben ihre Schaufenster mit Sperrholzplatten verbarrikadiert. Und es sind sehr viel mehr Polizisten im Einsatz als damals. Rund 7.000 heißt es bei der Genfer Stadtverwaltung. Auch Soldaten sollen darunter sein.
2: In der Fußball-WM steht für das DFB-Team heute Abend das erste Gruppenspiel an. Ab 19 Uhr geht's in Houston gegen Curaçao. Das erste überträgt das Spiel live. Außerdem spielen am späten Abend dann noch die Niederlande gegen Japan. Das waren die Nachrichten mit Elke Martens.
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1: Gleich ist es 3:04. Wir schauen auf die Straßen. Echt was los für so einen Sonntag. Vorsicht bitte einmal auf der A29 Oldenburg Richtung Bremen-Wilhelmshaven. Zwischen Kreuz Oldenburg Ost und Oldenburg Hafen steht ein defektes Fahrzeug. Außerdem ein defektes Fahrzeug in Bremen auf der B6 Oldenburger Straße Bremen-Überseestadt Richtung A281 zwischen Boltmershausen-Hohentorshafen und Karl-Franke-Straße. Dann auf der A1 Bremen-Osnabrück ist die Strecke zwischen Kloppenburg und Vechta gesperrt bis morgen früh um 5 wegen Bauarbeiten in beide Richtungen und Stau in Richtung Bremen aktuell. Es gibt eine Umleitung über die U13, falls ihr in die andere Richtung unterwegs seid, Richtung Osnabrück über die U52. Eine halbe Stunde länger dauert es auf der A7 Hannover Richtung Hamburg zwischen Westenholz und Bad Fallingbostel wegen 6 Kilometer Stau. Dann streckenweise Stau und stockender Verkehr auch auf der A27 Walsrode Richtung Bremen zwischen dem Dreieck Walsrode und Walsrode West und weiterhin eine defekte Ampelanlage auf der B73 Cuxhaven-Stade zwischen Hechthausen und dem Abzweig nach Burweg. Aktuell keine Blitzer. Falls ihr noch was entdeckt auf den Straßen in Bremen, fehlen, dann sagt Bescheid. 0421 246 666. Gute Fahrt. 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Mir ist heute auf der Arbeit etwas passiert. Das wünsche ich wirklich niemandem von euch. Ich bin hier reingekommen vor 11. Um 11 habe ich hier angefangen im Studio zu sitzen und wollte mir einen Kaffee machen und mein Kaffee war weg. Ich weiß, ich habe ihn Freitag sorglos in der Kaffeeküche stehen lassen. Das sind so Kaffeepads für die Maschine, die wir hier haben. Und er ist nicht mehr aufzufinden. Und sie waren frisch gekauft. Ich hatte da erst 4 Pads draus gebraucht und es sind, glaube ich, 16 oder sowas drin. Entweder innerhalb von 1,5 Tagen hat hier jemand einen unfassbaren Kaffeekonsum an den Tag gelegt oder hat sich diesen Kaffee unter den Nagel gerissen und ihn jetzt irgendwo versteckt. Heimlich, damit er den nochmal trinken kann. Oder ich habe ihn mitgenommen und er steht jetzt zu Hause und ich habe es einfach völlig verschallert. Diese 3 Optionen gibt es. So oder so war ich etwas kaffeearm dann unterwegs. Es wurde mir geholfen, keine Sorge, ich habe Kaffee getrunken, so ist es nicht. Aber checkt euren Kaffeevorrat, wenn ihr morgen zur Arbeit geht. Und checkt ihn vor allem, wenn ihr ihn Freitag aus Versehen stehen gelassen habt. Unverschämtheit. Ich werde den Bösewicht noch finden und morgen zur Rede stellen. Ich bin Tine Kunze, moin.

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0: Alanis Morissette, Ironic. Und ich liebe diese Gespräche am Morgen mit euch.
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0: Letzte Woche haben wir zum Beispiel telefoniert mit Sascha. Der ist immer unterwegs. Eigentlich kommt der aus Ritterhude, hat beim Bremen-Vierland ABC sich beim Buchstaben R gemeldet. Sorgt aber dafür, dass Bremen, die Stadt, die Innenstadt, müllfrei bleibt. Er hat sich direkt aus seinem Müllwagen gemeldet und hat seinen Gewinn, den Bremen-4-Hotpot-Kaffeebecher, dann direkt in die Hand gedrückt bekommen von unserem Bremen-4-Reporter Leo Steinbeck.
2: Ja, just in diesem Moment fährt Sascha aus Ritterhude hier mit seinem großen... Mein Gott, ist das geil. Mit seiner großen Kutsche vor. Mein Sascha winkt schon. Moin Sascha.
3: Hi.
2: Darf ich mal kurz einsteigen?
3: Ja, aber selbstverständlich, gerne.
2: Ist das großartig, wahnsinnig hoch, tonnenschwer. Darf ich mal kurz ein paar Meter mit euch mitfahren?
3: Aber selbstverständlich, gerne.
2: Wie ist das so, wenn man mit so einem tonnenschweren Fahrzeug durch die kleinen Straßen hier in Bremen fährt, mit den ganzen Fahrradfahrern, mit den ganzen Fußgängern?
3: Tatsächlich sehr bescheiden, muss ich sagen. Die Leute parken völlig hirnlos. Die Leute laufen dir tatsächlich, so wie jetzt, stramm vor dem Motorhaube lang, was absolut super gefährlich ist.
2: Zwei Jungs hast du da hinten drauf, die halt auf dieser Treppe da außen draufstehen.
3: Ja.
2: Hat ein geiles Team, sind das coole Leute da hinten drauf?
3: Das sind Maschinen, sind das. Selbst wo es letztens so heiß war, die hatten nicht einen nassen Schweißfleck an. Sitz hier drin und denk mir so, dass ich halt das kaum eine Klimaanlage aus hier. Und die rennen den ganzen Tag in der brütenden Sonne, wo ich sage, ihr habt doch Maschinenöl drin.
2: Sascha, ich steige hier wieder aus.
3: Super.
2: Sehr geil auch, dass ihr hier Radio hören könnt, du hier drin. Bremen 4 läuft bei dir.
3: Immer Bremen 4, immer Bremen 4, nichts anderes.
2: Das ist geil. Tausend Dank, dass du dich bei uns gemeldet hast.
3: Gerne.
2: Hier ist der großartige Bremen 4 Hotpot Kaffeebecher.
3: Ja, mega geil.
2: Kannst du jetzt hier schön Kaffee machen, hier drin, auch während der Fahrt oder zu Hause morgens. Du musst ja immer früh raus. Sascha, tausend Dank, dass ich kurz mitfahren durfte. Schönen Tag dir.
3: Ja, danke gleichfalls. Herzlichen Dank.
0: Ah, ich lieb's. Die Kollegen sind auf jeden Fall Maschinen. Liebe, liebe Grüße. Vielen Dank für euren Job. Und falls auch ihr Lust habt auf einen Frühstücksschnack nächste Woche wieder mit den vier am Morgen und so ein Bremen 4 Hotpot Kaffeebecher, ist ein schickes Teil, dann meldet euch, wenn euer Buchstabe gezogen wird.
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0: Also für mich hat The Bowser aus Norwegen mit Magnetic schon meinen eigenen persönlichen Sommerhit rausgehauen, kann ich sagen.
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0: Ich mag den richtig gerne. Es ist 4:30, ihr hört Bremen 4 und ich habe hier ein paar Meldungen von den Straßen im Bremen 4 Land. Die A1 Bremen-Osnabrück ist zwischen Kloppenburg und Vechta wegen Bauarbeiten weiter gesperrt. Das Ganze noch bis morgen früh um 5 in beide Richtungen. Es staut sich immer mal wieder vor der Sperrung in Richtung Bremen. Da gibt es eine Umleitung über die U13 und Richtung Osnabrück könnt ihr es auch umfahren über die U52. Es dauert alles eine halbe Stunde länger auf der A7 Richtung Hamburg zwischen Westenholz und Bad Fallingbostel durch 6 Kilometer Stau. Und die Ampelanlage an der B73 ist immer noch defekt. Cuxhaven-Stade zwischen Hechthausen und der Abzweigung nach Burweg. Keine Blitzer, sagt Bescheid, falls ihr was entdeckt. Und ansonsten euch jetzt eine gute und sichere Fahrt mit Bremen 4, Tiffany Ares, Vertigo auf der Playlist. Und ich bin Tine. Moin.

15.41 Uhr, ihr steckt mittendrin in eurem Sonntagnachmittag und macht es euch hoffentlich gemütlich. Es fühlt sich nicht nach Sommer an, noch nicht. Der kommt nächste Woche, macht euch keine Sorgen. Er steht in den Startlöchern, wir müssen noch ein wenig Regen auf unsere ganzen Pflanzen im Bremenvierland hinabprasseln lassen, glaube ich, damit wir dann nächste Woche völlig ohne schlechtes Gewissen bei 30 Grad am See schwitzen dürfen und die Pflanzen trotzdem alle überleben. Musikalisch habe ich jetzt was ganz Neues für euch hier auf der Playlist. Is This Heaven heißt die EP, die im Mai von Stella Lefty rausgekommen ist. Sie heißt eigentlich Stella Lefkowski, kommt aus Chicago, Illinois, ist natürlich mittlerweile in L.A. unterwegs in den USA, weil da spielt sich natürlich viel, was Mucke und Hollywood und was weiß ich, Connections abgeht, ab. Und deswegen ist sie jetzt da unterwegs. Ihr Song heißt allerdings Boston. Warum, finden wir jetzt gemeinsam raus. Stella Lefty bei Bremen 4.

0: Sophie Alice Baxter und Spiller bei Bremen 4. Das wird eine klare Nummer heute Abend, oder?
1: Also Deutschland gewinnt, ich würde sagen 3-0.
2: Wackeliges 3-1.
3: Unentschieden.
4: 4-0 für Deutschland.
5: 180.000 Einwohner, dann wird das wahrscheinlich ein 6-0.
6: Ja, ich sag auch 4-0.
7: 7-1.
8: Für Deutschland.
9: Für Deutschland, ja.
0: Was das jetzt mit der Einwohnerzahl von Curaçao zu tun hat, habe ich jetzt nicht so ganz verstanden, aber sie spielen gegeneinander. Deutschland gegen Curaçao heute Abend, 19 Uhr geht's los bei der Fußball-WM. Ex-Werder und Ex-Nationalspieler Tim Borowski war heute in unserer Sendung bei Zebra 4 zu Gast und für ihn gab es nur einen Ausgang fürs Spiel.
10: Egal wie die Konstellation ist, Deutschland muss in der Vorrunde eigentlich jedes Mal als Sieger vom Platz gehen. Von der Qualität her.
0: Ja, tief gestapelt an der Stelle. Klare Ansage, ich habe absolut überhaupt gar keine Ahnung und freue mich aber irgendwie doch erstaunlicherweise ein wenig auf den Abend und das erste Deutschlandspiel in der WM zu gucken. Könnt ihr auch überall machen, gemütlich zu Hause auf dem Sofa. Die Partie wird ja live im Ersten übertragen. Ihr könnt zum Beispiel zum Public Viewing nach Gnarrenburg beim Schützenfest oder gemeinsam mit anderen Fans in der IWE Arena in Oldenburg. Da wird es auf jeden Fall voll. Eissporthalle in Hasefeld, in Stade. Da geht auch was Public Viewing angeht. Also es gibt genug Möglichkeiten, um sich, was auch immer dabei herauskommt, in dieser ersten Partie von Deutschland in der WM anzugucken. Gegen Curaçao, 19 Uhr geht's los. Jetzt ist es übrigens 10 vor 4.

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1: Ja, schön ist das nicht. Es bleibt den ganzen Abend bewölkt und vereinzelt müsst ihr immer mal wieder mit Schauern rechnen. Zum späteren Abend, da lässt der Regen dann aber nach. Aktuell, da haben wir 16 Grad in Oldenburg. 16 Grad messen wir auch in Leer und auf der wunderschönen Insel Wangerooge, da sind es aktuell 14 Grad. Am Montag gibt es dann einen Wechsel aus Sonne und Wolken. Mal locker, mal ein bisschen dichter. Dazu vereinzelt ein paar Schauer bei Temperaturen um 14 Grad.
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2: Mit Elke Martens. Mehrheit der Schweizer lehnt Einwohnerobergrenze ab. Bahnstrecke zwischen Hamburg und Berlin ist wieder frei. Deutschland startet am Abend in die Fußball-WM. Das Wetter wechselhaft und windig, etwas Sonne, 15 bis 18 Grad. Bei der Abstimmung über eine Bevölkerungsobergrenze in der Schweiz zeichnet sich eine Ablehnung ab. Nach Hochrechnungen stimmten 55% gegen die Initiative der rechtskonservativen Schweizerischen Volkspartei. Sie wollte die Bevölkerungszahl bis 2050 auf 10 Millionen begrenzen. Dafür sollten zunächst Asyl- und Familiennachzug eingeschränkt werden und in letzter Konsequenz auch die Freizügigkeit für Bürger der EU. Aus Genf, Katrin Hondel.
3: Regierung, Parlament und Wirtschaftsverbände hatten empfohlen, die Initiative abzulehnen. Sie warnten unter anderem vor einem Brexit-Moment für die Schweiz und ernsten Gefahren für Wirtschaft und Wohlstand. SVP-Präsident Marcel Dettling sprach nach der Abstimmungsniederlage von einem, Zitat, schweren Schlag für die Schweiz. Die Partei wolle nun weiter gegen die Nähe des Landes zur EU kämpfen. Die Sozialdemokratische Partei sprach dagegen von einem historischen Sieg für eine soziale und offene Schweiz. Co-Präsident Cedric Wermuth sagte im Sender SRF, viele Leute in der Schweiz hätten die Nase voll davon, dass dauernd gesagt werde, Migrantinnen und Migranten seien schuld an allen Problemen.
2: Die Ukraine versetzt Russlands Kriegswirtschaft mit Drohnenangriffen zunehmend empfindliche Gegenschläge. Diesmal wurden mit Drohnenangriffen auf Russland Brände in Industrieanlagen in den Gebieten Tula südlich von Moskau und Jaroslav nördlich von Moskau ausgelöst. Nach russischen Angaben wurden dabei unter anderem ein Kraftstofflager getroffen. Verletzte habe es nicht gegeben. Die Bahnstrecke Hamburg-Berlin ist seit heute früh wieder frei nach über 10 Monaten Bauarbeiten. Damit brauchen die Fernverkehrszüge zwischen den beiden Großstädten knapp 2 Stunden, teilte die Deutsche Bahn mit. Allerdings würden die Züge vorerst nicht mit voller Geschwindigkeit fahren. Auf der Strecke müssten noch einige Signale geprüft werden, deshalb könne es bis Monatsende zu Verzögerungen kommen. Immer weniger Menschen in Deutschland spenden Blut. Das Deutsche Rote Kreuz warnt deswegen zum heutigen Weltblutspendetag vor einem wachsenden Mangel an Blutkonserven. Ein Problem ist laut DRK dabei die Alterung der Gesellschaft. Aus der Nachrichtenredaktion Irene Lottes.
4: Wir haben immer mehr ältere Spender und weniger junge, die nachkommen, sagte ein Sprecher der DRK-Blutspendedienste der Deutschen Presseagentur. Vor allem die Generation der Babyboomer hat demnach bisher häufig gespendet. Zwar gibt es mittlerweile keine Altersobergrenze mehr für Blutspender, aber mit zunehmendem Alter scheiden mehr und mehr durch Vorerkrankungen aus. Hinzu kommen saisonale Auswirkungen. Im Sommer sind viele im Urlaub, im Winter mehr Menschen krank. Mit mehr Spendern insgesamt könne man solche Ausfälle besser abfangen, so das DRK. Während die Zahl der Spenden sinkt, bleibt der Bedarf gleich hoch. Insgesamt werden in Deutschland jeden Tag rund 15.000 Blutkonserven benötigt.
2: Heute Abend startet auch die deutsche Mannschaft in die Fußball-Weltmeisterschaft. Vor dem Spiel gegen Außenseiter Curaçao sind alle Spieler gesund und fit. Und auch der erste Austragungsort in Houston hat gute Bedingungen für den Auftakt, berichtet Silke Heine.
5: Anders als beim schwülheißen Training im DFB-Quartier herrschen im Stadion von Houston angenehme Temperaturen. Das Dach ist geschlossen, die Arena klimatisiert. Los geht's um 19 Uhr unserer Zeit. Glücklos sind die Türken in die WM gestartet. Das ambitionierte Team musste sich bei seiner WM-Rückkehr nach 24 Jahren Australien mit 0:2 geschlagen geben. Schottland jubelt über einen 1:0-Sieg gegen Haiti, ist sogar Spitzenreiter der Gruppe C, da sich Brasilien und Marokko 1:1 getrennt haben. Ein Treffer in der Nachspielzeit hat die Schweiz geschockt. Gegen Außenseiter Katar gab es ebenfalls nur ein 1:1.
2: Das waren die Nachrichten mit Elke Martens.
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1: Die A1 Bremen Richtung Osnabrück ist zwischen Kloppenburg und Vechta wegen Bauarbeiten in beiden Richtungen bis morgen 5 Uhr gesperrt. Aktuell Stau vor der Sperrung in Richtung Bremen. Die Umleitung führt in Richtung Osnabrück über die U52 und in Richtung Bremen über die U13. B73 Cuxhaven Richtung Stade ist zwischen Hechthausen und dem Abzweig nach Burwig. Nochmal von vorne. Also die B73 Cuxhaven Richtung Stade zwischen Hechthausen und dem Abzweig nach Burwig. Da ist die Ampelanlage defekt. Also müsst ihr da nochmal extra gucken. Blitzer gucke ich nochmal rein. Habe ich keine. Wir halten uns trotzdem einfach ganz normal ans Tempolimit. Ihr wisst Bescheid, wenn ihr was seht. 0421 246 666. Da könnt ihr das einmal durchgeben. Ich wünsche euch eine gute Fahrt.
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1: Da sind wir, Freunde. Wir starten rein mit euren Top 100 und zu Beginn gleich erstmal was zum coolen Mitnicken. Lohnt sich immer im Auto, ja, gerade wenn man im Stau steht, aber auch wenn man ganz gemütlich fährt. Euer Platz 100, Beck ist das mit Loser. Mein Name ist Christian Osterloh. Moin zusammen.

Da haben wir noch eine Meldung von der Straße. Vorsicht bitte auf der A1 Bremen Richtung Osnabrück zwischen Groß-Ippenau und Wildeshausen Nord. Da steht ein defektes Fahrzeug. Fahrt hier bitte vorsichtig.

Seit 4 Jahren ist The Weeknd nun auf seiner After-Hours-Tour. Und dieses Jahr, da finden die letzten Konzerte dieser Tour statt. Aber es ist bereits klar, die Tour ist rekordverdächtig. $1 Milliarde hat The Weeknd bereits eingespielt und damit die umsatzstärkste Tournee geliefert, die je ein männlicher Künstler gespielt hat. Ich betone männlich, denn an weibliche Künstlerinnen wie Taylor Swift, da kommt er noch nicht ganz ran. Die hat beispielsweise auf ihrer vergangenen Tour 2,07 Milliarden eingespielt. Also, da ist noch ein bisschen was zu tun, aber ich sag mal so, mit so einer Milliardentour, ja, da hätte ich jetzt auch nichts gegen. Ist mir aber völlig wurscht, wir gönnen ihm natürlich den Erfolg und deshalb ist er heute auch euer Platz 94. The Weeknd mit Dancing in Flames.

manchmal, da verschwinden Musiker ja einfach so von der Bildfläche. Und ich denke mir dann immer, ja, stimmt die Kohle wohl, hat sie wohl nicht mehr nötig, hier aufzutreten. Ist aber oft gar nicht der Fall, ist meistens ein anderer Grund. Die Künstlerin Jojo zum Beispiel, die hatte nämlich ihren ersten Plattenvertrag 2004 mit 12 Jahren unterschrieben. Und als ihre ersten Singles dann so richtig durch die Decke ging, da wollte sie sich halt von der Plattenfirma lösen, um alleine durchzustarten. Weil dann merkst du auf einmal, oh, alleine kann ich da ja viel mehr Geld mit verdienen. Doch die Plattenfirma hat dann gesagt, wir gucken hier nochmal rauf. Ach, du warst ja minderjährig, als du unterschrieben hast. Ja, dann verklagen wir dich jetzt. Ja. Und wie das manchmal in den Staaten so mit Rechtsstreit ist, hat die Plattenfirma recht bekommen. Jojo durfte 7 Jahre lang keine Musik veröffentlichen und auch nicht ihre alten Songs irgendwie auf Streaming-Plattformen stellen. Ja, könnte man sich jetzt unterkriegen von lassen und sagen, ja gut, dann mache ich gar nichts mehr. Jojo aber, nee, alles klar, ich warte hier schön 7 Jahre ab, ja, halt die Füße still. Hat sie gemacht, dann hat sie einfach ihre alten Songs nochmal neu aufgenommen und die dann quasi selber veröffentlicht. Ja, das Ganze lief ziemlich gut, denn mittlerweile ist sie erfolgreiche Musical-Darstellerin am Broadway. Würde ich mal sagen, lief doch alles soweit ganz richtig. Euer Platz 92 ist das.

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1: Die A1 Bremen-Osnabrück ist zwischen Kloppenburg und Vechta wegen Bauarbeiten in beiden Richtungen bis morgen 5 Uhr gesperrt. Aktuell Stau vor der Sperrung in Richtung Bremen. Die Umleitung führt in Richtung Osnabrück über die U52 und in Richtung Bremen über die U13. A7 Hannover Richtung Hamburg zwischen Dreieck Walsrode und Dorfmark 6 Kilometer stockender Verkehr. Und auf der B73 Cuxhaven-Stade zwischen Hechthausen und dem Abzweig nach Burweg, da ist die Ampelanlage defekt. Ihr habt uns einen Blitzer gemeldet, danke dafür. Auf der B75 steht der Delmenhorst Richtung Bremen, kurz vor der Abfahrt Grolland. Ihr kennt das Spielchen, wenn ihr noch was gesehen habt, gebt das gerne durch. 0421 246 666, da erreicht uns telefonisch. Und wenn ihr keinen Bock habt, mit uns zu telefonieren, dann nehmt ihr die Nummer, hackt es in euer WhatsApp rein und warnt die anderen einfach darüber. Wie praktisch ist das denn bitte?
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1: So Leute, machen wir ja mal weiter im Geschäft. Platz 81 ist angesagt. Bisschen Rap-Musik für euch. Eminem ist das mit Without Me.

Him-Fans spekulieren über ein Comeback der Band. Und es gibt da auch bestimmte Anzeichen. Der YouTube-Kanal der Jungs wurde nämlich seit 12 Jahren nun wieder reaktiviert. Der Jungs, ist auch völlig falsch gesagt. Das sind ja Männer. Ein Facebook-Account, ich meine, da kann man mal sehen, der ist auch wieder online. Also ist das schon ein paar Jahre her. Denn irgendwie Instagram, TikTok gibt's von den Jungs noch gar nicht. Ich hatte damals noch Bravo-Poster von dem bei mir im Kinderzimmer. Sänger Willy Wallo, der wurde übrigens nachgefragt. Stimmt das? Gibt's da ein Comeback? Und er sagt, er hätte wohl wieder Bock, mit der Band Musik zu machen. Von einem neuen Album oder Natur, da hat er jetzt noch nicht gesprochen. Wer weiß, vielleicht entdecken sie jetzt noch Instagram, TikTok. Aber dann gerne auch ein neues Album. Ich würde mich freuen. Him sind das mit Join Me.

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1: Es bleibt den ganzen Abend über leicht bewölkt und vereinzelt müsst ihr immer wieder mit Schauern rechnen. Zum späteren Abend, da wird es aber ein bisschen weniger mit den Schauern. Aktuell 14 Grad in Zetel, 16 Grad müssen wir in Twisteringen und in Nordholz, da sind es aktuell 14 Grad. Am Montag gibt es dann einen Wechsel aus Sonne und Wolken, mal mit locker, mal mit dichteren. Dazu vereinzelt ein paar Schauern bei Temperaturen um die 16 Grad.
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2: Mit Elke Martens. Mehrheit der Schweizer lehnt Einwohnerobergrenze ab. Über 90 Bahnprojekten droht Stillstand wegen fehlender Mittel. Leonie Daki soll Spitzenkandidatin der Bremer Linken werden. Das Wetter nur noch vereinzelt Schauer, etwas Sonne, 15 Grad. Bei der Abstimmung über eine Bevölkerungsobergrenze in der Schweiz zeichnet sich eine Ablehnung ab. Nach Hochrechnungen stimmten 55% gegen die Initiative der rechtskonservativen Schweizerischen Volkspartei. Sie wollte die Bevölkerungszahl bis 2050 auf 10 Millionen begrenzen. Dafür sollten zunächst Asyl- und Familiennachzug eingeschränkt werden und in letzter Konsequenz auch die Freizügigkeit für Bürger der EU. Aus Genf, Katrin Hondel.
3: Regierung, Parlament und Wirtschaftsverbände hatten empfohlen, die Initiative abzulehnen. Sie warnten unter anderem vor einem Brexit-Moment für die Schweiz und ernsten Gefahren für Wirtschaft und Wohlstand. SVP-Präsident Marcel Dettling sprach nach der Abstimmungsniederlage von einem, Zitat, schweren Schlag für die Schweiz. Die Partei wolle nun weiter gegen die Nähe des Landes zur EU kämpfen. Die Sozialdemokratische Partei sprach dagegen von einem historischen Sieg für eine soziale und offene Schweiz. Co-Präsident Cedric Wermuth sagte im Sender SRF, viele Leute in der Schweiz hätten die Nase voll davon, dass dauernd gesagt werde, Migrantinnen und Migranten seien schuld an allen Problemen.
2: Mehr als 90 Bahnprojekte könnten zumindest erst einmal auf Eis gelegt werden, weil der Bund nicht genug Geld bereitstellt. Das berichtet das Redaktionsnetzwerk Deutschland und beruft sich auf eine Antwort der Bundesregierung auf eine Anfrage der Grünen. Aus der Nachrichtenredaktion berichtet Laura Knepper.
4: Es sind demnach auch Projekte bedroht, die schon im Bau sind und auch solche, die von überragendem öffentlichen Interesse sind. Um welche Baustellen es dabei konkret geht, wird nicht gesagt. Scharfe Kritik gestellt, die Bahnstrecke zwischen Hamburg und Berlin ist generalsaniert. Seit dem Morgen sind dort wieder Züge unterwegs. Sie fahren aber in den kommenden zwei Wochen noch abschnittsweise etwas langsamer. Denn unter anderem die neue Signal- und Stellwerkstechnik muss noch abgenommen werden. Für Reisende fällt jetzt eine andere Verbindung aus. Die Strecke zwischen Hannover und Hamburg ist seit heute bis Mitte Juli voll gesperrt.
2: Sophia Leonidaki soll die Spitzenkandidatin der Bremer Linken für die Bürgerschaftswahl im nächsten Jahr werden. Dazu hat die Partei sie heute auf dem Landesparteitag mit einer großen Mehrheit nominiert. Offiziell festgelegt wird die Liste für die Wahl Ende September. Neben der neuen Spitzenkandidatin ging es auf dem Parteitag auch schon um Inhalte für den Wahlkampf. Zu den zentralen Themen sollen bezahlbares Wohnen, soziale Gerechtigkeit und ein kritischer Umgang mit der Rüstungsindustrie gehören. Die deutsche Fußballnationalmannschaft hat heute Abend um 19 Uhr ihr WM-Auftaktspiel gegen Außenseiter Curaçao. Doch Bundestrainer Julian Nagelsmann will den Gegner auf keinen Fall unterschätzen.
5: Ja, es ist eine Mannschaft, die auf jeden Fall gefährlich ist, weil sie auch als Underdog ins Turnier gehen und sich sensationell qualifiziert haben, auch verdient in ihrer Quali-Runde. Trotzdem sind sie eher Underdog in der Gruppe und das macht sie auch gefährlich, weil sie frei von der Seele wegspielen können, haben keinen großen Druck. Das ist bei uns schon ein bisschen anders.
2: Am späten Abend spielen außerdem noch die Niederlande gegen Japan. Und Lewis Hamilton hat den großen Preis von Katalonien gewonnen und damit seinen ersten Sieg seit fast zwei Jahren gefeiert. Er setzte sich im Ferrari überraschend vor Mercedes-Pilot George Russell und Weltmeister Lando Norris im McLaren durch. WM-Spitzenreiter Kimi Antonelli im Mercedes schied kurz vor dem Ende des Rennens auf Rang 2 liegend aus. Das waren die Nachrichten mit Elke Martens.
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1: Die A1 Bremen Richtung Osnabrück ist zwischen Kloppenburg und Vechta wegen Bauarbeiten in beiden Richtungen bis morgen 5 Uhr gesperrt. Aktuell Stau vor der Sperrung in Richtung Bremen. Die Umleitung führt über die Richtung Osnabrück, über die U52 und in Richtung Bremen über die U13. A1 Bremen Richtung Lübeck zwischen Maschener Kreuz und Dreieck Norderelbe, 8 Kilometer stockender Verkehr. A7 Hannover Richtung Hamburg zwischen Dreieck Walsrode und Dorfmark, 6 Kilometer stockender Verkehr. B73 Cuxhaven-Stade zwischen Hechthausen und dem Abzweig nach Burwig ist die Ampelanlage defekt. Das ist sie jetzt schon ein paar Stunden. Ich schätze mal, das wird sich im Laufe des Tages nicht mehr ändern. einen Blitzer habe ich für euch. Auf der B75 Delmenhorst Richtung Bremen, kurz vor der Abfahrt Grolland. Da will ich besonders aufs Tempolimit achten. Könnt ihr was sonst machen? Wenn ihr noch weitere Blitzer seht, gebt ihr doch eben gerne durch. 0421 246 666. Da erreicht uns telefonisch und natürlich auch per WhatsApp. Ich wünsche euch eine gute Fahrt.
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1: So, nun geilert weiter hier. Ich im Studio, auf dem Dach die Möwen. Ich weiß gar nicht, hört man die im Mikro? Jetzt wahrscheinlich gerade nicht. Ja, jetzt seid ihr ruhig, ne, wo ich das Mikro anhab. Ansonsten schnattert ihr rum. Naja, wir kommen weiter zum nächsten Schnatterer. Justin Bieber, euer Platz 67 mit What Do You Mean. Mein Name ist Christian Osterloh. Moin zusammen. 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

Es war schon immer so. Die Stimmung macht's. So können nämlich ganz traurige Songs plötzlich richtige Banger werden, zu denen dann alle auf einmal auf die Tanzfläche stürmen und Party machen. Zum Beispiel Dancing on My Own im Original von Callum Scott. Und der klingt ja schon sehr traurig. Der klingt nämlich eigentlich ja so. Ja. Schon ein bisschen Depri, auch schön. Aber muss auch sagen, kriege ich jetzt so beim Zuhören auch schon ein bisschen Liebeskummer. Kann man irgendwie nicht abstellen. Und das hier, das hat die schwedische Sängerin Robin daraus gezaubert. Tja, würde ich sagen, schon mal ganz anderer Schnack. Euer Platz 63, Robin, Dancing on My Own.

Also manche, die haben es mit 18, andere mit 20, dann wieder welche mit 25 und so Spätzünder wie ich, ja, die halt erst mit 30. Ich rede nicht vom ersten Kuss, das war noch später. Nein, Spaß. Ich rede von diesem Wendepunkt im Leben, an dem man einfach aufbrechen möchte. Altes hinter sich lassen und dann neu durchstarten. Das heißt dann nämlich auch oft viel Vertrautes und jede Menge Sicherheit einfach mal hinter sich lassen und ja, Neues wagen. Und da entsteht dann so ein Gefühlschaos. Ich kann das gar nicht beschreiben, aber diesem Chaos haben The Killers einen Song gewidmet und der hat es für euch heute auf die 55 geschafft. The Killers mit Read My Mind.

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1: Vorsicht bitte auf der A1 Bremen Richtung Osnabrück. Zwischen Obhusen, Bremen, Marndorf und Hemeling. Da steht ein defektes Fahrzeug. Fahrt ihr bitte besonders vorsichtig. Die A1 Bremen Osnabrück ist zwischen Kloppenburg und Vechta wegen Bauarbeiten in beiden Richtungen bis morgen 5 Uhr gesperrt. Aktuell Stau vor der Sperrung in Richtung Bremen. Die Umleitung führt in Richtung Osnabrück über die U52 und in Richtung Bremen über die U13. A1 Bremen Richtung Lübeck zwischen Maschener Kreuz und Dreieck Norderelbe 8 Kilometer. Stockender Verkehr. A7, Hannover Richtung Hamburg, zwischen Dreieck Walsrode und Dorfmark 6 Kilometer stockender Verkehr. Dann die B73, Cuxhaven-Stade, zwischen Hechthausen und dem Abzweig Burwig. Da ist aktuell die Ampelanlage defekt. Ein Blitzer habe ich hier in der Kiste. Auf der B75 Delmenhorst Richtung Bremen, kurz vor der Abfahrt Grolland. Wenn ihr was gesehen habt, 0421 246 666. Da erreicht uns telefonisch und auch per WhatsApp. Ich wünsche euch eine gute Fahrt.
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1: So, da habe ich hier vorhin aber mal amtlich den Klugscheißer raushängen lassen und habe gesagt, ja, die Robin aus Schweden, die hat ja Dancing on My Own von Callum Scott gecovert. Andersrum. Callum Scott hat 2016 die Version von 2010 von Robin gecovert und das hat der gute Henning mir vorhin geschrieben. Der hört diese Sendung nämlich sehr aufmerksam mit. Da freue ich mich sehr drüber, Henning. Ganz lieben Dank an der Stelle. Wir machen weiter mit Platz 50. The Veronicas sind das mit Forever.

So, da kam noch eine Meldung von der Straße. Vorsicht bitte auf der A1 Bremen Richtung Hamburg zwischen Hollenstedt und Rade. Da steht ein defekter PKW und es sind Personen auf der Fahrbahn. Also unbedingt vorsichtig fahren hier.

So, wie läuft das hier eigentlich jetzt mit den Top 100? Wie funktioniert das? Sag ich euch, ist ganz einfach. Ihr könnt auf bremen4.de oder natürlich auf der Bremen 4 App den laufenden Songs von Montag bis Donnerstag rund um die Uhr entweder einen Daumen nach oben geben, vorausgesetzt ihr mögt die Songs, die dann laufen, oder einen Daumen nach unten geben, wenn das halt nicht der Fall ist. Ist ja ganz simpel. Und am Donnerstagabend, da setzen sich dann unsere Heinzelmännchen aus der Musikredaktion zusammen und sortieren eure Däumchen und daraus entsteht dann diese wundervolle Playlist. Und dann schafft es zum Beispiel ein Olli Mörs in einer Woche mit Hard Skips a Beat von Platz 95 auf die 41.

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1: Ja, viel schöner wird das heute nicht mehr. Das bleibt etwas bedeckt und vereinzelt. Gibt's immer mal wieder ein paar kleinere Schauer, die lassen aber dann zum späteren Abend nach. Aktuell 16 Grad in Wiefelstede, 17 Grad in Nienburg an der Weser und in Sittensen, da sind es aktuell 16 Grad. Am Montag dann wieder ein Wechsel aus Sonne und Wolken, mal lockerer, mal dichter, vereinzelt ein paar Schauer bei ca. 16 Grad.
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2: Mit Nico Wodrich, guten Abend. Bildungsminister fordern mehr Erinnerungskultur im Schulunterricht. Schweiz lehnt Obergrenze für Einwohner ab. Bahn gibt Strecke zwischen Hamburg und Berlin nach Sanierung wieder frei. Das Wetter am Abend noch ein paar Schauer um 17 Grad. Die Bildungsminister der Länder wollen, dass die Erinnerungskultur mehr Platz im Schulunterricht bekommt. Die Minister haben dazu einen neuen Leitfaden beschlossen. Oliver Neuroth mit den Einzelheiten.
3: Für die Bildungsministerkonferenz war klar, ihre Empfehlungen zur politischen Bildung aus dem Jahr 2014 sind überholt. Ein Update musste her, vor dem Hintergrund der Kriege in Nahost, wachsendem Antisemitismus und Desinformationskampagnen im Internet. Neu in den Empfehlungen der Minister sind unter anderem die Themen Völkerrecht, Genozide und Fluchtbewegungen mit ihren Ursachen. Nur wer die Vergangenheit verstehe, könne die Zukunft besser gestalten, sagt die Präsidentin der Bildungsministerkonferenz stolz. Deshalb sei Erinnerungskultur im Unterricht wichtig. Schülerinnen und Schüler müssten in der Lage sein, historische Entwicklungen kritisch einzuordnen und demokratische Werte zu verteidigen.
2: Die meisten Menschen in der Schweiz haben eine Bevölkerungsobergrenze abgelehnt. Die Schweizer Volkspartei wollte erreichen, dass bis 2050 maximal 10 Millionen Menschen in der Schweiz leben dürfen. Dazu sollte die Migration begrenzt werden. Katrin Hondel berichtet.
4: Bei der Volksabstimmung haben laut Hochrechnungen 55% gegen die geforderte Bevölkerungsobergrenze gestimmt. Die Initiative der rechtspopulistischen Partei wollte dafür Einschränkungen bei Asyl- und Familiennachzug sowie in letzter Konsequenz die Kündigung des Personenfreizügigkeitsabkommens mit der EU, was weitreichende Folgen gehabt hätte für die engen Beziehungen des Nicht-EU-Mitglieds Schweiz zu ihrem wichtigsten Handelspartner. Regierung, Parlament und Wirtschaftsverbände hatten empfohlen, die Initiative abzulehnen. Sie warnten unter anderem vor einem Brexit-Moment für die Schweiz und ernsten Gefahren für Wirtschaft und Wohlstand.
2: Das israelische Militär hat wieder Vororte der libanesischen Hauptstadt Beirut angegriffen. Die israelische Regierung sprach von einer Reaktion auf die jüngsten Angriffe der Hisbollah. Konstanze Semide.
5: Nach israelischen Angaben leben in den südlichen Vororten von Beirut viele Unterstützer und Kämpfer der Hisbollah-Miliz, eine enge Verbündete des Iran. Der fordert, dass bei einem Friedensabkommen mit den USA auch der israelische Militäreinsatz gegen den Libanon enden muss. Mit Blick auf die jüngsten Angriffe auf Beirut sagte ein iranischer Chefunterhändler jetzt, wenn die USA ihre Verpflichtungen nicht erfüllen könnten, sei es unmöglich, über eine Fortsetzung des Weges zu sprechen. Zuvor hatte es noch geheißen, die USA und Iran hätten sich auf eine Absichtserklärung für ein Friedensabkommen verständigt.
2: Nach fast 11 Monaten ist die Bahnstrecke Hamburg-Berlin wieder befahrbar. Allerdings fahren die Züge teilweise noch langsamer als üblich. Die Bahn hatte die Strecke saniert. Dafür wurden zum Beispiel Gleise, Weichen und Signale ausgetauscht. Sophia Leonidaki soll die Spitzenkandidatin der Bremer Linken für die Bürgerschaftswahl im nächsten Jahr werden. Auf dem Landesparteitag bekam sie dafür eine große Mehrheit. Offiziell festgelegt wird die Liste Ende September. Und bei der Fußball-Weltmeisterschaft spielt Deutschland in einer Stunde das erste Spiel. Gegner Curaçao, gespielt wird in Houston in den USA. Manuel Neuer wird im Tor stehen, das teilte gerade eben Trainer Julian Nagelsmann mit. Das waren die Nachrichten mit Nico Wodrich.
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1: Die A1 Bremen-Osnabrück ist zwischen Kloppenburg und Vechta wegen Bauarbeiten in beiden Richtungen bis morgen 5 Uhr gesperrt. Aktuell Stau vor der Sperrung in Richtung Bremen. Die Umleitung führt in Richtung Osnabrück über die U52 und in Richtung Bremen über die U13. A1 Bremen Richtung Lübeck zwischen Maschner Kreuz und Dreieck Norderelbe, 4 Kilometer stockender Verkehr. Hier könnt ihr mal locker 20 Minuten mehr mit einpacken. Blitzer habe ich einen noch, der hält sich hier locker auf der B75 Delmenhorst Richtung Bremen. Kurz vor der Abfahrt Grolland blitzt er euch. Wenn ihr noch was gesehen habt, gebt das gerne durch. 0421 246 666. Ich wünsche euch eine gute Fahrt.
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1: Ja, vor zwei Wochen, da war ich noch zum Junggesellenabschied meines besten Freundes Felix auf dem Ballermann. Und neben den typischen Songs, die da jetzt nun mal zu dieser Saison so rauf und runter laufen, gab es einen Song, der nur manchmal angespielt wurde. Und dafür ist aber jeder Kreisklassenverein, der vor Ort war, komplett ausgerastet. Ja, und dieser Song ist heute euer Platz 36. Die Rede ist von Gala mit Freed from Desire. Mein Name ist Christian Osterloh. Tachchen. 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

Manchmal, da braucht man einfach mal so einen richtigen Karaoke-Abend. Aber jetzt nicht zu Hause mit den Nachbarn oder die beschweren sich dann am besten Fall noch. Nee, so richtig in einer Karaoke-Bar. Weil wirklich Stimmung dort, die ist Wahnsinn. Die zieht euch die Socken aus. Und das Schöne dort ist ja auch, da kommt es gar nicht drauf an, dass du singen kannst. Nee, es geht um den Spaß auf der Bühne. Richtige Profisänger, die will da ja eigentlich gar keiner sehen. Ich war letztens mit meiner Freundin Leslie im Lift im Bremer Viertel. Und wir haben da performt, das glaubt ihr gar nicht. Since You Been Gone von Kelly Clarkson. Ja, so schief habt ihr den Song wahrscheinlich noch nie gehört. Deshalb jetzt lieber die Originalversion. Kelly Clarkson, euer Platz 49 mit Since You Been Gone.

Hier noch eine Meldung von der Straße. Vorsicht bitte im Kreis Wesermarsch auf der B212 zwischen Nordenham und Ellwürden. Da steht ein defektes Fahrzeug und es sind Personen auf der Fahrbahn. Fahrt hier bitte vorsichtig.

0: Denn es ist immer noch ein kostenloses Event für alle. Jeder darf herkommen, jeder darf Fußball gucken. Das ist das primäre Ziel. Wir bieten natürlich an Getränke, Essen etc. Wir versprechen uns daraus jetzt keinen Gewinn oder sowas, sondern möchten einfach nur kostendeckend mit rauskommen, nachdem wir alle Fußball geguckt haben. Wer selber Essen mitbringt, bringt Essen mit. Wer selber Trinken mitbringt, bringt selber Trinken mit. Aber wir bieten es natürlich hier auch nochmal an.
1: Okay, also wenn es heißer wird, dann finde ich, darf man sich auch gerne mal eine Flasche Wasser oder ein kühles Bierchen mitbringen, je nachdem, wie man lustig ist. Aber die Jungs müssen natürlich auch die Kosten decken. Da kommt GEMA dazu. Die FIFA will natürlich eine Lizenz dafür haben. Aber ihr habt es gehört. Ihr könnt eure Getränke erst noch mitbringen oder genießt es da, wie ihr Bock habt. Heute 19 Uhr, Hillmannplatz, Public Viewing in Bremen.

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1: Die A1 Bremen-Osnabrück ist zwischen Kloppenburg und Vechta wegen Bauarbeiten in beiden Richtungen bis morgen 5 Uhr gesperrt. Aktuell Stau vor der Sperrung in Richtung Bremen. Die Umleitung führt in Richtung Osnabrück über die U52 und in Richtung Bremen über die U13. A1 Bremen Richtung Lübeck zwischen Maschner Kreuz und Dreieck Norderelbe. 4 Kilometer stockender Verkehr. Wir gucken in die Blitzerkiste. Und da sehen wir nichts. Momentan scheint keiner zu blitzen, wenn ihr sagt, ha, Krishan, da ist aber nicht richtig aufgepasst. Da steht ja doch einer. Dann gerne eben durchgeben. 0421 246 666. Der erreicht uns telefonisch und selbstverständlich auch per WhatsApp. Wie klasse ist das denn?
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1: So sieht's aus. Und wir sind schon bei Platz 26 angelangt. Das sind heute S Club 7 mit Don't Stop Movin'. Mein Name ist Christian Osterloh. Ich wünsche euch einen ganz angenehmen Sonntag. 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

Eigentlich lebt Ray Dalton ja in Seattle. Jetzt war er aber in Berlin eine Runde Tennis spielen. Und das weiß ich, weil ich manchmal mit ihm ab und zu eine Partie Tennis spielen gehe. Nee, ist Quatsch. Weil ich einen Fuchs bin und mal eben geguckt habe, was der junge Mann so auf Instagram macht. Und ich vermute hier einfach mal, der ist doch jetzt nicht ohne Grund in Berlin. Der kommt doch jetzt nicht zum Tennis spielen und eine Currywurst nach Deutschland. Das kann mir doch keiner erzählen. Der macht doch hier neue Musik im Studio. Naja, man weiß nicht genau, aber die Theorie stelle ich jetzt einfach mal drauf. Wir lassen uns überraschen. Platz 23, Ray Dalton für euch mit Blood Running. Lely.

Tja, jetzt aber hot hier. Opelei, Taylor Swift eröffnet die Top 20. Die war letzte Woche noch Platz 32, jetzt Platz 20. Und als nächstes haben wir dann, ja, ich habe einen Mathelehrer zum Vater, deswegen kann ich das ausrechnen. Platz 19 ist es. Letzte Woche noch Platz 36. Ich würde sagen, den habt ihr aber gewaltig hochgepumpt. Hat euch wohl gefallen die Woche. The Bowser ist das mit Magnetic. Ich wünsche euch viel Spaß.

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2: Wir kicken nochmal auf die Straße. Die A1 Bremen-Osnabrück ist zwischen Kloppenburg und Vechta wegen Bauarbeiten in beiden Richtungen bis morgen 5 Uhr gesperrt. Aktuell Stau vor der Sperrung in Richtung Bremen. Die Umleitung führt in Richtung Osnabrück über die U52 und in Richtung Bremen über die U13. Wenn ihr noch was gesehen habt, dann meldet ihr euch einfach unter der 0421 246 666. Gerne per Telefon oder per WhatsApp. Ja, und genau jetzt startet das Wetter für euch.
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2: Ja, so ist das, wenn man mit dem Knopf hier nicht so ganz zurechtkommt. Es bleibt erstmal weiterhin bewölkt. Die Schauer, die ziehen sich aber gerade zurück. Es könnte jetzt erstmal trocken bleiben, praktisch zum Public Viewing. Aktuell haben wir 16 Grad in Kloppenburg. 16 Grad sind es auch in Sulingen und in Schesel. Da messen wir aktuell 15 Grad. Am Montag dann wieder ein Wechsel aus Sonne und Wolken mit mal lockeren, mal dichteren Wolken.
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3: Mit Nico Wotrich, guten Abend. Bildungsminister fordern mehr Erinnerungskultur im Schulunterricht. Schweiz lehnt Obergrenze für Einwohner ab. Bahn gibt Strecke zwischen Hamburg und Berlin nach Sanierung wieder frei. Das Wetter am Abend noch ein paar Schauer möglich, um 17 Grad. Die Bildungsminister der Länder wollen, dass die Erinnerungskultur mehr Platz im Schulunterricht bekommt. Die Minister haben dazu einen neuen Leitfaden beschlossen. Oliver Neurup mit den Einzelheiten.
4: Für die Bildungsministerkonferenz war klar, ihre Empfehlungen zur politischen Bildung aus dem Jahr 2014 sind überholt. Ein Update musste her, vor dem Hintergrund der Kriege in Nahost, wachsendem Antisemitismus und Desinformationskampagnen im Internet. Neu in den Empfehlungen der Minister sind unter anderem die Themen Völkerrecht, Genozide und Fluchtbewegungen mit ihren Ursachen. Nur wer die Vergangenheit verstehe, könne die Zukunft besser gestalten, sagt die Präsidentin der Bildungsministerkonferenz Stolz. Deshalb sei Erinnerungskultur im Unterricht wichtig. Schülerinnen und Schüler müssten in der Lage sein, historische Entwicklungen kritisch einzuordnen und demokratische Werte zu verteidigen.
3: Die meisten Menschen in der Schweiz haben eine Bevölkerungsobergrenze abgelehnt. Die Schweizer Volkspartei wollte erreichen, dass bis 2050 maximal 10 Millionen Menschen in der Schweiz leben dürfen. Dazu sollte Migration begrenzt werden. Katrin Hondel berichtet.
5: Bei der Volksabstimmung haben laut Hochrechnungen 55% gegen die geforderte Bevölkerungsobergrenze gestimmt. Die Initiative der rechtspopulistischen Partei wollte dafür Einschränkungen bei Asyl- und Familiennachzug sowie in letzter Konsequenz die Kündigung des Personenfreizügigkeitsabkommens mit der EU, was weitreichende Folgen gehabt hätte für die engen Beziehungen des Nicht-EU-Mitglieds Schweiz zu ihrem wichtigsten Handelspartner. Regierung, Parlament und Wirtschaftsverbände hatten empfohlen, die Initiative abzulehnen. Sie warnten unter anderem vor einem Brexit-Moment für die Schweiz und ernsten Gefahren für Wirtschaft und Wohlstand.
3: Nach fast 11 Monaten ist die Bahnstrecke Hamburg-Berlin wieder befahrbar. Allerdings fahren die Züge teilweise noch langsamer als üblich. Die Bahn hatte die Strecke saniert. Dafür wurden zum Beispiel Gleise, Weichen und Signale ausgetauscht. Sofia Leonidaki soll Spitzenkandidatin der Bremer Linken bei der Bürgerschaftswahl im kommenden Jahr werden. Auf dem Landesparteitag bekam sie dafür eine große Mehrheit. Leslie Schmidt berichtet.
6: Ich habe einen Heidenrespekt vor dieser Aufgabe, sagte Sofia Leonidaki bei einer kurzen Dankesrede nach der Nominierung. Sie fühlte sich mit ihrem Team aber gut für den Wahlkampf gerüstet. In ihrer Rede dankte sie außerdem Wirtschaftssenatorin Christina Vogt. Ohne sie sei die Linke heute nicht an dem Punkt, wo sie heute stehen, so Leonidaki weiter. Ihr Wahlprogramm möchte die Bremer Linke Ende November beschließen. Dann legt sie auch die gesamte Liste ihrer Kandidatinnen und Kandidaten fest.
3: Bei der Fußballweltmeisterschaft spielt Deutschland zur Stunde das erste Spiel. Gegner ist Curaçao, gespielt wird in Houston in den USA. Manuel Neuer steht für die Nationalmannschaft im Tor. Das waren die Nachrichten mit Nico Wotrich.
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2: Die A1 Bremen-Osnabrück ist zwischen Kloppenburg und Vechta wegen Bauarbeiten in beiden Richtungen bis morgen 5 Uhr gesperrt. Aktuell Stau vor der Sperrung in Richtung Bremen. Die Umleitung führt in Richtung Osnabrück über die U52 und in Richtung Bremen über die U13. Ansonsten habe ich hier nichts. Und auch die Blitzerkiste ist leer, da steht nichts. Wir fahren einfach alle entspannt und vorsichtig und gucken Fußball. Warum auch nicht? Also sofern ihr nicht im Auto sitzt, das wäre ganz sinnvoll. Wenn ihr noch was gesehen habt, 0421 246 666. Das ist die Nummer, unter der ihr uns erreichen könnt.
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2: Vor 2 Minuten und 3 Sekunden war Anpfiff und ja, wer hätte es gedacht, noch steht es 0-0. Bisher sieht es aber für die 2 Minuten schon sehr spannend aus, soweit ich das als eigentlich jemand, der keine Ahnung von Fußball hat, beurteilen kann. Wir gehen jetzt hier aber auch ins Eingemachte. Platz 17 habe ich hier Nico Santos ist das mit Optimist. Mein Name ist Christian Osterloh. Moin zusammen.

Gracie Abrams war das mit Hit the Wall, euer heutiger Platz 15. Jetzt sind wir bei der 14 angelangt. Mural ist das mit Think That I've Lost. Ja, letzte Woche war sie noch Platz 11. Ist ein bisschen abgeglitscht, aber mein Gott, immer noch in den Top 20. Für euch Mural mit Think That I've Lost You.

Sean Paul war das. Der hat sich ganz schön hochgearbeitet jetzt die Woche. Als nächstes habe ich aber Pascal Le Toublon auf Platz 12 mit Friendships. Letzte Woche noch Platz 8. Auch ein bisschen abgerutscht, aber ich fühle euch da. Ich kann das schon verstehen. Also es ist ein fetter Song, aber man hört ihn jetzt ja doch oft. Und es ist auch interessant an eurem Voting zu sehen, dass ihr das auch bemerkt und sagt, ja, der kann jetzt mal wieder so langsam Richtung Platz 30 gehen. Mal gucken, wie sich das weiterentwickelt. Pascal Le Toublon mit Friendships.

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1: Die A1 Bremen-Osnabrück ist zwischen Kloppenburg und Vechta wegen Bauarbeiten in beiden Richtungen bis morgen 5 Uhr gesperrt. Aktuell Stau vor der Sperrung in Richtung Bremen. Die Umleitung führt in Richtung Osnabrück über die U52 und in Richtung Bremen über die U13. Wir schauen nochmal auf die Blitzer. Aktuell ist da nichts. Wenn ihr noch was seht, dann gebt das gerne durch. 0421 246 666. Da erreicht ihr uns telefonisch und natürlich auch per WhatsApp.
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1: So, Freunde, ich habe doch keine Zeit. Wir müssen hier weitermachen. Wir sind schon bei Platz 9. Kinder, wie die Zeit vergeht. Robbie Williams ist das mit All My Life für euch heute in den Top 100 auf Platz 9.

Und da ist es, das 2:1 Kopfballtor von Nico Schlotterbeck. Wir machen hier auch weiter und sind jetzt auf Platz, da muss ich jetzt mal eben kurz auf die Liste gucken. Kato habe ich hier mit Turn the Lights Off und der ist unser Platz 6 heute.

Kurz vor der Halbzeit, Elfmeter für Deutschland. Kai Havertz schiebt das Ding unten links in die Ecke. Damit steht es 3:1 nach der ersten Halbzeit für Deutschland.

So, Freunde. Das waren sie. Die Top 100 am Sonntag bei Bremen 4. Es war mir mal wieder ein Fest. Ich wünsche euch noch einen entspannten Sonntagabend und vor allen Dingen viel, viel Spaß beim Fußballgucken. Das schaut ja momentan alles ganz gut aus. Mein Name ist Christian Osterloh und das hier, das ist euer Platz 1 für diese Woche bei den Top 100 BTS mit Swim. Bis bald, Freunde.

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1: Mit Nico Wotrich, guten Abend. Bildungsminister fordern mehr Erinnerungskultur im Schulunterricht. Schweiz lehnt Obergrenze für Einwohner ab. Deutschland spielt erstes WM-Fußballspiel. Das Wetter am Abend noch ein paar Schauer möglich, um 17 Grad. Die Bildungsminister der Länder wollen, dass die Erinnerungskultur mehr Platz im Schulunterricht bekommt. Die Minister haben dazu einen neuen Leitfaden beschlossen. Oliver Neuroth berichtet.
2: Für die Bildungsministerkonferenz war klar, ihre Empfehlungen zur politischen Bildung aus dem Jahr 2014 sind überholt. Ein Update musste her, vor dem Hintergrund der Kriege in Nahost, wachsendem Antisemitismus und Desinformationskampagnen im Internet. Neu in den Empfehlungen der Minister sind unter anderem die Themen Völkerrecht, Genozide und Fluchtbewegungen mit ihren Ursachen. Nur wer die Vergangenheit verstehe, könne die Zukunft besser gestalten, sagt die Präsidentin der Bildungsministerkonferenz stolz. Deshalb sei Erinnerungskultur im Unterricht wichtig. Schülerinnen und Schüler müssten in der Lage sein, historische Entwicklungen kritisch einzuordnen und demokratische Werte zu verteidigen.
1: Die meisten Menschen in der Schweiz haben eine Bevölkerungsobergrenze abgelehnt. Fast 55% sprachen sich in einem Volksentscheid gegen einen Vorschlag der rechtskonservativen Schweizer Volkspartei aus. Diese wollte erreichen, dass bis 2050 maximal 10 Millionen Menschen in der Schweiz leben dürfen. Dazu sollte die Migration begrenzt werden. Sofia Leonidaki soll Spitzenkandidatin der Bremer Linken bei der Bürgerschaftswahl im nächsten Jahr werden. Auf dem Landesparteitag bekam sie dafür eine große Mehrheit. Leslie Schmidt berichtet.
3: Ich habe einen Heidenrespekt vor dieser Aufgabe, sagte Sofia Leonidaki bei einer kurzen Dankesrede nach der Nominierung. Sie fühlte sich mit ihrem Team aber gut für den Wahlkampf gerüstet. In ihrer Rede dankte sie außerdem Wirtschaftssenatorin Christina Vogt. Ohne sie sei die Linke heute nicht an dem Punkt, wo sie heute stehe, so Leonidaki weiter. In ihrer Rede kritisierte sie außerdem die CDU und Kanzler Friedrich Merz. Beide würden mit sozialer Kälte regieren. Ihr Wahlprogramm möchte die Bremer Linke Ende November beschließen. Dann legt sie auch die gesamte Liste ihrer Kandidatinnen und Kandidaten fest.
1: Bei der Fußball-Weltmeisterschaft spielt Deutschland zur Stunde gegen Curaçao. Zur Halbzeit steht es 3:1 für Deutschland. Außerdem haben die Füchse Berlin den ersten Champions-League-Sieg ihrer Vereinsgeschichte verpasst. Das Team verlor das Endspiel gegen Barcelona mit 34:37. Im letzten Jahr war Berlin ebenfalls im Finale gescheitert. Das waren die Nachrichten mit Nico Wotrich.
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1: Am Abend kann es hier und da noch ein paar Schauer geben. Die trockenen Abschnitte überwiegen aber um 17 Grad. In der Nacht geht es ähnlich weiter. Es bleibt meist trocken. Die Werte liegen zwischen 11 und 13 Grad. Die neue Woche startet wechselhaft. Es gibt Sonne, Wolken und ein paar Schauer bis 18 Grad.
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4: Die A1 Bremen-Osnabrück ist zwischen Kloppenburg und Vechta wegen Bauarbeiten in beiden Richtungen bis morgen 5 Uhr gesperrt. Aktuell Stau vor der Sperrung in Richtung Bremen. Die Umleitung führt in Richtung Osnabrück über die U52 und in Richtung Bremen über die U13. A29 Wilhelmshaven Richtung Oldenburg. Die Ausfahrt Oldenburg-Hafen ist wegen Bauarbeiten bis zum 10. Juli gesperrt. A29 Oldenburg Richtung Ahlhorner Heide. Die Einfahrt Oldenburg-Hafen ist wegen Bauarbeiten bis zum 10. Juli gesperrt.
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5: Mit Sabrina Droste. Guten Tag, guten Tag. Ja, das Leben ist hart. Unsere Playlist ist härter. Holly Humberstone jetzt mit To Love Somebody.
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1: Hallo Sabrina, du darfst über alles reden, bloß nicht über Häkeln und Stricken. Und natürlich auch nicht über Fußball. Schreibt Susanne an die 07221211. Ja gut, Susanne, aber was denn dann? Was schreibst du noch? Ich bügel und brauche gute Musik. Check, die habe ich für dich, ist ja klar. Frage mich aber gerade, ob es auch Bügelfreihemden gibt, die den Namen verdienen. So, da seid ihr jetzt gefragt, liebe Popabend-HörerInnen. Könnt ihr raushauen. Und was würde dich noch interessieren? Sonst würde mich interessieren, was für Fernsehserien gerade sehenswert sind. Eli, hast du da einen Tipp vielleicht für Susanne?
2: Für Fernsehserien? Also, ich habe zwei kleine Kinder.
1: Punkt. Okay, warte. Und Susanne, ich brauche noch ein paar weitere Stichworte. Was willst denn du für Serien gucken? Guckst du gerne Serien mit Drachen, mit nackten Leuten, mit angezogenen Leuten und nackten Drachen? Also wir brauchen noch ein bisschen Input, damit wir dir da helfen können. Und Illy, vielleicht kannst du ja da ganz in den Tiefen deines Gehirns...
3: Was früher mal war.
1: Genau. Magst du auch eine alte Serie gucken, Susanne? Da könnte der Illy dir vielleicht weiter...
3: Schwarz-Weiß?

20 nach 8 ist es gleich, ihr poppt die Abendshow mit Sabrina Droste. Hi. NDW geht ja wohl immer und wenn die neue Deutsche Welle auch die deutsche Torhymne erstellt, umso besser. Es ist mittlerweile schon 4-mal gelaufen im Stadion in Houston. 4-1 steht's gegen Curaçao. Und damit es weiter schön deutsche Tore regnet, lassen wir den Song ja jetzt wohl mal komplett durchlaufen, nicht wahr? Major Tom.

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0: 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Kurz nach 8:30 ist es Hi. 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
8: Heute Nacht werden die Wolken nach aufgelockertem Beginn von der Nordsee wieder zahlreicher und örtlich, kommt es zu schwachen Schauern. Die Luft kühlt auf 13 bis 11 Grad ab. An der Nordsee bleibt es windig mit starken bis stürmischen Böen. Morgen stellt sich ein Wechsel aus Sonne und mal lockeren, mal dichteren Wolken ein. Dazu kommt es vereinzelt zu schwachen Schauern. Mehr als 14 bis 18 Grad sind nicht drin.
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9: Die A1 Bremen-Osnabrück ist zwischen Kloppenburg und Vechta wegen Bauarbeiten in beiden Richtungen bis morgen 5 Uhr gesperrt. Aktuell Stau vor der Sperrung in Richtung Bremen. Die Umleitung führt in Richtung Osnabrück über die U52 und in Richtung Bremen über die U13. A29 Oldenburg Richtung Ahlhorner Heide. Die Einfahrt Oldenburg-Hafen ist wegen Bauarbeiten bis zum 10. Juli gesperrt.
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1: 8:45, Sabrina Droste hier in der ARD Pop Abendshow. Und das ist Samba mit Undressed.

0: Gleich Viertel vor neun.
1: Und Dennis Undarf hat das 6:1 für die deutsche Nationalmannschaft gegen Curaçao geschossen. Wir müssen jetzt hier aber noch eine kurze Warnung loswerden. Dazu brauchst du leider die Vorgeschichte. Zu Hause gab es einiges zum Ausmisten, das aber noch zu gut für die Mülltonne oder den Sperrmüll war. Deswegen haben wir wie gute Staatsbürger eine Menge Zeug vors Haus gestellt, Zettel dran zu verschenken. Ne? Jetzt hatten wir aber nicht auf dem Wetterbericht geguckt und es war am späten Nachmittag tatsächlich so windig, dass Pflanzen umgefallen sind, das Dach hat verdächtig gepfiffen und der Zettel zu verschenken ist trotz Klebeband weggeflogen. Keiner weiß wohin. Also der Wind war wirklich ordentlich. Deswegen jetzt hier die Warnung an das komplette Gebiet zwischen Kopenhagen und Mailand. Wenn ihr die nächsten Tage an einem noch gut aussehenden Auto oder Fahrradanhänger vorbeikommt und da hängt aber so ein Zettel dran, besser zweimal nachfragen. Die Besitzer von den Autos und Fahrradanhänger wissen vielleicht gar nichts davon, dass das Universum sie von ihrem Eigentum trennen möchte.

0: Ist noch nicht so weit, aber bei Abpfiff, wenn Deutschland denn gewinnt, also in dem Fall ist es jetzt eigentlich, glaube ich, eine klare Sache, aber grundsätzlich, wenn Deutschland gewinnt, hört sich das im Stadion übrigens so an.
1: An Tagen wie diese,
0: ganz genau,
1: wünscht man sich schon nicht.
0: Die Hosen sind dann dafür zuständig, das allen mitzugeben. Ist aber noch nicht abgepfiffen. 89. Minute gerade, es steht immer noch 6:1. Ja, und keiner weiß, was für ein Brett an Nachspielzeit es geben wird. Aber wir denken jetzt einfach mal weiter hier im Popabend. Warte mal. Ist das jetzt gerade live, was ich hier sehe? Ich höre mal kurz rein. Nee, falscher Knopf. Ja! Ich habe einfach geschrien,
2: jetzt sind
0: gar nicht
2: wir
0: gehört.
2: Aber ultimativ angekommen in dieser Fußball-Weltmeisterschaft.
0: Ja. Ja, weil das war nämlich das 7:1, was Kai Havertz gerade geschossen hat, wenn ich das richtig gesehen habe. Eli, kannst du mal kurz verifizieren, was ich hier sage?
3: Es war Kai Havertz.
0: Okay, gut. Ich habe hier sehr viele Knöpfe und das sind sehr viele Tore. 7:1. An was erinnert uns das? Nach dem Deutschlandspiel. Ist ja bekanntlich vor dem Deutschlandspiel, zumindest bis zur K.O.-Runde. Und da, also vor dem nächsten Spiel, gibt es dann wieder den Kracher von Grönemeyer. Zeit, dass sich was dreht. Ist ja quasi der offizielle Warm-up-Song für die deutsche Mannschaft. Ja, warum denn nicht? Also wird es sich nächste Woche Samstag, wenn Deutschland dann gegen die Elfenbeinküste ran muss, hört es sich so um 9:45 in Toronto so an.

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1: So, kurz nochmal Pause für Grönemeyer. Vorsicht auf der A7. Kassel Richtung Kassel-Hannover zwischen Kassel-Ost und Kassel-Nord. Da werfen Idioten Steine auf die Fahrbahn. Kommt gut durch.

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1: Mit Nico Wodrich, guten Abend. Deutschland gewinnt erstes Spiel bei Fußball-Weltmeisterschaft. US-Präsident Trump kritisiert israelischen Angriff auf Vororte von Beirut. Schweiz lehnt Obergrenze für Einwohner ab. Das Wetter wechselhaft um 14 Grad. Bei der Fußball-Weltmeisterschaft hat Deutschland gegen Curaçao gewonnen mit 7:1. Es war das erste Spiel in dieser WM für die deutsche Nationalmannschaft. In der Handball-Champions League haben die Füchse Berlin den ersten Sieg ihrer Vereinsgeschichte verpasst. Das Team verlor das Endspiel gegen Barcelona mit 34:37. Im letzten Jahr war Berlin ebenfalls im Finale gescheitert. US-Präsident Donald Trump hat die jüngsten israelischen Angriffe im Libanon kritisiert. Die Attacken auf Vororte von Beirut hätten nicht passieren dürfen, sagte Trump mit Blick auf die Friedensverhandlungen mit dem Iran. Aus der Nachrichtenredaktion berichtet Jonas Valentin Weber.
2: Alle Seiten müssten sich jetzt zurückhalten. Angriffe dürfe es nicht mehr geben, schrieb Trump in den sozialen Medien. Schließlich stehe man kurz davor, mit dem Iran ein Abkommen zu schließen, das für die gesamte Region Frieden bringe. Die israelische Regierung hatte die jüngsten Luftangriffe damit begründet, dass die mit dem Iran verbündete Hisbollah-Miliz erneut Drohnen in Richtung Israel losgeschickt habe. Die südlichen Vororte Beiruts gelten als Hochburgen der Hisbollah. Der iranische Verhandlungsführer drohte anschließend damit, die Friedensgespräche zu beenden. Vom Präsidenten heißt es inzwischen aber, dass weiter verhandelt werden soll.
1: Die meisten Menschen in der Schweiz haben eine Bevölkerungsobergrenze abgelehnt. Fast 55% sprachen sich in einem Volksentscheid gegen einen Vorschlag der rechtskonservativen Schweizer Volkspartei aus. Diese wollte erreichen, dass bis 2050 maximal 10 Millionen Menschen in der Schweiz leben dürfen. Dazu sollte die Migration begrenzt werden. Sofia Leonidaki soll Spitzenkandidatin der Bremer Linken bei der Bürgerschaftswahl im nächsten Jahr werden. Auf dem Landesparteitag bekam sie dafür eine große Mehrheit. Leslie Schmidt.
3: Ich habe einen Heidenrespekt vor dieser Aufgabe, sagte Sofia Leonidaki bei einer kurzen Dankesrede nach der Nominierung. Sie fühlte sich mit ihrem Team aber gut für den Wahlkampf gerüstet. In ihrer Rede dankte sie außerdem Wirtschaftssenatorin Christina Vogt. Ohne sie sei die Linke heute nicht an dem Punkt, wo sie heute stehe, so Leonidaki weiter. In ihrer Rede kritisierte sie außerdem die CDU und Kanzler Friedrich Merz. Beide würden mit sozialer Kälte regieren. Ihr Wahlprogramm möchte die Bremer Linke Ende November beschließen. Dann legt sie auch die gesamte Liste ihrer Kandidatinnen und Kandidaten fest.
1: Das waren die Nachrichten mit Nico Wodrich.
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1: Am Abend kann es hier und da noch ein paar Schauer geben. Die trockenen Abschnitte überwiegen aber um 17 Grad. In der Nacht geht es dann ähnlich weiter. Es bleibt meist trocken, bis 13 Grad maximal.
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4: Vorsicht bitte auf der B69 Schneiderkrug, Diepholz Richtung Kloppenburg. In Höhe der Landesstraße befindet sich eine ungesicherte Unfallstelle. Die A1 Bremen-Osnabrück ist zwischen Kloppenburg und Vechta wegen Bauarbeiten in beiden Richtungen bis morgen 5 Uhr gesperrt. Aktuell Stau vor der Sperrung in Richtung Bremen. Die Umleitung führt in Richtung Osnabrück über die U52 und in Richtung Bremen über die U13. A29 Oldenburg Richtung Ahlhorner Heide. Die Einfahrt Oldenburg-Hafen ist wegen Bauarbeiten bis zum 10. Juli gesperrt.
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6: Mit Sabrina Drostel. Guten Tag, guten Tag. Und wir starten in die beste Stunde des Tages, die es zwischen 20 und 22 Uhr gibt. Und freuen uns auf alle, die jetzt nach und nach, nach dem Deutschlandspiel hier im Popabend wieder eintrudeln. Macht gerne mal einen Mucks.
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0: Das erste Deutschlandspiel dieser WM ist ja wohl zu Ende und Sportreporter Holger Dahl fasst mal kurz für uns zusammen.
1: Mit dem zweithöchsten Sieg der WM-Geschichte startet die deutsche Fußballnationalmannschaft in diese Fußball-Weltmeisterschaft. Ein 7:1 wie einst beim WM-Titel von Brasilien 2014. Und es gibt 6 unterschiedliche Torschützen. Nur einer traf zweimal. Das war Kai Havertz. Ansonsten Metscher erfolgreich, Schlotterbeck, Musiala, Nathaniel Brown und Undav. Zwischendurch mal kurz Zweifel an der Leistungsfähigkeit beim 1:1 für den großen Außenseiter Curaçao. Das war die 21. Spielminute. Es gibt sicher auch einen kritischen Blick auf dieses Spiel, aber es überwiegt der Jubel. 7:1 Sieg gegen Curaçao.
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Nerd Pop, eure Abendshow. Oh. Ja? Ach Quatsch. Ja, komm rein. Hier, hört mal. Die 70er haben gerade angeklopft und Sienna Sparrow mitgebracht. Material Lover ist ein ganz neuer Song von ihr, aber eben mit ein bisschen 70s-Patina. Und das ist ja wohl eine irre gute Kombi.

0: Man hat deine Luftgitarre noch gehört, Eli. Ja, das lassen wir auch hier schön zu Ende spielen, diesen verdammt guten Song. 21.21 Uhr ist es. Ihr hört Pop, die Abendshow. Die Kolleginnen und Kollegen vom Sicherheitscheck am Flughafen, die haben die spannenden Geschichten, was die da alles finden, unfassbar. So wie jetzt wieder in Kapstadt, da haben sie einen Mann rausgefischt, der hatte 150 lebendige Skorpione dabei, im Koffer, zwischen den Klamotten. Aber wie gesagt, die Leute da am Scanner haben schon echt alles gefunden. Elias Bus aus unserem Team, du hast eine Sammlung zusammengesucht.
1: Das war wirklich grauenhaft, mich da durchzuscrollen. Eine kleine Liste, Flughafen Köln-Bonn. Mhm. Da hatte jemand so ein relativ großes, so eine große Schachtel Kekse.
0: Ja.
1: Und dann haben sie das aufgemacht und da drin waren 1500 Vogelspinnen. Stell dir vor, du machst das auf.
0: Oh mein Gott.
1: Alle haben gelebt.
0: Die Armen können nie wieder Kekse essen, einfach so.
1: Oh mein Gott, ja. Für immer. Ja. Die geschockt, ja. Französisch-Guyana gibt's noch in Südamerika. Da war ein Mann relativ nervös am Security-Check. Ja, turns out, der hatte mehr als ein Dutzend lebendige Kolibris in der Unterhose drin.
0: Okay.
1: Und
0: ja, jeder Jack ist anders.
1: Die flattern ja so ganz schnell. Ist hat wahrscheinlich ordentlich vibriert, keine Ahnung. Apropos Unterhose, Newark, nicht New York, sondern Newark, USA. Mhm. Da war ein Mann und der hatte auch in der Unterhose eine Rotwangen-Schmuckschildkröte drin. Ich habe mal geguckt, die werden so 15 bis 30 Zentimeter groß.
0: Und die also, haben die, also so Schildkröten haben sehr scharfe
1: die können Mäuler. Schnappen und ja. Haben Krallen.
0: In der Unterhose, nicht der Schlauste.
1: Ja, wir brauchen noch was Positives zum Schluss raus. Diesmal wirklich New York, JFK-Flughafen. Am Scanner, der Typ, also der Sicherheitstyp, guckt auf seinen Bildschirm beim Scanner plötzlich, Moment, Skelett von einer Katze. Ja, erstmal gucken, was im Koffer los ist. Eine lebendige Katze.
0: Was?
1: Hat einfach jemand aus Versehen seine eigene Katze in den Koffer mit reingepresst. Also wirklich schlimm. Und die hat echt ohne Verletzungen, ohne alles irgendwie da drin überlebt.
0: Mhm.
1: Und dann war das alles ein Happy End. Also der hat die Katze nach Hause gebracht. Ist dann in
0: Urlaub. Aber er hat gesagt, das war aus Versehen.
1: Ja, ja, ja.
0: Ach,
1: und dann hat er die Katze nach Hause und ist dann in Urlaub. Katze geht's oder ging's damals gut.
0: Dato, ja, okay. Also Checkliste für den nächsten Urlaub auf jeden Fall. Zum Foto vom ausgeschalteten Herd, damit wir auch die ganzen zwei Wochen wissen, der ist aus.
1: Mhm.
0: Legen wir einfach noch ein Foto vom lebendigen Haustier außerhalb des Koffers.

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8: Kurz nach 9:30 ist es.
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9: Heute Nacht werden die Wolken nach aufgelockertem Beginn von der Nordsee wieder zahlreicher und örtlich kommt es zu schwachen Schauern. Die Luft kühlt auf 13 bis 11 Grad ab. An der Nordsee bleibt es windig mit starken bis stürmischen Böen. Morgen stellt sich ein Wechsel aus Sonne und mal lockeren, mal dichteren Wolken ein. Dazu kommt es vereinzelt zu schwachen Schauern. Mehr als 14 bis 18 Grad sind nicht drin. Dazu sorgt mäßiger bis frischer Nordwestwind für starke bis steife Böen. Auf den Inseln sind auch einzelne stürmische Böen möglich.
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10: Vorsicht bitte auf der A1 Bremen Richtung Osnabrück. In der Ausfahrt Bremen-Hemelingen befindet sich eine ungesicherte Unfallstelle. Die A1 Bremen-Osnabrück ist zwischen Kloppenburg und Vechta wegen Bauarbeiten in beiden Richtungen bis morgen 5 Uhr gesperrt. Aktuell Stau vor der Sperrung in Richtung Bremen. Die Umleitung führt in Richtung Osnabrück über die U52 und in Richtung Bremen über die U13. Oldenburg. Die Elsblätterstraße stadtauswärts ist zwischen Rennplatzstraße und Loyierender Weg nach einem Unfall gesperrt.
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0: Keine Träne im Gesicht in meinem Leben ohne dich. Eine Line, die ja wohl tief geht im neuen Song von Antje Schomacker. Eine Indie-Popperin, wie sie im Buche steht. Mascara heißt ihr Song und der ist ganz Antje-mäßig voller bildhaften Beschreibungen über Gefühle, die meisten von uns schon hatten. Sag mal selbst kurz einen Satz dazu, Antje.
1: Es gibt so Beziehungen, da gibt die andere Person einem das Gefühl, dass man zu viel ist, dass die Musik, die man hört, peinlich ist, dass irgendwas mit einem nicht stimmt. Und dann trennt man sich und guckt nach ein paar Jahren zurück und denkt so, mir geht's so gut ohne dich. So toll, dass du nicht mehr da bist. Und darüber ist mein neuer Song, Mascara.
0: Antje Schomacker, eine Frau, der jede Haarlänge steht und die alles so versingen kann, wie die meisten nur fähig sind, es zu fühlen. Mascara, neu in Pop, eure Abendshow.
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0: wie hat der Kollege Elias Bus jetzt gerade gesagt, was hast du gesagt? Deutsche Taylor Swift, ne?
1: Ja, finde ich schon. Ja, deutsche Taylor Swift. Also als Lob gedacht natürlich.
0: Absolut.

0: Was für ein Start in die WM. Deutschland hat mit 7:1 gegen Curaçao gewonnen. Zweimal hat Havertz getroffen. Alle anderen Tore waren aufs Team verteilt. Netscher, Schlotterbeck, Musiala, Undav und Brown. Nach Abpfiff haben dem ganz besonders viele auf die Schulter geklopft, der Jungs. Auch Manuel Neuer, so vom alten Hasen zum jungen Häschen. Ja, denn 22 Jahre ist Nathaniel Brown erst alt. Er ist zum ersten Mal bei einer WM dabei und schießt dann ja sogar auch noch ein Tor.
1: Es ist unbeschreiblich, hier in meinem ersten WM-Spiel zu treffen. Meine Familie ist da und dann auch, wie die Jungs mit mir gejubelt haben, ist einfach unglaublich.
0: Ja, es war nicht nur sein erstes WM-Tor, es war sogar sein erster Treffer in einem Länderspiel. Da gab es dann natürlich auch lobende Worte vom Trainer. Julian Nagelsmann hat ihm das zugetraut, hat ihn von Minute 1 an spielen lassen und wurde auch nicht enttäuscht.
2: Ja, hat gut gespielt, schönes Tor gemacht, auch gute Position im Offensiv gefunden. Spielt sich immer besser ein mit Flo, das wird gut.
0: Flo Wirtz ist natürlich gemeint.

Da gibt's ja jetzt wohl neue Musik in Pop, der gemeinsamen Abendshow von MDR Jump, SR1, Bremen 4, WDR 2, HR3 und NDR 2, zusammengefahren von SWR3. Und zwar neue Musik von Zarti Mac Zartface Zartmann. Weißt du überhaupt noch, wer ich bin? Heißt der Song. Natürlich wissen wir es noch. Entschuldigung.

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1: Mit Nico Wodrich, guten Abend. Deutschland gewinnt WM-Spiel gegen Curaçao mit 7:1. US-Präsident Trump kritisiert israelischen Angriff auf Vororte von Beirut. Linke in Bremen nominiert Spitzenkandidatin für die Bürgerschaftswahl. Das Wetter wechselhaft um 13 Grad. Bei der Fußball-Weltmeisterschaft hat Deutschland gegen Curaçao gewonnen mit 7:1. Aus Houston berichtet Holger Dahl.
2: Nur Kai Havertz traf als Man of the Match zweimal. 6 unterschiedliche Torschützen erfreuten den Bundestrainer, der in der 21. Spielminute beim zwischenzeitlichen 1:1 Ausgleich Curaçaos auch mal durchpusten musste. Die nächsten Aufgaben werden gegen die Elfenbeinküste und Ecuador dafür sicher schwerer sein. Durch den neuen Turniermodus dürfte der Einzug ins 16-Finale aber schon klar sein.
1: Werden die Kinder pflegebedürftiger Eltern auch in Zukunft bis zu einem Einkommen von 100.000 Euro finanziell geschützt? Wenn es nach Gesundheitsministerin Nina Baken geht, soll diese Grenze gestrichen werden. Die Pflegebeauftragte der Bundesregierung lehnt das aber ab. Kerstin Gierschek berichtet.
3: Wenn pflegebedürftige Eltern auf Sozialhilfe angewiesen sind, müssen sich deren Kinder bis zu einer Einkommensgrenze von 100.000 Euro bislang nicht an den Kosten beteiligen. Gesundheitsministerin Nina Waken, CDU, will diese Grenze ersatzlos streichen, um die Kommunen zu entlasten. So steht es im Entwurf des Pflegeneuordnungsgesetzes. Die Pflegebeauftragte der Bundesregierung, Katrin Staffler, CSU, widerspricht nun. Sie halte es für falsch, diese Grenze komplett wieder zu streichen, sagte Staffler dem Redaktionsnetzwerk Deutschland.
1: US-Präsident Donald Trump hat die jüngsten israelischen Angriffe im Libanon kritisiert. Die Attacken auf Vororte von Beirut hätten nicht passieren dürfen, sagte Trump mit Blick auf die Friedensverhandlungen mit dem Iran. Das israelische Militär hatte wieder Vororte von Beirut angegriffen. Die israelische Regierung sprach von einer Reaktion auf die jüngsten Angriffe der Hisbollah. Sofia Leonidaki soll die Spitzenkandidatin der Bremer Linken für die Bürgerschaftswahl im nächsten Jahr werden. Auf dem Landesparteitag bekam sie dafür eine große Mehrheit. Offiziell festgelegt wird die Liste Ende September. Das waren die Nachrichten mit Nico Wodrich. Am Abend kann es hier und da noch ein paar Schauer geben. Die trockenen Abschnitte werden aber weniger, bei Werten um 13 Grad. In der Nacht geht es dann ähnlich weiter. Es bleibt meist trocken. Die Werte liegen dann zwischen 11 und 13 Grad. Die neue Woche startet wechselhaft. Es gibt Sonne, Wolken und ein paar Schauer zwischendurch bis 18 Grad maximal. Am Dienstag dann mehr Wolken als Sonne, meist aber trocken bei Werten zwischen 16 und 21 Grad und am Mittwoch etwas wärmer bis 24 Grad.
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4: Die A1 Bremen-Osnabrück ist zwischen Kloppenburg und Vechta wegen Bauarbeiten in beiden Richtungen bis morgen 5 Uhr gesperrt. Aktuell Stau vor der Sperrung in Richtung Bremen. Die Umleitung führt in Richtung Osnabrück über die U52 und in Richtung Bremen über die U13. A29 Wilhelmshaven Richtung Oldenburg. Die Ausfahrt Oldenburg-Hafen ist wegen Bauarbeiten bis zum 10. Juli gesperrt. A29 Oldenburg Richtung Ahlhorner Heide. Die Einfahrt Oldenburg-Hafen ist wegen Bauarbeiten bis zum 10. Juli gesperrt. Oldenburg. Die Elsfletterstraße stadtauswärts ist zwischen Rennplatzstraße und Loyierender Weg nach einem Unfall gesperrt.
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5: Mit Sabrina Droste, guten Tag, guten Tag. In Houston wird vermutlich noch das Stadion geschrubbt, gerade nachdem Deutschland gegen Curaçao gewonnen hat, 7:1. Und in Dallas ist es eben losgegangen. 4. Minute, die Niederlande müssen gegen die Japaner ran.
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0: Von Tanzlokal zu Tanzlokal hier in Pop, eurer Abendshow. Es sind nicht immer die großen Fragen des Lebens, um die es hier geht. Manchmal sind es auch die ganz großen. Nach so einem extrem grillfähigen Wochenende in Deutschland hatten wir hier vorhin ein paar Fragezeichen. Beziehungsweise Elias Bus aus unserem Team.
1: Ja, also vorhin Kindergeburtstag oder irgendein Geburtstag, egal. Ihr habt das garantiert auch dieses Wochenende gegessen. Stellt es euch jetzt vor, ein Minispieß, unten einen Käsewürfel, oben drüber eine Traube. Hm. Und davon habe ich mir vorhin 25 reingezwirbelt und dachte dann irgendwann, Moment mal, wie heißen die? Weil man kann natürlich immer das so umschreiben, ja, die heißen irgendwie Spieße mit Käse und Trauben.
0: Traube-Käsespieß.
1: Aber dann dachte ich mir, naja, Tomate Mozzarella hat ja einen eigenen coolen Namen. Ich bring Caprese mit. Ich kenne mich aus mit Kulinarik. Weißt du? Aber diese Dinger, die haben keinen Namen, oder?
0: Also mir fällt jetzt auf jeden Fall keiner ein. Vielleicht kennen wir ihn ja auch einfach nicht, Illi. Wisst ihr das vielleicht, Deutschland? Käse? Spieße mit Käse und Trauben.
1: Ja, genau.
0: Haben die einen Eigennamen? Oder fällt euch ein guter ein, den wir diesen Spießen geben könnten? 07221 2011. Wir möchten bitte jetzt einen Namen für Käse, Traubenspieße, die in so einem halben Melonen.
1: Der muss cool. Der muss cool klingen, der Name. So wie Caprese.
0: Also meinst du was Italienisches auch?
1: Ja, kann auch eine andere Sprache, Französisch.
0: Ja, vielleicht gibt es ja tatsächlich einen, wir warten erstmal ab. Wir warten erstmal ab, 07221 2011, Dankeschön.
2: Julia,

0: Hallo, mein Name ist Sabrina Droste und ich wollte eigentlich die neue Single von Philipp Poisel anmoderieren. Die heißt Schön und ist auf seinem neuen Album Gute Zeiten drauf. Das ist jetzt endlich raus. Aber Philipp hat gefragt, ob er das nicht einfach selber machen kann. Und ja, wer bin denn ich, um da Nein zu sagen?
1: Hi, hier ist Philipp Poisel. Ihr hört meine neue Single Schön. Und das Lied handelt davon, wie man sich neben jemandem richtig gut, schön und toll findet und sich freut, mit demjenigen unterwegs zu sein. Ich hoffe, das Lied gefällt euch und ich hoffe auch, wir sehen uns vielleicht auf einem meiner Konzerte im Sommer. Bis dahin, tschüss.
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Der Spieß ist so spießig, es sollte Dortmund-Spieß heißen. Schreibt Andreas aus Ankum auf unsere Frage, wie zur Hölle nennen wir denn bitte Käse Traubenspieße? Und Andreas, also ich komme aus Köln, ich check jetzt noch nicht, also ist Dortmund so spießig? Wäre mir jetzt gar nicht so, hatte ich jetzt gar nicht so auf dem Schirm, aber ich check auf jeden Fall die Richtung, die du meinst. Und Dortmund, vielleicht ist es spießig, dann wäre es ja Dortmund spießig, weil er spießig ist. Ja, die Richtung ist okay, aber da gibt es doch bestimmt noch, da gibt es doch noch ein paar kreativere Antworten auf die Frage, wie heißen denn bitte die Käse Traubenspieße, die unverzichtbar sind auf jedem Kindergeburtstagsbuffet.

0: Halb elf ist es, hi.
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2: Heute Nacht werden die Wolken nach aufgelockertem Beginn von der Nordsee wieder zahlreicher und örtlich, kommt es zu schwachen Schauern. Die Luft kühlt auf 13 bis 11 Grad ab. An der Nordsee bleibt es windig mit starken bis stürmischen Böen. Morgen stellt sich ein Wechsel aus Sonne und mal lockeren, mal dichteren Wolken ein. Dazu kommt es vereinzelt zu schwachen Schauern. Mehr als 14 bis 18 Grad sind nicht drin.
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3: Vorsicht bitte auf der Kreisstraße Oldenburg Richtung Donnerschwee. Zwischen Einfahrt Nadorster Straße und Donnerschwee liegen Gegenstände. Die A1 Bremen-Osnabrück ist zwischen Kloppenburg und Vechta wegen Bauarbeiten in beiden Richtungen bis 5 Uhr früh gesperrt. A29 Wilhelmshaven Richtung Oldenburg. Die Ausfahrt Oldenburg-Hafen ist wegen Bauarbeiten bis zum 10. Juli gesperrt. A29 Oldenburg Richtung Ahlhorner Heide. Die Einfahrt Oldenburg-Hafen ist wegen Bauarbeiten bis zum 10. Juli gesperrt. Kreis Ammerland. Die Saterlandstraße ist zwischen Augustfehn und Nordloher Dorfstraße in beiden Richtungen wegen Bauarbeiten bis 24. Juni 18 Uhr gesperrt.
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0: was losgetreten. Ihr hört Bob, die Abendshow. Hi. Wir wollen wissen, wie heißen die Spieße? Unten Käse, oben eine Traube. Und ihr habt geile Vorschläge geschickt an die 0722 1 20 11. Birgit zum Beispiel sagt, also bei uns heißt das super lecker Spieß.
1: Oh, das ist auch schön, ich find's basic. Thomas hat noch was reingeschickt, wo ich denke, das kann man in jedem Dialekt geil sagen und es klingt immer wie von dort. Weinbergpiekser. Und ich mach's jetzt nicht in ganz vielen Dialekten, weil das wäre nur beleidigend für ganz viele Menschen.
0: Hast du einen eigenen eigentlich?
1: Dialekt? Dialekt?
0: Ja.
1: Nee.
0: Der Weinbergpiekser.
1: Ja, irgendwie so. Köln? Das klingt immer gut.
0: Ja, gut, Herr Köln, Weinberg und so. Naja, Patrick hat noch reingegeben. Den finde ich geil. Patrick hat noch reingegeben, einfach auch basic, wie du eben gesagt hast. Cheese-Spieß.
1: Dann kann ich noch Katja, weil ich glaube, sie hat hier versucht, was zu diktieren. Es ist ein Zungenbrecher auch. Grape Cheese Stick.
0: Grape Cheese Stick.
1: Ja, also einfach auf Englisch.
0: Ja, wie viele E's und S's sind denn da drin?
1: Grabe Cheese Stick steht hier.
0: Das war auf jeden Fall die Diktierfunktion. Und hier ist noch ein sehr gut gelaunter Kai aus Frankfurt am Telefon.
2: Hi, so zu den Trauben Käsespieß.
0: Ja, bitte.
2: Formaggiova.
0: Bitte was?
2: Formaggiova.
0: Und das jetzt nochmal, ist das einfach die Übersetzung?
2: Ja, also es ist italienisch, Käse und Trauben. Und die Spieße heißen so im Umgang Formaggiova.
0: Formaggiova?
2: Si.
0: Ah, Caprese e Formaggiova. Das klingt ja schon mal nach einem Buffet.

0: Es ist ja wohl jetzt gleich 10 vor 11. Forma Giova, das sagen hier einige, müssen diese klassischen Spieße mit unten Käse und oben Trauben. Die heißen so Formaggio, Käse, Ova, Traube. Britta und Petra aus Stuttgart haben das noch geschrieben, zum Beispiel an die 07221 2011. Und Brehm sagt, ja, das kommt auf den Käse an. Man könnte sie ja nennen vielleicht Trauda oder Tredamben.
1: Das ja, fand ich auch nett. Trammenbär. Es geht ja unendlich geil. Ich liebe solche, ja, solche Dinge, die unendlich weitergehen. Ja. Christian ist auch einfach, das ist basic. Ich lieb's wieder. Spieß Alträse.
0: So, da hat man direkt irgendwie sowas Mondänes mit drin.
1: Alträse.
0: Glasi aus Schwieberding hat eine Sprachnachricht geschickt, die ich euch auch sofort präsentiere, sobald ich sie ins System gezogen habe. Da ist sie doch.
2: Die Käsestückchen sind ja immer so quadratisch und Trauben sind rund. Und da dachte ich an so Bauhausformen. Und dann habe ich gedacht, wer war ein berühmter Bauhauskünstler? Dann ist mir Oskar Schlemmer eingefallen, der diese triadischen Ballettfiguren gemacht hat, die auch so aussehen, so mit ihren konischen geometrischen Kostümen. Und deswegen mein Vorschlag, Schlemmerspieße.
1: Also, das ist ja Wahnsinn.
0: Ohne Worte, das
1: stimmt,
0: ist ja einfach
1: das?
0: Nur fantastisch.
1: Dass dieser Typ Schlemmer heißt?
0: Ja, ja, klar. Kennst du nicht Oskar Schlemmer? Entschuldigung, auf welchem kulinarischen Niveau bewegen wir uns denn hier jetzt? Klar, Sida, ich muss mich für den Illy entschuldigen. Aber vielen Dank für deinen fantastischen Vorschlag.
1: Geil,
0: ich würde ja fast sagen, der wird eingeloggt, ey. Außer da kommt noch was Fantastischeres. Wir werden es sehen.

0: Wir sind hier fleißig am Sammeln dran. Ganz Deutschland überlegt, wie kann man denn bitteschön diese Käsetraubenspieße nennen? Und ihr meldet euch alle brav an die 07221 2011 hier ins Pop-Abend-Studio. Und so langsam könnten wir mal Richtung Endvoting gehen. Eli, hast du schon einen Favoriten für unsere Käsetraumspieße?
1: Oh, gerade den Bauhaus, den Schlemmerspieß, den fand ich schon sehr geil, ja, weil das passt vom Namen, aber die Background-Geschichte, ein Bauhaus-Typ, der mit eckigen und runden Formen zu tun hatte, genial.
0: Es ist einfach fast unschlagbar. Ne?
1: Fast, ja. Aber vielleicht ist noch was Geileres, ich weiß nicht.
0: Aber dann, also das sind ja so, weiß ich nicht, das sind ja so Infos, die man dann auf einer Party droppen kann, sind so Fun-Facts, wenn der wirklich irgendwann mal so heißt, wenn wir das geschafft haben, das zu etablieren. Aber es ist auch ein bisschen Klugscheißer-Modus dann, ne? Vielleicht brauchen wir was mehr so Basic-mäßiges.
1: Ja. Ja.
0: Hier war noch mein Vorschlag für die Käsetraubenspieße mit Gouda, Gatra-Spieße.
1: Ah, Gouda, Traube, ja, Gatra.
0: Ja, zum Beispiel. Und das hat Silke geschrieben. Und die Susan schreibt Käsespieß, unten würfelförmiger Käse, oben Traube, ganz klar. Das Runde muss aufs Eckige.
1: Für jetzt, ja, aber ein bisschen rollt nicht so von der Zunge.
0: 07221 2011, da geht noch was.

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1: Mit Nico Wodrich, guten Abend. Deutschlands gewinnt WM-Spiel gegen Curaçao mit 7:1. Schweizer lehnen Bevölkerungsobergrenze ab. Bahn gibt Bahnstrecke Hamburg-Berlin wieder frei. Das Wetter wechselhaft um 14 Grad. Bei der Fußball-Weltmeisterschaft hat Deutschland gegen Curaçao gewonnen mit 7:1. Holger Dahl berichtet.
2: Nur Kai Havertz traf als Man of the Match zweimal. 6 unterschiedliche Torschützen erfreuten den Bundestrainer, der in der 21. Spielminute beim zwischenzeitlichen 1:1 Ausgleich Curaçaos auch mal durchpusten musste. Die nächsten Aufgaben werden gegen die Elfenbeinküste und Ecuador dafür sicher schwerer sein. Durch den neuen Turniermodus dürfte der Einzug ins 16-Finale aber schon klar sein.
1: Werden die Kinder pflegebedürftiger Eltern auch in Zukunft bis zu einem Einkommen von 100.000 Euro im Jahr finanziell geschützt? Wenn es nach Gesundheitsministerin Nina Wagen geht, soll diese Grenze gestrichen werden. Die Pflegebeauftragte der Bundesregierung lehnt das ab. Kerstin Gierschick berichtet.
3: Wenn pflegebedürftige Eltern auf Sozialhilfe angewiesen sind, müssen sich deren Kinder bis zu einer Einkommensgrenze von 100.000 Euro bislang nicht an den Kosten beteiligen. Gesundheitsministerin Nina Wagen, CDU, will diese Grenze ersatzlos streichen, um die Kommunen zu entlasten. So steht es im Entwurf des Pflegeneuordnungsgesetzes. Die Pflegebeauftragte der Bundesregierung, Katrin Staffler, CSU, widerspricht nun. Sie halte es für falsch, diese Grenze komplett wieder zu streichen, sagte Staffler dem Redaktionsnetzwerk Deutschland.
1: Die meisten Menschen in der Schweiz haben eine Bevölkerungsobergrenze abgelehnt. Fast 55% sprachen sich in einem Volksentscheid gegen einen Vorschlag der rechtskonservativen Schweizer Volkspartei aus. Diese wollte erreichen, dass bis 2050 maximal 10 Millionen Menschen in der Schweiz leben dürfen. Dazu sollte die Migration begrenzt werden. Nach fast 11 Monaten ist die Bahnstrecke Hamburg-Berlin wieder befahrbar. Allerdings fahren die Züge teilweise noch langsamer als üblich. Die Bahn hatte die Strecke saniert. Dafür wurden zum Beispiel Gleise, Weichen und Signale ausgetauscht. Das waren die Nachrichten mit Nico Wodrich.
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1: Am Abend kann es hier und da noch ein paar Schauer geben. Die trockenen Abschnitte überwiegen aber bei aktuellen Werten um 13 Grad. In der Nacht geht es dann ähnlich weiter. Es bleibt meist trocken. Die Werte liegen später zwischen 11 und 13 Grad. Die neue Woche startet dann wechselhaft. Es gibt Sonne, Wolken und ein paar Schauer zwischendurch bis 18 Grad. Am Dienstag dann mehr Wolken als Sonne, meist aber trocken bei Werten zwischen 16 und 21 Grad. Am Mittwoch ähnlich bis 24 Grad.
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4: Die A1 Bremen-Osnabrück ist zwischen Kloppenburg und Vechta wegen Bauarbeiten in beiden Richtungen bis 5 Uhr früh gesperrt. A29 Oldenburg Richtung Ahlhorner Heide. Die Einfahrt Oldenburg-Hafen ist wegen Bauarbeiten bis zum 10. Juli gesperrt.
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5: Mit Sabrina Droste, guten Tag, guten Tag. Frage des heutigen Abends: Wie nennen wir diese Spieße mit Käse unten, Trauben oben? Frank hat dann einen Vorschlag geschickt.
6: Ja, moin, hier ist der Frank. Nennt man diesen Käse-Weintrauben-Spieß nicht vegetarischer Mettigel?
5: Ja, das kommt wohl auf die Region an, Frank. Noch weitere schöne Vorschläge von euch hier im Pop-Abend gleich.
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0: Hier noch eine Ergänzung zum Vorschlag von gerade. Die Spieße mit unten Käse und oben einer Traube, die müssen Sepp Herberger Spieße heißen, denn das Runde muss aufs Eckige. Groß Peter. Zurückgegrüßt. Sehr gut, wir bewegen uns hier nämlich langsam zu Zielgeraden hin. Das fühlen wir doch bei der Namensfindung für diese Spieße. Unser Telefon, das klingelt auch wie verrückt. Hallo?
1: Hi, Gotti, von unterwegs im LKW.
0: Hi.
1: Ganz einfach und simpel. Cats.
0: Cats.
1: Käse, Traubenspieße.
0: Cats. Natürlich. Hast du an die Cats gedacht?
1: Jo.
0: Stark. Ja, loggen wir ein. Danke dir.
1: Ciao.
0: Ciao. Und hier ist noch jemand in der Leitung. Guten Tag.
2: Erik hier aus Hamburg.
0: Hi,
2: Erik. Und zwar hat sich bei uns so im Dorf irgendwie ergeben, dass wir diese Spieße Käsetwister genannt haben.
0: Die Käsetwister.
2: Oder Genusstwister. Das kam dabei raus.
0: Nice.
2: Oder?
0: Genusstwister finde ich aber auch geil. Und das ist ja, aber dann auch ganz so klar, was mitzubringen ist, ja?
2: Ja, ist irgendwie hat sich so ergeben in dem ganzen Dorf, weil das ja aussieht wie diese Punkte und Karos von den Twister-Spielen mit den Trauben.
0: Ah, da kommt's her, siehst du, da, so weit habe ich jetzt gar nicht gedacht.
2: Und das hat sich dann irgendwie so rausgestellt und das weiß jetzt auch jeder.
0: Also du rufst dann an und sagst, Katja, du bringst Käsetwister mit?
2: Ja, so sieht's aus.
0: Stark.
2: Und das geht so seit 20 Jahren schon so.
0: Danke dir.
2: Kein Problem, schönen Abend für euch noch.
0: Dir auch, ciao. Ich glaube fast, wir haben einen Gewinner. Schatz, machst du zum Jahrestag wieder deine berühmten Genusstwister?

Vorsicht bitte im Kreis Freudenstadt auf der Kreisstraße zwischen Eutingen im Gäu und Mühlen. Da läuft eine Person rum. Kommt gut durch. Jetzt mit dem besten Unforgiven der drei Unforgivenses, die es gibt von Metallica. Wie Unforgiven? 2.

0: Es kann gut sein, dass es stimmt, was man über rothaarige Katzen sagt. Die sind besonders, also einfach nochmal ein bisschen anders. Auf jeden Fall diese eine Katze in der Türkei, Elias Bus aus dem Pop-Abend-Team, eine rothaarige Katze hat in der Türkei eine Ballettaufführung gesprengt.
1: Ja, also wir wissen ja, ne, dass in der Türkei Katzen sind ein Ding, die gelten als Glücksbringer. Es gibt da wirklich Millionen von Straßenkatzen, um die sich aber gemeinschaftlich gekümmert wird, auch in Izmir, das liegt an der Westküste. Und da haben sie halt Romeo und Julia, Juliet, also Romeo und Julia, in einem Theater aufgeführt. Grün, ja. Ballett, absolute Klassiker. Es geht um Liebe, es geht um Leben, es geht um Tod. Alle haben sich schick gemacht, alle sind ernst bei der Sache, gucken so, ja, das ist Kunst. Und am emotionalen Höhepunkt, Romeo liegt schon tot auf dem Boden, kommt einfach eine rothaarige Katze von hinten von der Bühne und macht genau das, was man denkt von der Katze. Die fängt dann beim liegenden Romeo an, mit seinen Haaren, mit dieser Perücke so zu spielen und so zu kämpfen und krallt sich da so rein.
0: Die armen Darsteller, ey, da übst du Monate, vielleicht jahrelang. Mhm. Und dann wird diese Bombennummer von der Katze gecrashed.
1: Aber die haben weitergemacht. Also die sind beinhart geblieben, haben Romeo wie geplant so von der Bühne gezogen. Die Katze hing noch so an einfach der Frisur so dran. Und dann irgendwann hat die einfach zum Stück dazugehört. Also in einer anderen Szene, da gibt es so Videos online, in einer anderen Szene hat ein Bauer, der stand so im Hintergrund, der hat die einfach so auf dem Arm und krault die. Eine andere hat die dann irgendwann in einer anderen Szene so gestreichelt. Und dann haben die einfach mit der Katze dieses Stück vollendet.
0: Ja, die gehört jetzt dazu. Meinst du, die hat auch Gage bekommen?
1: Vielleicht.
0: Ja, auf jeden Fall müssen sie das Stück jetzt umbenennen in Romeo und Schnurlia. Ja, ist ja gut. Ich finde allein raus. Danke.

0: 12 ist es. Hi.
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2: Heute Nacht werden die Wolken nach aufgelockertem Beginn von der Nordsee wieder zahlreicher und örtlich kommt es zu schwachen Schauern. Die Luft kühlt auf 13 bis 11 Grad ab. An der Nordsee bleibt es windig mit starken bis stürmischen Böen. Morgen stellt sich ein Wechsel aus Sonne und mal lockeren, mal dichteren Wolken ein. Dazu kommt es vereinzelt zu schwachen Schauern. Mehr als 14 bis 18 Grad sind nicht drin.
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3: Vorsicht bitte auf der A7 Hannover Richtung Hamburg. In der Ausfahrt Ramelsloh befindet sich eine ungesicherte Unfallstelle. Die A1 Bremen-Osnabrück ist zwischen Kloppenburg und Vechta wegen Bauarbeiten in beiden Richtungen bis 5 Uhr früh gesperrt. A29 Wilhelmshaven Richtung Oldenburg. Die Ausfahrt Oldenburg-Hafen ist wegen Bauarbeiten bis zum 10. Juli gesperrt. A29 Oldenburg Richtung Ahlhorner Heide. Die Einfahrt Oldenburg-Hafen ist wegen Bauarbeiten bis zum 10. Juli gesperrt.
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0: 20 vor Mitternacht. Erdpop, die Abendshow mit Sabrina Droste. Hi. Die eigenen Kinder mit einem Namen zu versehen, das ist ja schon eine Aufgabe. Damit rennen die dann ja einfach für immer rum. Ja, so oder so ähnlich geht es ja auch Menschen in der Musik, wenn es um den Namen des neuen Albums geht. Bei Songs lässt sich's ja vielleicht noch so ein bisschen aus dem Text ableiten, aber so ein Albumtitel, der muss sitzen. Bei den Sporties ist es jetzt ganz frisch ein Happy Birthday geworden. Rüde und Peter haben uns im Interview gesagt, wie es dazu kam.
1: Das war eine absolut klare Sache. Also wir haben es dann nochmal kurz, war dann nochmal Grunge in der Diskussion. Nee, Happy Birthday, das war einfach ein Volltreffer. Das ist so klar ins Gesicht.
2: Wir haben dann überlegt, wann es rauskommen kann. Es muss ja auch zeitlich passen. Ja. Wir waren ja auch erst Ende Februar oder Anfang März mit der Produktion fertig. Und dann schaut man ja, wie viel Zeit brauchst, um das Vinyl herzustellen und so weiter. Und dann haben wir festgestellt, der einzige Termin, der eigentlich passt, ist der 12.06. und das ist der Geburtstag unseres Managers, der ja von Anfang an dabei ist. Und dann war es klar, dass es Happy Birthday auch heißen muss.
0: Ja Mensch, alles Gute auch nochmal von uns. Oh, wobei, zwei Tage zu spät, das bringt Pech, oder? Nee, wir nehmen es zurück.

Achtung, Falschfahrer auf der B28 zwischen Dreieck Hittistetten und Neu-Ulm. Da kommt euch ein Falschfahrer entgegen. Bitte äußerst rechts fahren und nicht überholen auf der B28 zwischen Dreieck Hittistetten und Neu-Ulm. Da ist ein Falschfahrer unterwegs. Vorsicht in beiden Richtungen.

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um 23.53 Uhr, aber ja sowas von dem Ende. Das Gute daran ist aber ja, dass die Nacht jetzt gleich offiziell beginnt, die Popnacht, und die verbringt ihr mit Daniela Hilb. Das war Pop, eure Abendshow von MDR Jump, HR3, SR1, WDR2, NDR2 und Bremen 4, liebevollstens produziert von SWR3. Ich bin Sabrina Droste und raus für heute. Macht euch eine gute Nacht, danke für so lieb sein und denkt an eure Pausen.

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1: Um 0 Uhr mit Moritz Kleiss. Die USA und der Iran haben sich nach Angaben der pakistanischen Regierung auf ein Friedensabkommen geeinigt. Beide Seiten hätten die sofortige und dauerhafte Einstellung der militärischen Operationen an allen Fronten erklärt, hieß es. Das schließe auch den Libanon mit ein. Die offizielle Unterzeichnung sei für kommenden Freitag angesetzt. US-Präsident Trump teilte mit, er habe das Ende der Seeblockade in der Straße von Hormus angeordnet. In Genf hat die Polizei Demonstranten eingekesselt, die gegen den G7-Gipfel in Frankreich protestiert haben. Man werde von Hunderten die Personalien aufnehmen, hieß es von einem Sprecher. Bei der Kundgebung kam es zuvor zu gewaltsamen Ausschreitungen. Angela Ulrich berichtet.
2: Demonstrierende bewarfen Polizisten mit Steinen, Flaschen und Feuerwerkskörpern. Sie zündeten mindestens ein Auto an. Auch Müllcontainer und Autoreifen brannten. Scheiben gingen zu Bruch an einigen Banken, Geschäften und einem UN-Gebäude. Die Sicherheitskräfte antworteten mit Tränengas. Auch ein Wasserwerfer kam zum Einsatz. Die Polizei sprach von rund 20.000 Demonstrierenden. Der Protestzug war am Nachmittag in einem Park am Ufer des Genfersees friedlich gestartet. Auf vielen Plakaten ging es um mehr Rechte für Frauen, besseren Klimaschutz und Frieden in Palästina und um Kritik an den G7, die sich im nahen Evian treffen.
1: Die Bildungsminister der Länder wollen Schüler im Unterricht mehr für historische Hintergründe sensibilisieren. Ein aktualisierter Leitfaden soll helfen, vor allem historische Zusammenhänge besser zu verstehen. Behandelt werden sollen künftig neue Themen, etwa Völkerrecht und Fluchtbewegungen mit ihren Ursachen. Die deutsche Fußballnationalmannschaft hat bei der WM einen Traumstart hingelegt. Die DFB-Elf gewann gegen Curaçao 7:1 und entthront damit Brasilien in der ewigen Torjägerliste. Aus Houston, Desiree Krause.
3: Auch vom vorübergehenden Ausgleich hat sich die deutsche Mannschaft nicht stoppen lassen. Das 7:1 ist der höchste Sieg der bisherigen WM. Spieler des Spiels wurde Kai Havertz, der zweimal für das DFB-Team traf. Deutschland hat jetzt insgesamt 239 WM-Tore erzielt und ist damit am bisherigen Bestwert von Brasilien vorbeigezogen. Historisch wurde der Abend auch für Curaçao. Das Tor von Livano Comenencia in der 21. Minute war der erste WM-Treffer des Landes überhaupt. In Deutschlands Gruppe E spielen heute Nacht noch die Elfenbeinküste und Ecuador gegeneinander.
1: Das Wetter für Deutschland. Vom Norden bis in den Osten stark bewölkt und noch einzelne Schauer, sonst trocken und oft locker bewölkt. Die Tiefstwerte 13 bis 6 Grad. Tagsüber im Norden und in der Mitte viele Wolken, von der Ostsee bis zum Erzgebirge vereinzelt noch Schauer, später allmählich mehr Sonne. Im Südwesten und Süden freundlich mit viel Sonne, Höchstwerte 15 bis 26 Grad. Die Zeit, es ist 0:03 Uhr.
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4: Die A1 Bremen-Osnabrück ist zwischen Kloppenburg und Vechta wegen Bauarbeiten in beiden Richtungen bis 5 Uhr früh gesperrt. A29 Wilhelmshaven Richtung Oldenburg. Die Ausfahrt Oldenburg-Hafen ist wegen Bauarbeiten bis zum 10. Juli gesperrt. A29 Oldenburg Richtung Ahlhorner Heide. Die Einfahrt Oldenburg-Hafen ist wegen Bauarbeiten bis zum 10. Juli gesperrt. Kreis Ammerland. Die Saterlandstraße ist zwischen Augustfehn und Nordloher Dorfstraße in beiden Richtungen wegen Bauarbeiten bis 24. Juni 18 Uhr gesperrt.
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5: Mit Daniela Hill. Hello. Da sind sie wieder. Das ist eine der sehr beeindruckenden Reaktionen der brasilianischen Presse auf unser 7:1 Torfestival am Abend auf unseren deutschen WM-Auftakt. Ja, wir nehmen diese Brasilien-WM-Vibes direkt und sehr gerne mit rüber in die neue Woche. Ein Montag, der euphorisch startet, ist doch auch zur Abwechslung mal ganz schön.
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0: Hallo, hier ist die Popnacht. Willkommen in der neuen Woche. Der Abschied ist angebrochen, zumindest für die Toten Hosen. Vor 65.000 frenetisch feiernden Fans haben die am Samstagabend ihre allerletzte Trink-aus-wir-müssen-gehen-Tour in Deutschland gestartet. Stuttgart, das war wirklich eine Eins mit Sternchen, hat Campino, die Open-Air-Sause, auf dem Vasen kommentiert. Und die Fans da waren euphorisch natürlich unterwegs, aber auch so ein bisschen melancholisch.
1: Sie begleiten mich schon mein ganzes Leben. Es ist mein drittes Hosenkonzert und ich weiß auch, dass es wahrscheinlich das letzte sein wird.
2: Niemand denkt an morgen oder übermorgen oder das Ende dieser Tour, sondern alles ist jetzt im Hier und Jetzt und es fühlt sich gut an. Die Leute da draußen scheinen spitzen Laune zu haben und das Wetter ist uns günstig gestimmt, also wir sind voller Vorfreude.
0: Ja, steht auf jeden Fall eine Hochsommerwoche an. Mittwoch steht Mannheim auf dem Hosenabschiedsplan und danach gibt's bis Mitte Juli Abschiedsshows in Leipzig, in Braunschweig, Konstanz und auch Düsseldorf. Alle Konzerte sind schon ausverkauft. Falls ihr Tickets habt und mitfeiern könnt, ganz, ganz viel Spaß mit den Hosen.
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Nur nach vorn. Das ist die Marschrichtung der Toten Hosen. Natürlich auch auf ihrer letzten Tour. Hier ist die Popnacht und Vorsicht bitte auf der A4 Kirchheimer Dreieck Richtung Erfurt zwischen Waltershausen und Guter Boxberg. Hier haben wir eine neue, ungesicherte Unfallstelle. Kommt uns gut durch die Nacht, jetzt mit Whitney Houston.

0: Die großartige Whitney Houston in eurem Radio drin. Und gleich noch Jason Derulo. Der hat in der Kelly Clarkson Show für ein paar ordentliche Lacher gerade gesorgt mit einem Thema, was eigentlich überhaupt gar nicht lustig ist. 2012 hat sich Jason Derulo bei Tourproben im Fitnessstudio ja einen Genickbruch zugezogen mit so einem Rückwärtssalto-Versuch, der nicht geklappt hat. Er hat sich den zweiten Halswirbel gebrochen, also eine wirklich sehr heftige Verletzung. Daraufhin musste er lange eine Halskrause tragen. Sagen wir mal, jetzt nicht das allerstylischste Accessoire für einen Popstar wie ihn, so schön in blau-weiß. Zu der Zeit hat er aber eine Anfrage für einen American Idol Castingshow-Auftritt reinbekommen. Den hat er tatsächlich zugesagt, angenommen, um da dann passenderweise den Song Ich bin unbesiegbar zu singen.
1: I remember literally after I broke my neck, I went on American Idol with a neck brace. And they wanted me to like write a song called Undefeated. So I wrote a song and I'm in the neck brace. I'm like, Undefeated. Undefeated. The neck brace usually is like white and then the cushions are blue. I literally got a French designer from Paris.
0: Ja, Jason hat einen Designer gefunden, der die ein bisschen aufgepimpt hat.
1: And he was like, absolutely.
2: Absolutely.
1: But he blinged this thing out in all like black diamonds. So I had this black diamond neck brace and I'm like, undefeated. You gotta Google it.
0: Eine Halskrause mit schwarzen Diamanten hat den American Idol Show Auftritt von Jason Derulo damals sehr gepimpt. Er meinte nur zu Kelly Clarkson, muss das wirklich mal googeln. Es sah wirklich sehr, sehr heiß aus. Jason Derulo hat ordentlich Galgenhumor bewiesen. Ja, wenn man den Tod von der Schippe springt, hilft das manchmal. Jason.

0: frühen Montagmorgen in der Popnacht mit George Ezra. Es ist kurz nach 12:30.
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2: Heute stellt sich ein Wechsel aus Sonne und mal lockeren, mal dichteren Wolken ein. Dazu kommt es vereinzelt zu schwachen Schauern. Mehr als 14 bis 18 Grad sind nicht drin. Dazu sorgt mäßiger bis frischer Nordwestwind für starke bis steife Böen. Auf den Inseln sind auch einzelne stürmische Böen möglich. Morgen bleibt es bei einer Mischung aus Sonne und Wolken weitgehend trocken. Die Temperatur steigt etwas an und erreicht maximal 16 bis 21 Grad. Der Wind lässt deutlich nach. Am Mittwoch fällt örtlich noch etwas Regen, es wird aber wärmer.
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3: Vorsicht bitte auf der A28 Oldenburg Richtung Leer. Zwischen Oldenburg-Wechloy und Neuenkruge steht ein defektes Fahrzeug auf dem Verzögerungsstreifen. Vorsicht bitte auf der A28 Oldenburg Richtung Leer. In Höhe Neuenkruge steht ein defektes Fahrzeug auf dem Verzögerungsstreifen. Die A1 Bremen-Osnabrück ist zwischen Kloppenburg und Vechta wegen Bauarbeiten in beiden Richtungen bis 5 Uhr früh gesperrt.
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0: Und hier ist die Popnacht. Montag, Mitte Juni. Wir haben einen 7:1 Sieg in der Tasche zum WM-Auftakt. Und mein Name ist Daniela Hilb. Hallo!

0: Carly Rae Jepsen in der Popnacht am Montag. Und da war's vorbei.
1: Gleich noch David Guetta. Der ist mit über 50 ein gestandener Typ, hat eine Wahnsinnskarriere hinter sich. Und die hat er jetzt am Wochenende gekrönt, muss man sagen. Mit 3 Shows vor zigtausenden von Menschen in seiner Heimat in Paris, im Stade de France. Mit großartigen Stadionshows. Und da stand er zwischenzeitlich tatsächlich mal völlig sprachlos und zu Tränen gerührt an seinem DJ-Pult, weil die Fans ihn wirklich so euphorisch gefeiert haben. Haben immer wieder seinen Namen skandiert. Ja, und da weiß selbst ein David Guetta erstmal nicht, was er sagen soll, bei so viel Liebe, die rüberkam in Paris. Und Jennifer Lopez hat auch wieder mit ihm getanzt auf dem DJ-Pult. Hier ist Save Me Tonight.

Vorsicht, da kommt nochmal Aktuelles aus unserem Verkehrszentrum in der Popnacht. Vorsicht auf der A42, Emscher Schnellweg, Kamp-Lindfort-Dortmund zwischen Castrop-Rauxel, Bladenhorst und Castrop-Rauxel. Da sind momentan Menschen auf der Fahrbahn. Eine gute Fahrt euch durch die Nacht jetzt mit Robin Schulz und Rita Ora.

0: Fußballfieber ist jetzt ein bisschen da bei uns in Deutschland. Und passend zum Fieber haben gestern im Stadion in Houston so ungefähr 70 Grad geherrscht bei unserem Auftaktspiel. Deutschland gegen Curaçao bei der laufenden WM. 7:1. Wow, wow, wow. Und wer sich fragt, wo jetzt diese super extremen Temperaturen hergekommen sind. Es hat draußen angefangen zu regnen, wurde so das Dach zugemacht und innen so, puh. Aber das hat der Stimmung der deutschen Fans überhaupt gar keinen Abbruch getan. Die haben das Team und das Ergebnis einfach ordentlichst gefeiert.
1: Besser geht's doch nicht. 7:1 kann man echt nicht besser machen. Starke Mannschaft heute, starke Leistung.
2: Die Stimmung heute war sehr gut, sehr ausgelassen, sehr friedlich. Tolle Atmosphäre, schönes Fußballfest. Der zweite Halbzeit auch wunderbar gespielt, schöne Tore herausgespielt. Ich glaube, darauf kann man aufbauen für die nächsten Spiele.
3: Einfach unbeschreiblich, sprachlos, glücklich. Ja, yeah, das kann so weitergehen.
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1: Um 1 Uhr mit Moritz Kleiß. Pakistan hat einen Durchbruch im Konflikt zwischen den USA und dem Iran vermeldet. Demnach haben beide Seiten einer sofortigen und dauerhaften Waffenruhe zugestimmt und dabei auch den Libanon mit eingeschlossen. Die Unterzeichnung ist für kommenden Freitag geplant. Aus Washington, Anne Schneider.
2: US-Präsident Donald Trump spricht allerdings schon jetzt von einem abgeschlossenen Deal. Zentraler Punkt: Der Iran verpflichtet sich, auf Atomwaffen zu verzichten. Im Gegenzug soll die wichtige Straße von Hormuz sofort wieder geöffnet werden. Die US-Seeblockade würde aufgehoben. Offen bleibt die Frage des iranischen Nuklearmaterials. Trump sagte, darum wolle man sich später kümmern, nämlich in den kommenden Wochen. Bislang gibt es noch keine offizielle Bestätigung des Iran. Die Nachrichtenagentur TASSIM berichtet jedoch, dass der Iran sich bald äußern werde.
1: Die Nothilfe- und Entwicklungsorganisation Oxfam kritisiert die führenden Industrienationen der G7. Sie hätten das Geld für Entwicklungshilfe zwischen 2024 und 2025 um mehr als 41 Milliarden Euro zusammengestrichen. Laut Berechnungen von Oxfam haben Ölkonzerne während des Iran-Krieges ihre Gewinne deutlich gesteigert. Die Organisation fordert, darauf eine Übergewinnsteuer zu erheben und das Geld in die Entwicklungszusammenarbeit zu stecken. Bundesjustizministerin Hubig will verhindern, dass Rechtsextremisten die Gerichte durch die Wahl von Schöffen unterwandern. Sie arbeite an einem entsprechenden Gesetzentwurf, sagte die SPD-Politikerin dem Redaktionsnetzwerk Deutschland. Es gebe Hinweise darauf, dass sich zunehmend Kandidaten als Schöffen bewerben, die nicht auf dem Boden der freiheitlich-demokratischen Grundordnung stehen. Bei der Fußball-WM in Amerika haben sich die Niederlande und Japan 2:2 getrennt. Damit hat die Mannschaft von Bondscoach Koeman den erhofften Auftaktsieg verpasst. Aus Dallas, André Siems.
3: So ein richtiger Muntermacher war der Kick nicht, vor allen Dingen in der ersten Halbzeit. Beide Teams verteidigten stabil, beiden fiel aber auch nur sehr wenig ein. Das änderte sich in der zweiten Hälfte. Van Dijk brachte mit seinem ersten WM-Tor die Niederlande in Führung. Japan glich in der 57. Minute durch Nakamura aus. Die Elftal aber zu diesem Zeitpunkt besser, kam durch WM-Debütant Somerville nach einer guten Stunde zur 2:1-Führung. Japan steckte allerdings nie auf, zeigte Comebacker-Qualitäten und machte kurz vor Schluss noch durch den ehemaligen Frankfurter Kamada das 2:2, am Ende absolut leistungsgerecht.
1: Das Wetter. Vom Norden bis in den Osten stark bewölkt und noch einzelne Schauer, sonst trocken und oft locker bewölkt, Tiefstwerte 13 bis 6 Grad. Tagsüber im Norden und in der Mitte Deutschlands viele Wolken, von der Ostsee bis zum Erzgebirge vereinzelt noch Schauer, später allmählich mehr Sonne, im Südwesten und Süden freundlich mit viel Sonne. Höchstwerte 15 bis 26 Grad, die Zeit 1:03 Uhr.
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4: Die A1 Bremen-Osnabrück ist zwischen Kloppenburg und Vechta wegen Bauarbeiten in beiden Richtungen bis 5 Uhr früh gesperrt.
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6: Mit Daniela Hilp. Hallo, willkommen in der Junimitte und in der neuen Woche, die uns nicht nur Top-WM-Stimmung, sondern auch so ein bisschen Hochsommer-Feeling zur Wochenmitte bringt. Wir hoffen, ihr startet gut rein. Jetzt mit Harry Styles und seinen American Girls.
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Austin, einer der ersten großen Hits für Dasha, hier in der Popnacht am frühen Montag, gleich 1:15. Dermot Kennedy ist der nächste auf unserer Playlist und der ist emotional gerade sehr gerührt und auch ein bisschen geschüttelt. Er hat nämlich ganz, ganz viele Live-Shows in den letzten Wochen und Monaten gespielt und das war insofern eine besondere Zeit für ihn, dass er so viel unterwegs war, weil das seit seiner ersten richtigen Tour 2017 so die erste richtig große Tournee wieder war. Und er wusste gar nicht mehr, hat er jetzt geschrieben bei Instagram, wie sich das so anfühlt, ob die Leute das alles mögen. Und sein Resümee, diese Shows waren wirklich mehr als alles, was ich mir hätte vorstellen können. Man muss sagen, er hatte die Fans bei diesen Konzerten eigentlich auch wirklich immer im Sack. Die hingen an seinen Lippen. Und konnten alles mitsingen und natürlich auch ordentlich mitfeiern. Dermot Kennedy, jetzt in der Popnacht.

Und Vorsicht bitte, da kommt noch was Aktuelles aus unserem Verkehrszentrum in der Popnacht. Auf der A8 Stuttgart-Karlsruhe zwischen Stuttgart-Degerloch und Stuttgart-Möhringen stehen gerade 3 defekte Fahrzeuge. Da kommt es zu Behinderungen. 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

0: geschmeidigen Dabadi-Dabadai in die neue Woche rein. Und jetzt?
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0: Ihr Lieben, wir starten mal wieder unsere kleine Nachtrakete für euch. Und die bringt euch an einen nächtlichen Wunschort eurer Wahl. Stellt euch einfach mal vor, ihr könntet einmal schnippen und diese Rakete starten lassen. Was wäre denn das Ziel? Was wäre für euch so ein absoluter Traumort, wo ihr mal eine komplette Nacht total gerne verbringen würdet? Wenn jetzt Geld und sämtliche anderen Dinge überhaupt keine Rolle spielen würden. Wir fantasieren uns da einfach an einen wunderschönen und vor allem auch spannenden Ort an der 07221 2011. Meldet euch gerne mal rein per WhatsApp oder Sprachnachricht und teilt eure persönliche Nachtfantasie mit uns, gerne auch an unserer Studio-Hotline 07221 2011. Wo würde euch unsere Pop-Nacht-Rakete denn für eine Nacht hinfliegen können und dürfen?
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0: Bon Jovi in der Popnacht. Um gleich 13:30.
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8: Heute stellt sich ein Wechsel aus Sonne und mal lockeren, mal dichteren Wolken ein. Dazu kommt es vereinzelt zu schwachen Schauern. Mehr als 14 bis 18 Grad sind nicht drin. Morgen bleibt es bei einer Mischung aus Sonne und Wolken weitgehend trocken. Die Temperatur steigt etwas an und erreicht maximal 16 bis 21 Grad. Der Wind lässt deutlich nach. Am Mittwoch fällt örtlich noch etwas Regen, es wird aber wärmer.
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9: Die A1 Bremen-Osnabrück ist zwischen Kloppenburg und Vechta wegen Bauarbeiten in beiden Richtungen bis 5 Uhr früh gesperrt. A29 Wilhelmshaven Richtung Oldenburg. Die Ausfahrt Oldenburg-Hafen ist wegen Bauarbeiten bis zum 10. Juli gesperrt.
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1: Der frühe Montagmorgen mit der Popnacht. Mein Name ist Daniela Hilb. Wo würde euch unsere Popnacht-Rakete denn hinbringen, die kleine Nachtfantasie? Bei Christian wäre es auf jeden Fall direkt ins Fußballstadion des momentan laufenden WM-Spiels. Ecuador-Elfenbeinküste steht noch 0:0 momentan.

Golden in der Popnacht. Am Montag. Und Vorsicht, da kommt noch ein Nachtzügler aus unserem Verkehrszentrum auf der A4 Chemnitz Richtung Erfurt. Zwischen Apolda und Weimar steht momentan ein defekter LKW, der für Behinderung sorgt.

0: Klangkarussell mit dem Sonnentanz am frühen Montag hier in der Popnacht. Und jetzt?
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0: Wo bringt uns die mit euch denn hin, wenn wir unsere kleine Popnacht-Rakete mit euch an Bord starten lassen würden? Was wäre so euer persönlicher nächtlicher Traumort? Wo würdet ihr mal gern eine komplette Nacht verbringen, wenn es keinerlei Grenzen gäbe, wenn Geld keine Rolle spielt und auch sonst nichts? 07221 2011.
2: Moin, ich bin Dennis, 31 aus Beckum, und wenn ich mir eine Nacht irgendwo aussuchen würde, dann wäre das im höchsten Hotelzimmer in New York im Winter mit einem kompletten Blick über ganz New York, am besten, wenn es komplett weiß ist. Das wäre schon so ein Traum.
0: Ja, das stelle ich mir auch schön vor, wobei das Weiße sieht man nachts ja dann nicht unbedingt. Außer es ist wirklich alles extrem beleuchtet, ist natürlich so die New Yorker Skyline. Gibt das wahrscheinlich schon auf jeden Fall her. 07221 2011. Und wo geht es sonst noch so hin? Hier mit eurer persönlichen Nachtfantasie.
3: Hey, hey, hier spricht der Moritz. Eine Nacht, wenn Geld keine Rolle spielen würde oder der Ort keine Rolle spielen würde. Ich habe das mal gesehen gehabt, es gibt so coole Hotelräume unter Wasser, in einem Riff drin oder einfach irgendwie, da wo es halt schön ist, unter Wasser, wo man die Fische am Hotelzimmer quasi dann vorbeischwimmen sieht. Da würde ich sehr, sehr gerne eine Nacht verbringen, und die Nacht würde ich mit meiner Freundin da verbringen. Einfach die ganze Nacht durch die Panzerglasscheibe schauen und die Fische beobachten.
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0: der Summer auf 69 in der Popnacht. Und gleich noch Bosse, der ist gerade auf stabile Poesie-Tour mit seinem neuen, mit seinem gleichnamigen Album. Und im Rahmen einer Pre-Listening-Session, da wurde er auch gefragt, was er persönlich denkt, was so bleibt von seiner Musik, die er jetzt mittlerweile ja auch schon seit Jahrzehnten erfolgreich veröffentlicht.
1: Naja, was bleibt? Das ist jetzt auch eine ganz schön große Frage. Wenn ich sie groß beantworte, ist, dass ich letzte Woche gerade von jemandem, die war in der Chemotherapie und hat dann eben meine Alben gehört und hatte dann so drei Songs, die sie immer wieder gehört hat. Wenn die mir das schreibt und auch sehr viel dann schreibt und auch über den Zustand, dann denke ich mir dann schon, ist mir jetzt scheißegal, ob meine Nummer 100 Jahre bleiben, aber für den Moment hat sich das dann schon dolle gelohnt, wenn da jemand so viel mit verbindet oder da irgendeine Kraft draus schöpft.
0: Ja, das ist eigentlich das Maximum, was ich, glaube ich, einen Künstler wünschen kann. Bosse, jetzt hier in der Popnacht für euch.
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1: Um 2 Uhr mit Moritz Kleiß. Die iranische Nachrichtenagentur Mehr hat Details aus dem Abkommensentwurf zwischen den USA und dem Iran veröffentlicht. Demnach sieht das Papier ein sofortiges und dauerhaftes Ende des Krieges an allen Fronten, einschließlich des Libanon, vor. Außerdem sollen innerhalb von 30 Tagen die US-Seeblockade vollständig aufgehoben und die Straße von Hormus unter iranischer Regie wieder geöffnet werden. Danach sei geplant, Gespräche über das iranische Nuklearprogramm und die vollständige Aufhebung der Sanktionen gegen das Land zu führen. Der Chef des Deutschen Instituts für Wirtschaftsforschung, Fratscher, kritisiert die hohe Teilzeitarbeitsquote bei Frauen in Deutschland. Dadurch gehe großes wirtschaftliches Potenzial verloren, sagte er dem Redaktionsnetzwerk Deutschland. Die Gesellschaft verzichte so auf eine Menge Wohlstand. Deutschland könne für den Arbeitsmarkt 100.000 Vollzeitkräfte zusätzlich gewinnen, wenn entsprechende Hürden abgebaut würden. Eine höhere Beteiligung von Frauen am Arbeitsmarkt wäre außerdem das effektivste Mittel, um das gesetzliche Rentensystem für die nächsten 15 bis 20 Jahre zu stabilisieren. Die rechte schweizerische Volkspartei SVP ist mit ihrem Projekt Keine 10 Millionen Schweiz gescheitert. Bei einer Volksabstimmung stimmten laut offiziellem Endergebnis 54,8% mit Nein. Aus Genf berichtet Katrin Hondel.
2: Das Ergebnis ist deutlicher als erwartet.